0: Berlin David Riemer.
1: Nach dem Ausscheiden der CDU aus dem Landtag in Mecklenburg-Vorpommern ziehen mehrere Parteifunktionäre Konsequenzen. Spitzenkandidat Daniel Peters legte den Landesvorsitz nieder, auch Generalsekretärin Kathi Hoffmeister trat zurück. Kommissarisch soll Staatsminister Philipp Amthor die Landespartei führen. Die CDU war bei der Wahl auf 4,9% gekommen und hatte damit erstmals den Einzug in ein Landesparlament verpasst. Nach dem Rauswurf des TV-Senders CNN aus dem Weißen Haus eskaliert die Fehde zwischen US-Präsident Trump und mehreren US-Medien. Die vom Ausschluss betroffenen Medien CNN, Politico und MS Now ziehen vor Gericht, um ihre Plätze im Weißen Haus zurückzuerkämpfen.
2: Die verbannten Medien klagen gegen den Rauswurf. Sie sehen das Recht der Öffentlichkeit auf unabhängigen Journalismus unmittelbar bedroht. Die Regierung habe nicht zu entscheiden, worüber die Presse berichtet. Die anderen großen Networks sind solidarisch und verweigern die Begleitung Trumps im sogenannten Pressepool, mit dem die Medien Infos und Material zusammenlegen. Trump reist also ohne Begleitung zur UN-Generaldebatte nach New York. Er bezeichnet CNN und die anderen Medien als Müll, deren Fake News wie ein Krebs wuchere und die nationale Sicherheit bedrohe. Aus den USA, Tina Eck.
1: Auf dem Münchner Oktoberfest ist ein Mitarbeiter eines Fahrgeschäfts nach einem Unfall an seinen schweren Verletzungen gestorben. Das teilte die Polizei mit. Der Mitarbeiter habe sich wohl in einem Bereich aufgehalten, in dem er nicht hätte sein sollen, hieß es. Er sei dann getroffen und möglicherweise auch eingequetscht worden. Der Mann wurde mit lebensgefährlichen Verletzungen ins Krankenhaus gebracht, wo er dann später starb.
3: Das Wetter.
4: Meist trocken jetzt in der Nacht, es kann aber stellenweise neblig sein bei Temperaturen von 10 bis 6 Grad. Tagsüber heute dann viele Wolken unterwegs, die Sonne kommt auch immer mal wieder raus bis 22 Grad. Und so sieht es auch am Mittwoch aus, hier dann bis 23 Grad.
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6: Zurzeit liegen uns keine Meldungen vor, wir wünschen allen unterwegs gute Fahrt.
4: Hallo zusammen, eine Legende hat heute Geburtstag, eine sehr haarige Legende, Alf. Heute vor 40 Jahren ging die Serie in Amerika an den Start und Alf, ganz ehrlich, ach, das war einfach schön,
7: Hey, Kel, sag mir doch mal, wo deine Auflaufformen stehen.
8: Warum?
7: Weil der Kater nicht in den Toaster passt.
4: So, großartig. Alf selbst müsste übrigens nach der Serie jetzt 270 Jahre alt sein. Ich finde, das sieht man ihm gar nicht an. Wir machen jetzt weiter mit Musik von Temper City. Das ist Self-Aware. Schöne Nacht mit uns.

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0: Das Wetter.
1: Etwas Nebel ist dabei im Verlauf der Nacht und auch am Morgen noch stellenweise, dazu 10 bis 6 Grad. Tagsüber dann bis 22 Grad, dazu einige Wolken, aber auch sonnige Abschnitte, meist kein Regen. Und das sieht auch am Mittwoch so aus. Kein Regen, ein Mix aus Sonne und Wolken bis 23 Grad.
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2: A46 Düsseldorf-Heinsberg zwischen Kapellen und Jüchen. 4 Kilometer Stau, 5 Minuten Zeitverlust. Wir wünschen allen unterwegs gute Fahrt.
1: Eine wunderschöne Nacht mit uns wünsche ich euch. Schön, dass ihr dabei seid. Ich habe jetzt gleich Musik für euch von Uncle Cracker. Follow me. Kommt gut in diesen Dienstag mit uns.

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0: Hallo zusammen. Tja, seid ihr aufs Auto angewiesen? Vielleicht sitzt ihr sogar gerade jetzt in einem drin. Bei den Spritpreisen ist das echt hart, ne? Aber ganz ehrlich, was willst du auch machen zum Teil, ne? Wenn du irgendwie stattdessen mit Bus und Bahn 8 Tage zur Arbeit brauchst, nur der Hinweg oder gar nicht hinkommst, wie zum Beispiel jetzt in der Nacht. Und auf dem Land geht's ja auch fast gar nicht ohne Auto oft. Das kennt unser Hannes auch. Er ist nämlich auf dem Dorf groß geworden.
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2: Auto auf die 1. Ja, das ist immer noch das beliebteste Fortbewegungsmittel bei uns Deutschen. Besonders auf dem Land. Da geht's ja auch nicht anders. Wenn der nächste Bäcker in einer anderen Zeitzone liegt, ja, dann brauchst du eine Karre. Der Bus, der fährt zwar regelmäßig, aber eben nur einmal an Weihnachten und ein anderes Mal an Ostern. In meinem Dorf werden sich immer noch Geschichten erzählt, wie mal zweimal an einem Tag ein Bus durchs Dorf gerollt ist. Weißt du noch, damals ist sogar ein bekannter Feiertag in Deutschland. Der Bus- und B-Tag. Ja, auf dem Dorf, da kennst du nicht nur die Linie und den Fahrplan auswendig, sondern auch den Namen vom Busfahrer. Und du weißt, von rechts sitzt immer die gleiche Oma. Die siehst du aber nie aus- oder einsteigen, als würde die im Bus wohnen. Und deswegen, Dorf ohne Auto geht gar nicht. Um am Leben teilzunehmen, brauchst du alles, was selbst wert. Und wenn es ein Aufsitzrasenmäher ist. Zu meiner Einschulung wurde ich mit einem Trecker gefahren. Obwohl, stimmt nicht so ganz. Ich bin natürlich selbst gefahren. Und ich habe einen Parkplatz gekriegt. Das schaffst du in Köln nicht mal mit dem Smart. Also immer dran denken. Du weißt, dass du auf dem Dorf bist. Wenn der Führerschein größer gefeiert wird als das Abi.
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1: Ich bin Tine Klimach. Nach den CDU-Wahlpleiten in Mecklenburg-Vorpommern und in Berlin fordert CSU-Chef Markus Söder von der Union ein Ende von Personaldebatten.
2: Zum einen ist wichtig, dass die Union jetzt nicht zum Hühnerhaufen entwickelt und jeder durcheinander rennt, sondern dass wir geordnete Verfahren und Prozesse haben. Wir haben einen Bundeskanzler, wir haben eine Bundesregierung, wir haben Parteivorstände, wir haben Fraktionen. Das heißt, in den jeweiligen Verantwortlichkeiten einen Beitrag dazu leisten, dass Stabilität herrscht. Klären mit der SPD, vielleicht sogar relativ bald in einem Koalitionsausschuss, was ist jetzt tatsächlich von den ganzen Interviewäußerungen zu halten. Wer ist auch die Nummer 1 bei der SPD? Um dann einen Weg zu finden, da erfolgreich gemeinsam etwas zu bewegen.
1: Das sagte der bayerische Ministerpräsident zum Auftakt der Klausur der CSU-Landtagsfraktion im oberfränkischen Kloster Banz. Die Bundesregierung drückt beim angestrebten Tankrabatt aufs Tempo und hat den Gesetzentwurf dazu auf den Weg gebracht. Er wurde nach Angaben einer Regierungssprecherin vom Kabinett beschlossen. Von Oktober bis Ende Dezember soll die Energiesteuer auf Diesel und Benzin gesenkt werden.
3: Die Preise an den Zapfsäulen haben sich übers Wochenende zwar etwas entspannt, die Rohölpreise sanken. Aber trotzdem, tanken ist aktuell sehr teuer. Mit dem Rabatt greift die Regierung zu einem erprobten Mittel. Wie schon im Mai und Juni soll der Liter Sprit so rund 17 Cent günstiger werden. Beim letzten Mal wurden die Preise gesenkt. Allerdings gaben die Mineralölkonzerne die Steuersenkung

0: nicht komplett an Autofahrer weiter. Die Regierung plant daneben eine weitere, neue Maßnahme. Spätestens zum Jahreswechsel soll befristet ein Spritpreisdeckel kommen. Aus Berlin, Ursula Winkler.
1: Die unter dem Druck einzelner EU-Staaten geplante Aufhebung von Sanktionen gegen die beiden russischen Oligarchen Usmanow und Friedmann hat am Abend nicht wie geplant beschlossen werden können. Wie ein EU-Diplomat mitteilte, kam die erforderliche Einstimmigkeit in dem schriftlichen Entscheidungsverfahren nicht zustande. Nun sollen heute Morgen erneut die Botschafter der Mitgliedstaaten zu Beratungen zusammenkommen. Zum Sport. FIFA-Präsident Infantino geht im Machtkampf beim Fußball-Weltverband auf seine Kritiker zu. Die Strukturen sollen überdacht werden. In einem Brief an die Chefs der Mitgliedsverbände und die Mitglieder des FIFA-Councils hat er erstmals Gespräche über mögliche Reformen im Fußball-Weltverband angeboten. Der Brief liegt der deutschen Presseagentur vor. Infantino machte gleichzeitig aber klar, dass er die FIFA weiter anführen will.
2: Das Wetter.
3: In der Nacht gibt's einige Wolken, Regen soll es aber keinen geben. Örtlich kann auch mal Nebel dabei sein. Die Temperaturen, die gehen runter auf 10 bis 6 Grad. Der Tag startet dann stark bewölkt, es bleibt aber meist trocken und es gibt Höchstwerte von bis zu 21 Grad.
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4: Zurzeit liegen uns keine Meldungen vor. Wir wünschen allen unterwegs gute Fahrt.
3: Hallo zusammen, eine schöne Nacht mit uns. Ich bin Johanna Tänzer, wir sind bei euch die ganze Nacht und ich spiele euch jetzt hier Leonie mit Don't Worry.

0: Madonna mit Frozen. Schöne Nacht mit uns. Seit Samstag läuft sie, die Wiesn in München. Rund 6 Millionen Besucher werden da erwartet. Das wird also wahnsinnig voll wieder überall sein. Und für die einen ist das ja wirklich die beste Zeit des Jahres, ne? Und anderen leuchtet dieser ganze Trubel da so null ein. Laura Potting ist mehr so aus Kategorie 2. Die hat mit der Wiesn in München so gar nichts am Hut.
1: Here we go. Von null auf Potting.
2: Ich bin's, Laura.
3: Und dann sitzt du da, die Brüste bis zu den Ohren hochgeschnallt, dein Dirndl hat 30 Millionen Euro gekostet, aber das kannst du ja immer auch nochmal so anziehen, ne? Ja, genau, und morgen gehe ich dann als Katze zur Arbeit. Wo war ich? Auf der Wiesn, genau. Gerade frisst sich die 20. Wiederholung von Hula Palu durch dein Gehirn, während du dir eine Maß für fast 16 Euro bestellst. Aber online gibt es ja zum Glück tolle Spartipps, zum Beispiel auf dem Gelände gibt es auch kostenloses Trinkwasser. Ja, klasse, soll ich mir die Haare waschen oder was? Du trinkst also überteuertes Bier, musst dauernd auf Toilette und auf dem Weg dorthin wirst du dann von schwankenden Individuen in zu engen Lederhosen angequatscht mit so Sätzen wie, sag mal, hast du Wasser in den Beinen? Meine Wünschelrute hat gerade ausgeschlagen. Ich glaube, ich war schon vor 20 Jahren zu alt für die Wiesn. Ich meine, weißt du eigentlich, wie weit München weg ist?
4: Wenn ich noch einen Schritt mache, bin ich so weit von zu Hause fort wie noch nie zuvor.
3: Eben, da bleibe ich doch lieber hier zu Hause in NRW. Wir haben hier ja auch so Oktoberfeste.
5: Ja, das ist mir wurscht, was das ist.
3: Ruhe! Warum macht das eigentlich niemanden aggressiv, dass das Oktoberfest im September beginnt? Das ist doch nicht in Ordnung. Wobei, Michael Ende hat ja auch die unendliche Geschichte geschrieben. Naja, zurück zum Thema Oktoberfest. Das ist nichts für mich. Stell mal vor, du hast dir also mit deiner Truppe ja schön den Salamander aus der Rasenkante geföhnt. Alles nett, aber denk doch einer mal an die scheiß Rückfahrt. Weißt du, wie lange es zurück nach NRW dauert? Eben, das ist alles viel zu anstrengend. Deswegen, meine Antwort, wenn mich jemand fragt, ob ich mit auf die Wiesn komme, wird immer sein:
6: Bist du dabei oder raus?
7: Na, dann bin ich raus.
6: Tut mir leid, Jet. Fakt ist, du bist dabei.
3: Na gut.
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0: Wetter.
1: In der Nacht ziehen ein paar Wolken durch, Regen ist aber keiner in Sicht. Örtlich kann auch mal Nebel dabei sein. Die Temperaturen, die gehen runter auf 10 bis 6 Grad. Der Tag startet dann stark bewölkt, dabei bleibt es aber meistens trocken und später werden so bis zu 21 Grad erreicht.
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2: A4 Aachen-Köln zwischen Kreuz Köln-West und Köln-Eiffeltor, 1 Kilometer Stau. Und A40 Essen-Dortmund zwischen Dortmund-Barup und Dortmund-Hombruch, 1 Kilometer stockender Verkehr. Wir wünschen allen unterwegs gute Fahrt.
1: Hallo zusammen, Grüße gehen raus an alle, die jetzt gerade noch auf der Arbeit sitzen, im Nachtdienst sind oder vielleicht jetzt endlich Feierabend haben. Dann kommt gut heim und hoffentlich guten Schlaf gleich. Johanna Tänzer ist hier, wir sind die ganze Nacht bei euch. Haltet durch!

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1: Ich bin Tine Klimach. CDU-Chef Friedrich Merz hat das Ausscheiden seiner Partei aus dem Landtag in Mecklenburg-Vorpommern als tiefe Zäsur bezeichnet. Es sei ein für die CDU in Deutschland dramatisches Ergebnis, dass man die 5%-Hürde nicht überwinden konnte.
2: Ich werde auch von meiner Seite aus sehr konkrete Vorschläge machen, wie wir das wieder erreichen, was wir mal waren und was wir leider nur noch in einigen Teilen des Landes sind, nämlich Volkspartei.
1: Merz stellte auch noch mal klar, dass er seine beiden Ämter, Kanzler und CDU-Chef, behalten und seinen Reformkurs fortsetzen will. Nach ihrem Wahlsieg in Berlin will die Linke, Grünen und SPD Sondierungsgespräche über eine gemeinsame Regierung anbieten. Spitzenkandidatin Elif Eralp kündigte an, in möglichen Koalitionsverhandlungen die Vergesellschaftung großer Wohnungskonzerne gegen Entschädigung in den Mittelpunkt zu stellen. Die Linke war bei den Wahlen in Berlin mit 25,7% stärkste Kraft geworden. Rechnerisch möglich wäre auch ein Bündnis aus CDU, Grünen und SPD. Tragisches Unglück auf dem Münchner Oktoberfest. Ein Mitarbeiter eines Freefall Towers ist nach einem Unfall am Abend an seinen schweren Verletzungen gestorben.
3: Der Sicherheitsmann soll sich nach ersten Erkenntnissen der Polizei wohl in einem Bereich aufgehalten haben, in dem er nicht hätte sein dürfen. Er wurde wahrscheinlich erst von dem Fahrgeschäft getroffen und dann möglicherweise eingequetscht. Der 52-Jährige wurde zunächst reanimiert und ins Krankenhaus gebracht, wo er später verstarb. Augenzeugen vor Ort wurden durch ein Kriseninterventionsteam betreut. Der genaue Unfallhergang soll nun ermittelt werden. Aus München, Joshua Heise.
1: Die Bundesregierung drückt beim angestrebten Tankrabatt aufs Tempo und hat den Gesetzentwurf dazu auf den Weg gebracht. Er wurde nach Angaben einer Regierungssprecherin vom Kabinett am Abend beschlossen. Von Oktober bis Ende Dezember

0: soll die Energiesteuer auf Diesel und Benzin gesenkt werden. Die Mehrwertsteuer eingerechnet, ergibt sich an der Zapfsäule eine Entlastung von bis zu 17 Cent pro Liter. Das Finanzministerium rechnet damit, dass der Bund deswegen rund 2,5 Milliarden Euro weniger Steuern einnimmt. Die Länder sollen die Hälfte davon tragen.
1: Das Wetter.
2: Der Tag heute startet stark bewölkt. Regen soll es aber keinen geben. Und später lockert es dann auch ein bisschen auf. Die Höchstwerte liegen so bei 17 bis 20 Grad.
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3: A4 Aachen-Köln zwischen Kreuz Köln-West und Köln-Eiffeltor. 1 Kilometer Stau. Und A40 Essen-Dortmund. Zwischen Dortmund-Barob und Dortmund-Hombruch. 1 Kilometer stockender Verkehr. Wir wünschen allen unterwegs gute Fahrt.
2: Guten Morgen zusammen. Herzlich willkommen im sehr, sehr frühen Dienstag. Wir sind bei euch. Johanna Tänzer ist hier. Kommt gut in den Tag. Ich spiele euch hier Alex Warren mit Eternity.
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0: uns einen sehr schönen frühen guten Morgen wünsche ich euch. 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

Hallo, wünsche euch einen ganz schönen frühen guten Morgen. Johanna Tänzer ist hier. Leute, in Bielefeld wurde ein Einbrecher jetzt in einem Restaurant auf frischer Tat ertappt. So, und was war? Ja, der hat nicht die Kasse geleert und mitgenommen, sondern er hat sich einfach einen Pudding gekocht und den ausgelöffelt und dabei wurde er erwischt. Also, Beute gab's für ihn nicht, aber ganz ehrlich, auf Nachtisch würde ich auch niemals verzichten.

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0: Neu bei uns, Jack Dean, Mercy.

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1: Ich bin Tine Klimach. Trotz des historischen Wahldebakels der CDU setzt Parteichef und Kanzler Friedrich Merz weiter auf den geplanten Reformkurs. Er hat ausgeschlossen, dass es in der CDU-Spitze eine Diskussion über seine politische Zukunft gegeben habe. Das sagte er am Nachmittag nach Beratungen seiner Partei in Berlin.
2: Merz steht nach den Wahlklatschen in Mecklenburg-Vorpommern, Berlin und vor 2 Wochen in Sachsen-Anhalt massiv unter Druck. Gut möglich, dass ihm die Union eine letzte Chance gibt, verlorenes Vertrauen zurückzugewinnen und die nötigen Reformen anzuschieben. Scheitert das Projekt, dürfte sein politisches Ende kaum noch zu verhindern sein. Merz taumelt gewaltig und die AfD reibt sich die Hände. Aus Berlin, David Riemer.
1: Nach dem Ausscheiden der CDU aus dem Landtag in Mecklenburg-Vorpommern ziehen mehrere Parteifunktionäre Konsequenzen. Spitzenkandidat Daniel Peters legte den Landesvorsitz nieder. Auch Generalsekretärin Kathi Hoffmeister trat zurück. Kommissarisch soll Staatsminister Philipp Amthor die Landespartei führen. Die CDU war bei der Wahl auf 4,9% gekommen und hatte damit erstmals den Einzug in ein Landesparlament verpasst. Nach dem Rauswurf des TV-Senders CNN aus dem Weißen Haus eskaliert die Fehde zwischen US-Präsident Trump und mehreren US-Medien. Die vom Ausschluss betroffenen Medien CNN, Politico und MS Now ziehen vor Gericht, um ihre Plätze im Weißen Haus zurückzuerkämpfen.
3: Die verbannten Medien klagen gegen den Rauswurf. Sie sehen das Recht der Öffentlichkeit auf unabhängigen Journalismus unmittelbar bedroht. Die Regierung habe nicht zu entscheiden, worüber die Presse berichtet. Die anderen großen Networks sind solidarisch und verweigern die Begleitung Trumps im sogenannten Pressepool, mit dem die Medien Infos und Material zusammenlegen. Trump reist also ohne Begleitung zur UN-Generaldebatte nach New York. Er bezeichnet CNN und die anderen Medien als Müll, deren Fake News wie ein Krebs wuchere und die nationale Sicherheit bedrohe. Aus den USA, Tina Eck.
1: Auf dem Münchner Oktoberfest ist ein Mitarbeiter eines Fahrgeschäfts nach einem Unfall an seinen schweren Verletzungen gestorben. Das teilte die Polizei mit. Der Mitarbeiter habe sich wohl in einem Bereich aufgehalten, in dem er nicht hätte sein sollen, hieß es. Er sei dann getroffen und möglicherweise auch eingequetscht worden. Der Mann wurde mit lebensgefährlichen Verletzungen ins Krankenhaus gebracht, wo er dann später starb.
4: Das Wetter.
5: Der Tag heute startet stark bewölkt. Regen soll es aber keinen geben. Und später lockert es dann auch ein bisschen auf. Die Höchstwerte liegen so bei 17 bis 20 Grad.
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0: aktuell und schnell.
1: A40 Essen-Dortmund zwischen Dortmund-Barob und Dortmund-Hombruch, 1 Kilometer Stau. Und A42 Dortmund-Kamp-Lindfort zwischen Oberhausen-Zentrum und Oberhausen-Buschhausen. 1 Kilometer stockender Verkehr. Wir wünschen allen unterwegs gute Fahrt.
2: Hallo zusammen, guten Morgen, herzlich willkommen im sehr frühen Dienstag. Ich bin Johanna Tänzer und ich spiele euch jetzt hier Pink mit Runway. Kommt gut in den Tag.
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0: Das ist die neue von Shibosi. Cowgirl. Yeehaw.
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0: Wichtig ist vor allen Dingen, dass ihr nicht auch noch so rumjehort, aber Kollege Kevin Zimmer ist bei mir. Guten Morgen und du verrätst uns jetzt, was dieser Tag so bringt.
2: Ja, nach deinem Hiha bin ich jetzt übrigens wach. Vielen Dank.
0: Ja, guten Morgen. So.
2: Heute ist UN-Generaldebatte in New York. Das bedeutet die wichtigste Woche des Jahres für die UN. Und wir schauen natürlich vor allen Dingen drauf, weil US-Präsident Donald Trump sprechen wird. Und ich sag mal so, viel Liebe erwarte ich da jetzt nicht in seiner Rede. Aber wir warten es mal ab.
0: Ja, wir warten ab. Was aber auf jeden Fall kommen wird, ist ein spannendes Buch, das heute veröffentlicht wird, aber vermutlich hat man im britischen Königshaus ein bisschen Respekt davor.
2: Ja, das glaube ich auch. Der Bruder von Diana, Charles Spencer, veröffentlicht heute die Biografie über seine Schwester Prinzessin Diana aus der Sicht von ihm, wie er das so alles mitbekommen hat, die Scheidung, das Leben als Prinzessin. Es erscheint heute zeitgleich in 12 Sprachen. Deutsch ist natürlich auch dabei.
0: So, und dann endet heute noch was.
2: Ja, wir sagen Ciao Sommer.
0: Ciao.
2: Genau, es war heiß mit dir.
0: Ja, das stimmt.
2: Heute ist offiziell der letzte Sommertag. In der kommenden Nacht endet der Sommer und dann beginnt der Herbst.
0: So, und da sag ich doch herzlich willkommen, lieber Herbst, weil ich bin ja dein größter Fan.
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guten Morgen zusammen. Johanna Tänzer hier für euch. Und es ist doch wirklich das Beste um die Uhrzeit. Wir werden ja noch nicht so viel sprechen, ne? Deswegen jetzt für euch ein Song von Liquido, Narcotic. Und da müsst ihr einfach nur so ein bisschen. Wisst ihr, müsst ihr einfach nur so ein bisschen machen. Das kriegen wir ja wohl hin, oder?

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0: Mit Tuesday am Dienstag. Sowas macht mich doch einfach glücklich. Guten Morgen zusammen.
1: Augenblick mal.
2: Die Situation der Wohnungslosigkeit ist weiter gravierend. Für NRW waren es 2024 über 122.000 Menschen ohne eigene Wohnung.
3: Sagt Ludger Schulten. Er kümmert sich bei der Caritas im Bistum Münster um das Thema Wohnungslosigkeit und sagt, dass es ja nicht nur eine Zahl ist, sondern hinter jeder Zahl ein einzelnes Schicksal steckt.
2: Besonders schlimm ist es für Personen obdachlos auf der Straße. Das ist aber nur die Spitze des Eisberges. Die meisten Personen ohne Wohnung leben in Unterkünften oder sind prekär untergebracht, dass sie bei Freunden oder Bekannten zumindest für eine kurze Zeit unterkommen und sich dann eine neue Bleibe suchen.
3: Besonders alarmierend sei dabei auch der hohe Anteil von Familien mit Kindern. Ein Viertel aller Wohnungsloser sind Kinder unter 18 Jahre.
2: Für sie ist es besonders gravierend. Sie leben auf engstem Raum, können nicht in Ruhe Hausaufgaben machen, finden schlecht abends in den Schlaf, weil es zu laut ist. Und so wird ihnen viel an Lebensperspektive geraubt.
3: Die Wohnungslosigkeit schränkt also ihre Zukunftschancen massiv ein. Mangel an bezahlbarem Wohnraum, es ist längst zu einer der drängendsten sozialen Fragen geworden. Die Caritas und verschiedene Verbände und Initiativen fordern unter anderem, mehr Investitionen, sozialen Wohnungsbau deutlich auszubauen, damit es also gar nicht erst so weit kommt. Ludger Schulten.
2: Die beste Form, um Wohnungslosigkeit zu verhindern, ist dafür zu sorgen, dass der Wohnraum gar nicht erst verloren geht.
3: Mehr auf augenblickmalonline.de. Stefan Klinkhammer.

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1: Mit Danny Hoppe, guten Morgen. Die Autofahrer in Deutschland sind seit Monaten gebeutelt. Die hohen Spritpreise machen vielen immer mehr zu schaffen. Jetzt ist zumindest etwas Entlastung in Sicht. Die Bundesregierung hat am Abend den neuen Tankrabatt auf den Weg gebracht. Das hat eine Regierungssprecherin bestätigt. Malte Albrecht aus dem News-Team. Der Tankrabatt soll ab dem 1. Oktober greifen.
2: Genau, also ab nächster Woche Donnerstag. Bis zum Jahresende soll dann die Energiesteuer auf Diesel und Benzin um rund 14 Cent pro Liter gesenkt werden. Weil damit auch weniger Mehrwertsteuer anfällt, könnten Autofahrer bis zu 17 Cent pro Liter sparen. Also genauso wie schon im Mai und Juni, als es den Tankrabatt schon mal gab. Damals hatten die Mineralölkonzerne die Steuersenkung allerdings nicht vollständig an die Autofahrer weitergegeben. Den Bund kostet die Neuauflage jetzt rund 2,5 Milliarden Euro an Steuereinnahmen. Die Länder sollen die Hälfte davon übernehmen. Bundestag und Bundesrat sollen dem Tankrabatt noch in dieser Woche zustimmen.
1: Ja, ab Januar soll dann ja auch noch ein Spritpreisdeckel kommen und genau den wünschen sich auch viele Menschen.
2: Laut einer aktuellen Forsa-Umfrage sind 69% der Menschen in Deutschland für einen staatlichen Preisdeckel, 26% lehnen diese Maßnahme ab. Scharfe Kritik kommt dagegen aus der Mineralölbranche. Mit dem Preisdeckel würde die Regierung tief in den Markt eingreifen und im schlimmsten Fall die Versorgungssicherheit gefährden, warnt der Verband Fuels und Energie.
1: Danke, Malte. Und jetzt weitere Meldungen im Überblick. Die Heizkosten dürften in diesem Jahr weiter steigen. Davon geht die Beratungsgesellschaft CO2 Online aus. Vor allem Heizöl und Holzpellets dürften deutlich teurer werden, heißt es. Anders sieht es beim Erdgas aus. Da erwartet die Organisation trotz der aktuell gestiegenen Großhandelspreise insgesamt eine leichte Entlastung. Die Unionsfraktion will heute zusammen mit Bundeskanzler Merz die jüngsten Wahldebakel aufarbeiten. Man brauche eine schonungslose Analyse und einen Neustart, forderte Sachsens Ministerpräsident Kretschmer im MDR. Auf dem Oktoberfest hat es einen tödlichen Unfall an einem Fahrgeschäft gegeben. Ein Mitarbeiter hatte sich beim Freefall Tower wohl in einem Bereich aufgehalten, in dem er nicht hätte sein sollen, heißt es von der Polizei. Er sei möglicherweise eingequetscht worden. Wohl kaum jemand polarisiert im internationalen Fußball momentan so stark wie FIFA-Chef Gianni Infantino. Vor allem seit der WM und dem gescheiterten Investorendeal hoffen viele, vor allem in Europa, auf seinen Abgang. Den wird es aber nicht geben. Infantino hat jetzt nochmal in einem Brief an die 211 Mitgliedsverbände klargestellt, dass er im nächsten Jahr erneut bei der Wahl zum FIFA-Chef antreten wird. Aber er reagiert auf die anhaltende Kritik und bietet seinen Gegnern erstmals Gespräche an und zeigt sich auch offen für Reformen. Unter anderem bietet er an, die FIFA-Institutionen früher in große Projekte einzubeziehen. Und das waren die Nachrichten mit Danny Hoppe.
3: Danke dir. Das Wetter rund um Fehlage und Lippinghausen. Freundlich heute. Sonne, Wolken gibt es und dazu 17 Grad später. Der Wettertrend für die kommenden Tage. Es bleibt schön hier bei uns, spätsommerlich. Morgen und auch am Donnerstag auch immer wieder mit Sonne bei bis zu 19 Grad.
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4: 6:03, jetzt für euch der schnellste Verkehrs- und Blitzer-Service für die ganze Region. Da hakt es schon auf der A2 in Richtung Dortmund zwischen dem Kreuzbad Oeynhausen und Flotte West. Aber 2 Kilometer Stau, so 10 Minuten braucht ihr da aktuell länger. Sonst sieht es aber gut aus auf den Straßen. Blitzer gibt es aber noch in Kirchlengern, Klosterbauerschafter Straße, Minden, Karlstraße und auch nochmal Minden am Petersilger Weg. Habt ihr noch was von unterwegs? Stau, Blitzer, ausgefallene Ampel? Immer gerne durchklingeln, direkt bei uns beiden hier im Studio auf der 08000

0: 920-920. Gute Fahrt euch.
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2: Guten Morgen zusammen.
0: Morgen.
2: Mir ist ein bisschen schwindelig, muss ich gestehen. Ich habe nämlich heute Morgen ein Video von einem 6-jährigen Mädchen aus China gesehen.
0: Ja.
2: Die hat den Weltrekord der Frauen im Zauberwürfellösen aufgestellt.
0: Wie lange?
2: In unter 4,5 Sekunden.
0: Wahnsinn,
2: ja, hör auf. Ich musste mir das Video in Zeitlupe anschauen, weil dieses kleine Mädchen einfach so schnell war. Das war der Wahnsinn. Die trainiert aber auch täglich 2 bis 3 Stunden mit dem Zauberwürfel und kennt 1300 Lösungswege.
0: Ja, unfassbar.
2: Warum nicht?
0: Weniger als 4,5 Sekunden.
2: Ja.
0: Ich habe es in 36 Jahren noch nicht geschafft, so einen Teil zu lösen. Also ich bin froh, wenn meine Finger morgens um 6:15 geschickt genug sind, die Kaffeemaschine zu bedienen. Und das funktioniert. Und deswegen trinken wir auch das erste Käffchen des Tages zusammen.
2: Ja.
0: Wir zwei sind Chrissy und Madeleine.
2: Morgen.
0: Morgen.
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0: Ganz kuschelig geht's rein in diesen Dienstag. Guten Morgen zusammen. Christian und Madeline sind hier. Und wenn ihr euch gerade für die Arbeit fertig macht, ne, und ihr noch Zeit und so ein bisschen Luft habt, dann denkt zumindest nur mal ganz kurz darüber nach, ob ihr heute wirklich das Auto nehmen müsst.
1: Ja, heute ist nämlich autofreier Tag. Das ist so ein Aktionstag, den verschiedene Organisationen in Europa mal ausgerufen haben. Viele Menschen lassen ihr Auto heute dann tatsächlich stehen. Manche Städte in Europa, die richten sogar Sperren ein. Dann sind die Innenstädte wirklich komplett autofrei. Da sind dann nur Radler und Fußgänger unterwegs. Mhm. Klingt erstmal total nett, so ein Tag, ne? Allen, die da mitmachen können, gönne ich das auch total. Aber wir leben halt auf dem Land hier, ne?
0: Das ist so.
1: Also ich würde auch oft, gerade bei den Spritpreisen jetzt aktuell, aufs Auto verzichten, aber es funktioniert einfach nicht.
0: Das kenne ich und das kennt ihr ja auch, ne? Busse fahren zu selten, Bahn manchmal gar nicht. Ja. Und ich sag mal, solange mein Fahrradsattel keine Sitzheizung hat, würde ich mich im Winter immer für das Auto entscheiden. Ja, und Radio hören geht auch immer noch am allerbesten im Auto.
1: Ja.
0: Jetzt für euch. Lost von Linkin Park. Kommt gut in diesen Dienstag. Guten Morgen zusammen.
1: Guten Morgen.

0: Golding, wir spielen die Hits. Christian, mal diesen wir beiden guten Morgen zusammen. Und
1: Morgen.
0: Wir schwelgen heute in Fernseherinnerungen.
1: Ja.
0: Denn heute, vor 40 Jahren, lief in den USA die allererste Folge von ALF. Also ich habe als Kind diesen Humor natürlich überhaupt nicht gecheckt, aber ich fand, der sah immer lustig aus, ne? Mit seiner riesen Schnauze,
1: ja,
0: und diesen Knopfaugen und diesem wuscheligen Fell. Aber ich fand es damals schon komisch, dass man immer nur seinen Oberkörper gesehen hat und dass er die Katze immer essen wollte. Das fand ich auf beunruhigende Art und Weise ganz sympathisch.
1: Du bist so ein Fiesling, ja. Aber nein, ich kann das schon verstehen. Aber lasst uns gerne heute mal in Erinnerung an die Serien schwelgen, die es leider ja nicht mehr gibt. Ne? Mhm. Für mich immer noch ganz tief in meinem Herzen King of Queens mit Doug Heffernan und seiner Frau Carrie und Schwiegerpapa Arthur. Die haben ja unter einem Dach gelebt, ja, in einer WG sozusagen.
0: Ja.
1: Und ich habe es geliebt. Ich kann jede Szene mitsprechen und natürlich auch mitsingen. Also das war doch legendär.
2: Doug und Carrie, Doug und Carrie, Doug und Carrie, Doug und Carrie.
1: Wie schaut's denn bei euch aus? Welche alten Serien lösen bei euch solche Glücksgefühle aus? Ja, sprechen wir heute Morgen drüber. Meldet euch bei uns.
0: Schickt uns mal eine WhatsApp-Sprachnachricht ins Studio. 0571 83 7 83 0.

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0: Texas Hold'em von Beyoncé. Wir spielen die Hits. Guten Morgen am Dienstag. Und die wichtigsten Infos, die gibt's jetzt auch noch für euch.
1: Sören Lippold ist nämlich bei uns mit den News. Wir haben es 6:30.
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3: Schönen guten Morgen. Nach den Wahlen in Berlin, Mecklenburg-Vorpommern und Sachsen-Anhalt ist der Druck auf die Regierung noch ein bisschen größer geworden. Der SPD-Bundestagsabgeordnete für den Kreis Herford und Minden-Lübbecke II, Stefan Schwarze, sagt, dass über die Reformpläne der Koalition noch mal ernsthaft diskutiert werden muss.
4: Dass wir auch beantworten müssen, wie kriegen wir die Herausforderungen, die die Menschen in ihrem Alltag erleben oder die sie mit Blick auf ihre Rente erleben, wie kriegen wir die vernünftig beantwortet? Da sind ein paar Grundsatzfragen fällig und da bin ich gespannt auf die Gespräche, die da wirklich in Berlin laufen.
3: Auch der CDU-Bundestagsabgeordnete aus dem Kreis Herford und Minden-Lübbecke II, Joachim Eppmeier, geht davon aus, dass die Wahlergebnisse in den kommenden Tagen weiter intensiv analysiert werden. Zudem hält er personelle Konsequenzen für nicht ausgeschlossen. Auch die evangelische Kirche bei uns ist nach den jüngsten Wahlergebnissen besorgt, ganz besonders was den Rechtsruck und das starke Abschneiden der AfD angeht. Führende Geistliche der evangelischen Kirche von Westfalen im Rheinland und der Lippischen Landeskirche haben sich jetzt gemeinsam geäußert. Sie sagen, dass sich viele Menschen mit ihren Problemen von der Politik nicht mehr gesehen fühlen. Dadurch könnten soziale Spaltungen vertieft und Anfeindungen von Menschen mit demokratischer Gesinnung mehr werden. Die Kirchenvertreter betonen, dass Probleme angepackt und gelöst werden müssen, um die Demokratie weiter zu leben. Etliche Haushalte in Porta Westfalica waren am Abend für knapp 1,5 Stunden ohne Strom. Techniker von Westfalen-Weser mussten kommen, weil eine unterirdische Leitung gestört war. Die Stromausfälle betrafen die Bereiche Barkhausen und Nesen. Gegen 22.30 Uhr waren sie wieder mit Strom versorgt. Bis Westfalen-Weser das Problem behoben hatte, fuhr die Polizei auch verstärkt Streife in den betroffenen Gebieten. Es waren nämlich zeitweise auch Ampeln und Straßenbeleuchtung ausgefallen.
0: Dankeschön, Sören, für die Infos. Das Wetter für den schönsten Kreis der Welt, also den Sonnenaufgang, den können wir gleich gemeinsam genießen. Es sind nicht ganz so viele Wolken am Himmel, also freie Sicht und dann bleibt die Sonne auch den ganzen Tag. Es wird schön, rund um 17 Grad zwischen Hiddenhausen und Espelkamp. Morgen am Mittwoch werden wir auch von der Sonne durch den Tag begleitet. So ein paar Wolken kommen dazu, die stören aber nicht. Und der Donnerstag auch schön, also spätsommerlich bei uns.
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1: Es ist 6:50 und auf den Straßen ist aktuell nichts los. Ihr kommt gut durch, denkt an die Blitzer. Die stehen heute Morgen in Minden an der Karlstraße und am Petersfeger Weg und in Kirchlengern an der Klosterbauerschafter Straße. Habt ihr noch was von unterwegs? Dann gerne durchklingeln auf der 08000 920 920. Gute Fahrt euch.
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1: Guten Morgen zusammen. Guten Morgen. Dienstag, 6:50. Ja. Ich schätze, viele von euch wünschen sich jetzt noch mal ins Bett, Decke über den Kopf und noch eine Runde schlupsen. Ja. Das müsst ihr mit eurer Chefin, eurem Chef klären. Alles andere, was ihr euch wünscht, das regeln wir.
0: So ist es. 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

0: Ach, der Hit geht immer. Die Hutas mit Johnny B. Guten Morgen.
1: Guten Morgen.
0: Wir sind hier zwei.
1: Ja, wir stecken im Herbst, ne? Das heißt, für viele wandert der Sport von draußen nach drinnen. Mhm. Ins Fitnessstudio. Freundliche Erinnerung von uns beiden. Macht die Geräte sauber, wenn ihr die voll geölt habt.
0: Oh ja.
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3: Gibt's eigentlich einen Hygienebeauftragten im Fitnessstudio? Kerra, legen ja die meisten alles ab, was sie irgendwann mal gelernt haben. Also direkt vom Affenfelsen an die Hantelbank. Ich bin vom Muskelaufbau direkt in den Immunsystemaufbau übergegangen. Ja, an einer Hantel findest du ja mehr Viren als auf dem Lebendtiermarkt in Wuhan. Da wird die komplette Körperhygiene von den eigenen vier Wänden in die Fitte outgesourced. Ich lag da gerade auf so einer Yogamatte, hab ums Überleben gekämpft. Und kein Meter von meiner Rübe puppelt sich da irgendeine Influencerin die Flusen aus den Füßen. In der Umkleide, da wurde es erst richtig wild. Ne? Da wurde sich rasiert, die Nägel geschnitten und alles ausgedünstet, weil keine Miete zahlt. Ich bin da durch eine Wolke Schweiß-Proteinfurz gegangen, überdeckt mit Bruno Banane. Nani for Man. Ich war völlig benebelt von dem Dunst. Auf einmal bombe ich unfreiwillig das Fotoshooting vom Ganzkörperspiegel vom Bodybuilder-Verein Herne Süd. Hast ja gar keinen Bock mehr. Und dann gehst du nach Hause und irgendwie fühlst du dich ja trotzdem unfitter als vorher, weil Selbstzweifel, die haben ja keine Inkubationszeiten. Die haben bei mir direkt zugeschlagen. Und als ich mich wieder aufrappeln wollte, wieder hinzugehen, da hat dann der grippale Infekt bei mir angeklopft, den ich mir von irgendeinem Gerät abgewischt habe. Also immer dran denken, Leute. Regeneration ist extrem wichtig. Und wenn ich die richtig beherrsche, gehe ich auch wieder ins Fitnessstudio.
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0: Ace of Base, The Sign am Dienstagmorgen. Schön, Morgen. Dass ihr dabei seid. Wir schwenken heute Morgen ein bisschen in Erinnerung. Also nicht nach dem Motto, früher war alles besser, sondern eher, das war richtig schön. Zum Beispiel eine schöne Serie, die man einfach gerne geguckt hat. Und Wir sammeln heute Morgen mal. Denn heute vor genau 40 Jahren ist die erste Folge Alf in den USA ausgestrahlt worden.
1: Wahnsinn,
0: ja?
1: So lange
0: und
1: her.
0: Wir alle kennen und lieben Alf, auch wenn er manchmal etwas seltsam war und vor allem verfressen. Er wollte ja immer an die Katze ran.
1: Ja, das ist mir auch persönlich positiv in Erinnerung geblieben. Auch seine Empfehlung bei Erkältung natürlich.
2: Hey, hey, was hier am besten hilft, ist ein Glas frisch gepresster Katzensaft. Null Problem.
1: So sieht's aus. Also lasst uns in Erinnerung an Serien von früher schwelgen. Was habt ihr gerne geguckt? Guten Morgen. Morgen.
3: Hallo und Studio, mein Name ist Michael. Ich grüße euch. Zum Beispiel Mesh. Oder ein Käfig voller Helden, kommt immer noch. Sowas gucke ich mir noch an. Oder in Erinnerung von früher ist halt auch geblieben, als Kind Gummibärenbande, DuckTales und so weiter.
1: Das habe ich auch beides geguckt. Wann hast du das immer gesehen?
3: DuckTales und Gummibärenbande, logischerweise sonntags immer beim Frühstück.
1: Ja.
3: Und die anderen Serien, die habe ich dann, ja, wo ich älter war, halt gesehen, ne? Und gucke ich halt immer noch.
1: Ja, cool. Sonntags, morgens sowieso beste Zeit. Ne? Am besten vorm Frühstück noch, bevor die Eltern Brötchen geholt haben, den Fernseher an und ein bisschen gucken. Das hat immer Spaß gemacht. Kann mich auch noch gut dran erinnern.
0: Ja.
1: Wir erinnern uns heute Morgen an unsere absoluten Lieblingsserien von früher. Was habt ihr gerne geschaut? Was vermisst ihr? Haut mal raus.
0: Schickt uns eine WhatsApp-Sprachnachricht in Studio 0571 83 7 83 0.

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1: Mit Danny Hoppe, guten Morgen. Der Sommer ist vorbei, so langsam geht es wieder auf die kalte Jahreszeit zu und dann dürfte es für viele Haushalte in Deutschland teurer werden. Denn die Heizkosten werden in diesem Jahr wohl weiter steigen, so steht es im neuen Heizspiegel der Beratungsgesellschaft CO2 Online. Vor allem bei Heizöl und Holzpellets sollen die Preise demnach anziehen. Malte Albrecht aus dem News-Team, was kommt da auf uns genau zu?
2: Die Experten haben das mal für eine 70 Quadratmeter Wohnung in einem Mehrfamilienhaus durchgerechnet. Beim Heizöl erwarten sie demnach einen Anstieg um 24% auf 1.275 Euro im Jahr. Grund dafür ist der Iran-Krieg. Bei Pellets rechnen sie mit einem Plus von 17%, vor allem weil Rohstoffe durch die schwache Baukonjunktur knapp sind. Für Gaskunden wird es dagegen laut Studie leicht um etwa 4% billiger, unter anderem dank geringeren Beschaffungskosten zu Jahresbeginn. Zuletzt sind die Großhandelspreise aber wieder gestiegen, deswegen könnte sich Gas im Laufe des nächsten Jahres wieder verteuern.
1: Und was können Haushalte jetzt tun, um ihre Heizkosten zu senken?
2: Laut Studie haben rund 90% der Haushalte noch Einsparpotenzial. Schon richtiges Heizen und Lüften oder ein geringerer Warmwasserverbrauch könnten die Kosten um bis zu 10% reduzieren, heißt es. Langfristig führt am Umstieg aber kaum ein Weg vorbei. Den Experten zufolge werden sich die Heizkosten für Gas und Öl bis 2045 mehr als verdoppeln. Als Gründe nennen sie unter anderem steigende CO2-Kosten und höhere Netzentgelte. Wärmepumpen blieben dagegen auf Dauer die günstigste Alternative, heißt es.
1: Danke, Malte. Und jetzt weitere Meldungen im Überblick. Das Bundeskabinett hat am Abend den Tankrabatt auf den Weg gebracht. Das hat eine Regierungssprecherin bestätigt. Der Rabatt soll ab dem 1. Oktober bis zum Ende des Jahres gelten. Auch diesmal sollen die Autofahrer wieder um insgesamt 17 Cent pro Liter entlastet werden. In New York beginnt am Nachmittag die UN-Generaldebatte. Mit Spannung wird die Rede von US-Präsident Trump erwartet, vor allem auch mit Blick auf den Iran-Krieg. Am Rande der Veranstaltung will sich Trump auch mit Vertretern der Golfstaaten treffen. Im vergangenen Jahr hat es mehr Schulwegunfälle gegeben. Das zeigen neue Zahlen der deutschen gesetzlichen Unfallversicherung. Demnach waren in fast 91.000 Fällen Schülerinnen und Schüler auf dem Weg zur Schule in Unfälle verwickelt. Das sind 4% mehr als im Vorjahr. 25 dieser Unfälle endeten tödlich. Normalerweise geht Bundespräsident Steinmeier seinen Amtsgeschäften in Schloss Bellevue nach. Für die nächsten 3 Tage verlegt er seinen Amtssitz allerdings. Und zwar ins südliche Ruhrgebiet, nach Hattingen. Und er hat auch schon ein ziemlich volles Programm. Unter anderem will er durch die Stadt bummeln, Unternehmen besuchen, mit Jugendlichen kochen, auf der Ruhr rudern und bei einem Kneipenquiz mitmachen. Hattingen ist Steinmeiers letzte Station seiner Reihe Ortszeit Deutschland. Ziel des Formats ist es, Menschen zuzuhören, die nicht so oft gehört werden. Und das waren die Nachrichten mit Danny Hoppe.
3: Dankeschön. Das Wetter an Werra und Weser, das wird ein sonniger Start in und auch durch den Tag. Ein paar Wolken sind auch mit dabei, aber immer wieder lassen die ein bisschen Platz für die Sonne und das heute bei rund 17 Grad. Morgen am Mittwoch gibt es auch nichts zu meckern, Sonne und Wolken. Donnerstag ganz ähnlich. Es kommt noch ein bisschen Wind dazu, aber das gehört im Herbst auch mit dazu bei bis zu 17 Grad.
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4: 7:03, jetzt für euch der schnellste Verkehrs- und Blitzerservice für die ganze Region. Der Berufsverkehr rollt langsam los. Ihr merkt es in Petershagen auf der L770. Wegen der Baustelle auf der Weserbrücke kommen in beide Richtungen gerade 5 Minuten oben drauf. Und in Herford, da braucht ihr ein bisschen rund um die Klärwerkkreuzung. Da dauert es gerade die üblichen 3 bis 4 Minuten länger. Dann wird bei uns geblitzt. Einmal in Kirchlengern, Klosterbau.

0: Borschafter Straße und in Minden Karlstraße und Petersäger Weg. Habt ihr noch was von unterwegs? Dann einmal durchklingeln 08000 920 920. Gute Fahrt euch!
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0: Guten Morgen zusammen. Wir zwei hoffen, ihr seid entspannter in den Tag gestartet als ich. Ich werde heute Morgen wach und sehe, unter der Tür scheint Licht durch. Da kennt man ja direkt Bammel, ne?
2: Ja.
0: Es war Licht an bei mir im Wohnzimmer und ich konnte es mir überhaupt nicht erklären erstmal.
2: Da wäre ich auch erstmal ratlos. Ja. Hat sich das Rätsel dahin noch gelöst?
0: Ja, ich habe so smarte Glühbirnen im Wohnzimmer.
2: Ja.
0: Und die gehen immer an, wenn der Strom weg war und dann wiederkommt. Also es gab heute Nacht einen Stromausfall anscheinend und darum war dann das Licht an.
2: Okay, trotzdem gruselig, ne?
0: Total. Aber das Gruseligste kommt noch, Madeleine.
2: Ja?
0: Ich muss jetzt die Uhr am Backofen wieder einstellen und habe keine Ahnung, wie das funktioniert.
2: Ich kenn das.
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0: Radio Westfalenika läuft mit Christian Martin am Dienstag.
1: Guten Morgen.
0: Also entweder wohnt ihr drumherum oder seid schon öfter dran vorbeigedüst am Kraftwerk Heiden in Lahde. Absolut nicht zu übersehen. Nee. 80 Jahre Betriebsgeschichte hat das Kraftwerk auf dem Buckel und am 1. Oktober soll der Klotz abgerissen werden.
1: Ja, die Vorbereitungen für den Rückbau laufen schon. Das Kraftwerk wurde ja vor einiger Zeit schon stillgelegt. Es gibt da mittlerweile kein Wasser, kein Strom, kein Abwasser, kein gar nichts mehr. Und in 2,5 Jahren wird von dem riesigen Gebäudekomplex nichts mehr übrig bleiben. So lange dauert dieser Rückbau.
0: Kann man sich gerade noch gar nicht vorstellen. Nee. Ne? Ja, für die Mitarbeiter von Uniper ist das auch ein sehr komisches Gefühl. Mhm. Kurt Bretthauer arbeitet seit 12 Jahren auf dem Gelände und ist jetzt für den Rückbau verantwortlich. Kurt, wie geht's dir damit?
2: Also es fällt uns allen schon schwer, gerade weil wir in den letzten Jahrzehnten natürlich immer dafür gesorgt haben, dass hier alles heile bleibt. Und jetzt bewusst alles kaputt zu machen, ist schon, es fühlt sich erstmal falsch an. Aber wir wissen ja auch, wofür wir es machen. Wir wollen da Platz schaffen für Neues. Wir haben einen neuen Bebauungsplan bekommen und unser Ziel ist schon, hier auch etwas Neues für die Energiewende zu errichten.
0: Ja, wie sagt man so schön, mit einem lachenden und einem weinenden Auge.
2: Genau.
0: Was aus dem Gelände wird, steht aber noch nicht fest. Mit dem Hafen und den Gleisen vor Ort lässt sich aber sicher was machen.
1: Ja, wir haben uns den Ist-Zustand von dem Gelände mal angesehen. Seht ihr auf unserer Radio Westfalica Instagram-Seite. Wir sagen Tschüss, Kraftwerk Heiden.

0: von Samba.
1: Oh ja.
0: Homebreaker ist das. Richtig gut. Guten Morgen, Chrissy Meili, sind wir zwei und wir führen uns jetzt gemeinsam eine Runde bisschen älter. Ne? Heute, vor 40 Jahren, lief im US-Fernsehen zum allerersten Mal Alf.
1: Ja.
0: Diese Serie über den lustigen, toddling, verfressenen Außerirdischen, der bei den Tenners einzieht. Ja. Absoluter Kult. Wir erinnern uns heute deshalb so ein bisschen an unsere Lieblingsserien von früher zurück. Und wenn ich an meine Kindheit denke, dann waren das vor allem so Sachen wie Pokémon, Digimon, Dragon Ball, also diesen ganzen Anime-Kram auf RTL 2. Habe ich mir alles reingezogen.
1: Von morgens bis abends. Ne?
0: Ja,
1: diese Erinnerungen katapultieren einen einfach direkt in die Kindheit, oder?
0: Mhm.
1: Bei welchen Serien werdet ihr denn ganz wehmütig und würdet euch wünschen, dass ihr ein Comeback feiern würden? Guten Morgen.
0: Morgen.
2: Hallo Chrissy und Madeline. Ich heiße Petra. Ja, tatsächlich. Und zwar haben wir früher immer Pantau geguckt. Alf natürlich auch. Da war ich dann aber schon im Teenageralter. Und ja, so Neues aus Uhlenbusch oder so, das waren so die Sendungen, die zu meiner Kinderzeit waren.
1: Ja, und dann mit allem Mann auf dem Sofa?
2: Ja, tatsächlich.
1: Ja?
2: Hier haben wir die abends auf dem Sofa sitzend geguckt. Wir haben uns immer um die Sofaecke gestritten, meine Schwestern und ich. Und ja, ich habe manchmal gewonnen.
1: Ja, sehr gut. Ja, hart umkämpft die Sofaecke, ne?
0: Absolut.
1: Das war schön, oder? An welche Serie könnt ihr euch noch sehr gut erinnern? Welche lösen bei euch richtige Glücksgefühle aus? Meldet euch mal WhatsApp ins Studio.
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0: Wir spielen die Hits. Guten Morgen zusammen und wir versorgen euch natürlich mit den neuesten Infos aus dem Kreis.
1: Sören Leopold ist da, hier sind die News. Wir haben es 7:30.
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3: Schönen guten Morgen. Die jüngsten Wahlergebnisse sind immer noch ein großes Thema. Sie zeigen, wie unzufrieden die Menschen mit der Arbeit der Bundesregierung sind, meint der Bundestagsabgeordnete für den Kreis Herford und den Wahlkreis Minden-Lübbecke II, Stefan Schwarze.
4: Die Probleme sind tiefer gehend, als nur nach personellen Wechseln zu rufen, sondern da müssen wir wirklich die Fragen der Bevölkerung auch beantworten, wie denn solche Reformprozesse auf der Bundesebene aussehen. Und im Moment ist alleine der Begriff Reform in der Wahrnehmung der Menschen im Lande damit besetzt, wie mir wird was weggenommen. Dieser Themenwechsel muss uns da gelingen.
3: Schwarze geht davon aus, dass über die geplanten Reformen noch einmal intensiv geredet wird. Teile von Porta Westfalica waren am Abend eine Zeit lang stockduster. Nicht nur etliche Haushalte waren von dem etwa eineinhalbstündigen Stromausfall betroffen, auch Straßenbeleuchtung und Ampeln funktionierten nicht. Konkret die Bereiche Barkhausen und Niesen. Netzbetreiber Westfalen-Weser musste sich um eine beschädigte Leitung kümmern. Gegen 22.30 Uhr dann war die Stromversorgung wiederhergestellt. Der Bau des Windparks Tiefenriede hat Vorteile für alle, die gerne in Stemwede Fahrrad fahren. Das betont die Gemeinde und gibt jetzt ein Update zu den Arbeiten. In Haldem und Drohne sind aus den Schotterwegen für die Baufahrzeuge mittlerweile attraktive Radwege geworden. Während Stemwede für die Sanierung der Wege zuständig war, hat der Windparkbetreiber Enercity den größten Teil der Kosten dafür übernommen. Laut Gemeinde eine Win-Win-Situation. Konkret, Enercity hat rund 300.000 Euro bezahlt, Stemwede dagegen nur rund 23.000.
0: Dankeschön, Sören, für die Infos. Euch einen schönen sonnigen Start in den Dienstag. Ein paar Wolken sind zwar mit dabei, die machen sich aber locker und lassen auch Platz für die Sonne. Temperaturtechnisch landen wir später bei rund 17 Grad. Morgen am Mittwoch ist die Sonne auch wieder für euch im Einsatz, gemixt mit ein paar Wolken. Donnerstag auch meist schön. Die Sonne macht wohl diese Woche Überstunden, ne? Von den Werten her pendeln wir uns bei 18 Grad ein.
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5: Es ist kurz nach 7:30, der Berufsverkehr rollt. Ihr merkt es in Petershagen auf der L770 vor der Weserbrücke in Richtung Stadthagen. Kommt 10 Minuten aktuell oben drauf. Und in Herford ist es voller. Ab Stedefreund, wenn ihr nach Bielefeld rein wollt, über die B61, da müsst ihr gerade so 20 Minuten mehr einplanen. Und rund um die Klärwerkkreuzung, da ist auch ein bisschen stockender Verkehr heute Morgen. So 3-4 Minuten kommen aktuell oben drauf. Dann wird bei uns geblitzt in Kirchlengern an der Klosterbauerschafter Straße, in Minden an der Karlstraße und am Petersjäger Weg und in Enger wird an der Hittenhauser Straße geblitzt. Habt ihr noch was von unterwegs? Dann gerne einmal durchklingeln auf der 08000 920 920. Gute Fahrt euch.
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0: Guten Morgen am Dienstag. Mir ist ein bisschen schwindelig. Ich habe heute Morgen nämlich ein Video von einem 6-jährigen Mädchen aus China gesehen. Ja. Die hat den Weltrekord der Frauen im Zauberwürfellösen aufgestellt.
5: Wie lange?
0: In unter 4,5 Sekunden.
5: Wahnsinn.
0: Ey, ich musste mir das Video über Zeitlupe anschauen, weil die so schnell war mit ihren Händen. Das war Wahnsinn. Trainiert aber auch täglich bis zu 3 Stunden mit dem Zauberwürfel und kennt 1300 Lösungswege.
5: Das ist unfassbar.
0: Mega.
5: Weniger als 4,5 Sekunden.
0: Ja.
5: Ich habe in 36 Jahren noch nicht einmal so ein Teil gelöst. Ich bin froh, wenn meine Finger morgens um kurz nach 7:30 es schaffen, die Kaffeemaschine zu bedienen. Und das funktioniert auf jeden Fall.
0: Guck mal.
5: Darum trinken wir noch ein Käffchen zusammen.
0: Oh ja.
5: Chrissy, Mann, die sind wir. Guten Morgen.
0: Morgen.
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0: Kamerad, viele live für euch. Guten Morgen, Chris und Marlene sind wir zwei. Wir schwelgen heute in Fernseherinnerungen. Heute vor 40 Jahren lief in den USA die allererste Folge Alf. Ich hab den Humor als Kind natürlich überhaupt nicht verstanden, aber ich fand, der sah immer lustig aus mit seiner Riesenschnauze, diesem Knopfäuglein, seinem wuscheligen Fell. Ich fand es damals aber ein bisschen komisch, dass man immer nur seinen Oberkörper gesehen hat. Und dass er die Katze aber essen wollte, das fand ich auf beunruhigende Art und Weise sehr sympathisch.
1: Du bist irgendwie fies. Lass uns heute doch mal wirklich in Erinnerung an die Serien schwelgen, die es leider nicht mehr gibt. Für mich immer noch ganz tief in meinem Herzen King of Queens mit Doug Heffernan und seiner Frau Carrie und Schwiegerpapa Arthur. Die haben ja zusammen gewohnt unter einem Dach. Und diese Szene bzw. dieses Lied hat sich wirklich bei mir eingebrannt.
2: Doug und Carrie, Doug und Carrie, Doug und Carrie, Doug. Und Carrie. Arthur.
1: Ich lieb's doch. Ja, gelöst bei mir gleich gute Laune aus. Ja. Wie schaut's denn bei euch aus? Welche alten Serien lösen bei euch Glücksgefühle aus? Sprechen wir heute Morgen drüber. Guten Morgen.
3: Hallo, ich heiße Jasmin. Tatsächlich habe ich Sailor Moon sehr gerne geguckt in meiner Kindheit. Das war immer so ein Highlight mit meinem besten Kumpel damals. Bin ich immer zu ihm. Dann haben wir uns vor den Fernseher gesetzt und immer wenn das kam, haben wir direkt eingeschaltet und geguckt und das Anfangslied mitgesungen. Und,
0: ja. Sailor Moon habe ich immer links liegen lassen, aber kurz davor oder kurz danach kam Dragon Ball, da war ich immer dabei. Mhm. Ich checke auch regelmäßig, ob man das inzwischen irgendwo streamen kann, aber das geht in Deutschland nicht. Also das fehlt mir richtig. Und bei euch, welche Serien habt ihr früher geguckt und welche vermisst ihr? Haut mal raus.
1: Schickt uns eine WhatsApp-Sprachnachricht ins Studio 0571 83 7 83.

0: Loving you, guten Morgen am
1: guten
0: Dienstag.
1: Morgen.
0: Und wir zwei, wir schlüpfen wieder in unser Feenkostüm, denn...
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1: Ja.
0: 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Die müssen ja jetzt auch bald wieder drauf.
1: Oh ja, wird wieder Zeit.
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3: Hallo Alexandra.
4: Hi, grüß dich.
3: Erzähl mal.
4: Also als ich gelesen habe, dass der Wunscherfüller wieder da ist und ihr auch noch Ibiza mit diesem Line-Up quasi Wunsch da drin habt, ich konnte es kaum glauben, weil wir waren tatsächlich letztes Jahr zusammen für 24 Stunden in Ibiza und sind große James Hype und Medusa-Fans.
3: Ihr wäret ja jetzt dann quasi Belohnungstäter, das heißt, ihr wisst ja schon genau, was auf euch zukommt.
4: Absolut. Du kommst an, die Leute haben direkt gute Laune, man selber ist auch direkt irgendwie in Partystimmung, stapft nochmal so ein paar Schritte durch den Sand am Strand und dann geht die Party los.
3: Liebe Alexandra, ihr habt da schon einmal reingeschnuppert und jetzt sollt ihr halt das volle Paket haben, nämlich das VIP-Paket. Für euch geht's in den VIP-Bereich im High Ibiza und dazu hin Rückflug, Hotelübernachtung. Alles mit drin.
4: Nein.
3: Und diesen Wunsch erfüllen wir dir jetzt.
4: Nein, oh mein Gott. Ich kann es nicht glauben, wirklich. Und komm hier gerade wirklich die Tränen. Also das müsst ihr uns hier glauben.
3: Wie heißt dein Mann?
4: Niklas heißt er.
3: Niklas, dieser Wunsch wird auch für dich erfüllt.
5: Danke. Mega. Danke.
4: Das heißt Weihnachten, Geburtstag zusammen.
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2: Mit Danny Hoppe. Guten Morgen. Die CDU taumelt und die AfD befindet sich gerade auf einem Höhenflug. Und deshalb beschäftigt man sich bei der AfD offenbar immer stärker mit der Frage, wie man das für sich nutzen könnte. Das zeigt jetzt ein internes Debattenpapier, aus dem die Bild zitiert. Malte Albrecht aus dem News-Team, darin geht es um eine mögliche Zusammenarbeit mit der Union, zum Beispiel auch bei einer Minderheitsregierung.
3: Ja, offenbar bereitet sich die AfD-Fraktion auf drei mögliche Szenarien vor. Dazu zählen laut Bericht eine punktuelle Kooperation bis zur nächsten Bundestagswahl und eine grundsätzliche Bereitschaft zur Zusammenarbeit von Fall zu Fall. Eine Unterstützung für eine Minderheitsregierung, so wird die AfD zitiert, gäbe es allerdings nicht umsonst. Als konkrete Bedingungen fordert die AfD laut Bericht unter anderem einen Posten als Bundestagsvizepräsident und dass sie stärker in parlamentarische Beratungen eingebunden wird. Gleichzeitig werden in dem Papier mehrere Vorhaben genannt, bei denen sich die AfD eine Zusammenarbeit mit der Union vorstellen kann. Dazu gehört zum Beispiel das Staatsangehörigkeitsrecht verschärfen, den Doppelpass abschaffen und die Bürgergeldleistungen für ukrainische Geflüchtete streichen. Also viele Migrationsthemen, aber auch in der Energiepolitik, speziell bei einer möglichen Rückkehr zur Atomkraft, sieht die AfD inhaltliche Schnittmengen mit der Union.
2: Danke, Malte. Und jetzt weitere Meldungen im Überblick. Die Heizkosten dürften in diesem Jahr weiter steigen. Davon geht die Beratungsgesellschaft CO2 Online aus. Vor allem Heizöl und Holzpellets dürften deutlich teurer werden, heißt es. Die Bundesregierung hat am Abend den neuen Tankrabatt auf den Weg gebracht. Das hat eine Regierungssprecherin bestätigt. Autofahrer sollen bei den Spritpreisen wieder um 17 Cent pro Liter entlastet werden. Der neue Tankrabatt soll ab dem 1. Oktober gelten. In den USA eskaliert der Streit zwischen Präsident Trump und mehreren US-Medien immer mehr. Die Sender CNN, MS Now und das Nachrichtenportal Politico ziehen vor Gericht, um ihre Plätze im Weißen Haus zurückzuerkämpfen. Gleichzeitig hat das Weiße Haus am Abend einen eigenen Online-Kanal auf Sendung gebracht. Er heißt Trump TV. Sport, Großereignisse sind für viele Konzerne höchst interessant. Wenn man dort Werbung schaltet, erreicht man zum Teil hunderte Millionen Menschen. Das war auch bei der Fußball-WM in diesem Sommer so. Und ein englisches Forschungsteam hat sich mal angeschaut, für was da so geworben wurde. Und es waren oft ungesunde Lebensmittel und Getränke, Alkohol, Glücksspiel, Prognosemärkte und Kryptowährungen. Insgesamt mehr als 93.000 solcher Logos wurden bei den Live-Übertragungen während der WM erfasst. Das heißt, etwa alle 7 Sekunden war ein solches Logo zu sehen. Die Forscher kritisieren, man stehe vor einer weltweiten Krise von Fettleibigkeit bei Kindern. Trotzdem sei das größte Sportereignis der Welt durchsetzt mit Werbung für ungesunde Speisen und Getränke. Und das waren die Nachrichten mit Danny Hoppe.
4: Danke dir. Das Wetter rund um Fehlage und Lippinghausen freundlich heute. Sonne, Wolken, 17 Grad. Ich glaube, damit können wir ganz gut leben. Der Wettertrend für die kommenden Tage. Es bleibt schön spätsommerlich bei uns. Morgen und auch am Donnerstag auch immer wieder mit Sonnenschein und das bei bis zu 19 Grad.
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5: Es ist 8:03. Jetzt für euch der schnellste Verkehrs- und Blitzerservice für die ganze Region. Der Berufsverkehr rollt. Ihr merkt es in Petershagen auf der L770 Richtung Stadthagen vor der Weserbrücke. Seid ihr gerade 20 Minuten länger unterwegs. Richtung Espelkamp kommt 5 Minuten obendrauf. Dann ist es voller in Minden auf der Kutenhauser Straße stadteinwärts vor der Kreuzung mit dem Saarring auch plus 5 Minuten aktuell. Dann in Minden die Haaler Straße stadteinwärts Höhe Bessel-Gymnasium. Da dauert es auch gerade so 5 Minuten länger. Dann ist es in Porta Westfalica voller. Wenn ihr auf die A2 fahren wollt, auf der B482, müsst ihr auch 5 Minuten mehr einplanen. In Herford rund um die Klärwegkreuzung die üblichen 3-4 Minuten aktuell. Und Herford Richtung Bad Salzuflen über die B239, hier müsst ihr auch 5 Minuten mehr einplanen. Und in Herford Richtung Bielefeld, Höhe Stedefreund, da braucht ihr gerade auch so 10 Minuten länger. Dann wird bei uns geblitzt in Enger an der Hittenhauser Straße, Kirchlengern, Klosterbauerschafter Straße und Minden, Karlstraße und Petersäger Weg. Habt ihr noch was? Dann durchklingeln 08000 920 920. Gute Fahrt euch.
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4: Schönen Dienstag euch. Guten Morgen. Wir quatschen über eure Lieblingsserien von früher. Ja. Also welche habt ihr geliebt? Ist da zufällig auch Alf dabei? Ja? Ja. Da wurde ja heute auf den Tag genau die erste Folge in den USA ausgestrahlt. Und deshalb quatschen wir drüber. Haut mal raus. Moin.
6: Morgen.
7: Ja, guten Morgen.

0: Also Löwenzahn, Peter Lustig, das war so in meiner Jugend so die Sendung, oh ja, was natürlich immer sehr, sehr oft geschaut wurde. Auch heute noch immer interessant. Gut, es sind andere Darsteller. Natürlich das A-Team, ja. Oh ja. B.A. Murdoch war auch eine sehr, sehr tolle Sendung, die wirklich auch richtig, richtig klasse war.
1: Ja, Löwenzahn und das A-Team, das war für mich auch so der klassische Sonntag vor dem Fernseher früher. Absolut. Als Kind. Ne? Aber bei Löwenzahn, ich weiß nicht, ob du dich noch erinnerst, da gab es mal diese sprechende Gitarre, die hing da an der Wand. Von der hatte ich Angst als
2: Ehrlich?
1: Kind. Ja, da musste ich mich immer unter Decken und Kissen vergraben,
2: oh,
1: als die kam. Tja. Was habt ihr noch für Erinnerungen an die Serien von früher? Lasst uns drüber quatschen.
2: Schickt uns eine WhatsApp-Sprachnachricht ins Studio 0571 83 7 83
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0: Sheeran, Sapphire. Schön, dass ihr mit uns in den Dienstag startet.
1: Guten Morgen.
0: Und wenn ihr euch gerade oder vielleicht auch gleich erst für die Arbeit fertig macht, dann denkt nochmal darüber nach, ja, ob ihr eventuell heute wirklich das Auto nehmen müsst.
1: Mhm. Heute ist nämlich autofreier Tag.
0: Ja,
1: ist so ein Aktionstag, den verschiedene Organisationen in Europa mal ausgerufen haben. Viele Menschen lassen ihr Auto dann tatsächlich stehen. Manche Städte in Europa, die richten sogar extra Sperren ein. Dann sind die Innenstädte wirklich komplett autofrei und dann sind da nur Radler und Fußgänger unterwegs. Das klingt total nett, so ein Tag, ne? Aber... Also ich gönne es allen, die da mitmachen können. Das Ding ist aber, wir leben ja hier auf dem Land.
0: Ja,
1: ne? Also ich würde jetzt gerade bei den Spritpreisen aktuell, würde ich auch gerne sagen, ich verzichte aufs Auto und fahre nur noch mit den Öffentlichen oder mit dem Fahrrad. Aber es ist halt irgendwie einfach im Alltag nicht möglich.
0: Ja, und das kennen wir alle. Ja, Busse fahren zu selten, Bahn manchmal gar nicht. Und solange mein Fahrradsattel keine Sitzheizung hat, würde ich mich im Winter auch immer fürs Auto entscheiden. Das ist doch so, ne?
1: Ja.
0: Und Radio hören geht auch immer noch am besten im Auto und dann auch richtig laut.
1: Ja.
0: Jetzt für euch. Michael Jackson, The Way You Make Me Feel. Guten Morgen.
1: Morgen.

0: Habits am Dienstag. Guten Morgen. Wir schwelgen heute Morgen in Erinnerung. Also nicht so nach dem Motto, früher war alles besser, sondern eher, das war schön. Zum Beispiel eine schöne Serie, die man einfach gerne geguckt hat, wo man sich immer noch dran erinnert. Und wir sammeln heute Morgen mal, denn heute vor genau 40 Jahren ist die erste Folge ALF in den USA ausgestrahlt worden.
1: Wahnsinn,
0: es ist ewig her. Und wir alle kennen und lieben ALF, auch wenn er manchmal ein bisschen seltsam war und vor allem verfressen. Er wollte ja immer an die Katze ran. Ne?
1: Ja, das ist mir auch positiv in Erinnerung geblieben. Ne? Sympathischer Kerl. Was habt ihr gerne geguckt? Guten Morgen.
2: Guten Morgen im Studio. Mein Name ist Nicole. Ja, an Dallas und Denver Clan früher und später mit meinen Kindern haben wir viel Kika, Emma's Chatroom geschaut und High School Musical. Nee, das war ein Film, aber so diese Dinge, ja.
1: Läuft das heute denn alles noch?
2: Also ich glaube, Denver oder Dallas kam auf irgendwelchen Sendern mal Wiederholung alte zu späterer Stunde. Das habe ich mir schon mal zwischendurch wieder angeschaut und mich auch daran erinnert, dass man damals eben lange warten musste. Immer eine Woche, bis man wieder schauen konnte. Es gab ja dann immer nur den einen Abend in der Woche und dann durfte man länger aufbleiben. Das sind schon schöne Erinnerungen auf jeden Fall.
1: Das Problem gibt es heute in Streaming-Zeiten nicht mehr. Ne? Früher mussten wir uns echt noch den Abend frei halten für unsere Lieblingsserien.
0: Hatte
1: mit,
0: was.
1: Mit viel Glück gab es am Wochenende manchmal noch die Wiederholung. Ja. Sonst einfach Pech gehabt, wenn man was verpasst hat. Welche Serien habt ihr für geguckt und was verbindet ihr damit? Schickt uns mal eine Sprachnachricht rüber ins Studio per WhatsApp.
0: 0571 837.

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0: Sia, too sweet für uns Start in den Dienstag. Guten Morgen. Jetzt bringen wir euch erstmal auf den neuesten Stand der Dinge.
1: Sören Lippold ist bei uns. Hier sind die News. Wir haben es 8:30.
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3: Schönen guten Morgen. Nach den Wahlen in Berlin, Mecklenburg-Vorpommern und Sachsen-Anhalt ist der Druck auf die Regierung noch ein bisschen größer geworden. Der SPD-Bundestagsabgeordnete für den Kreis Herford und Minden-Lübbecke II, Stefan Schwarze, sagt, dass über die Reformpläne der Koalition noch mal ernsthaft diskutiert werden muss.
4: Dass wir auch beantworten müssen, wie kriegen wir die Herausforderungen, die die Menschen in ihrem Alltag erleben oder die sie mit Blick auf ihre Rente erleben, wie kriegen wir die vernünftig beantwortet? Da sind ein paar Grundsatzfragen fällig und da bin ich gespannt auf die Gespräche, die da wirklich in Berlin laufen.
3: Auch der CDU-Bundestagsabgeordnete aus dem Kreis Herford und Minden-Lübbecke II, Joachim Eppmeier, geht davon aus, dass die Wahlergebnisse in den kommenden Tagen weiter intensiv analysiert werden. Zudem hält er personelle Konsequenzen für nicht ausgeschlossen. Auch die evangelische Kirche bei uns ist nach den jüngsten Wahlergebnissen besorgt, ganz besonders was den Rechtsruck und das starke Abschneiden der AfD angeht. Führende Geistliche der evangelischen Kirche von Westfalen im Rheinland und der Lippischen Landeskirche haben sich jetzt gemeinsam geäußert. Sie sagen, dass sich viele Menschen mit ihren Problemen von der Politik nicht mehr gesehen fühlen. Dadurch könnten soziale Spaltungen vertieft und Anfeindungen von Menschen mit demokratischer Gesinnung mehr werden. Die Kirchenvertreter betonen, dass Probleme angepackt und gelöst werden müssen, um die Demokratie weiter zu leben. Etliche Haushalte in Porta Westfalica waren am Abend für knapp 1,5 Stunden ohne Strom. Techniker von Westfalen-Weser mussten kommen, weil eine unterirdische Leitung gestört war. Die Stromausfälle betrafen die Bereiche Barkhausen und Nesen. Gegen 22.30 Uhr waren sie wieder mit Strom versorgt. Bis Westfalen-Weser das Problem behoben hatte, fuhr die Polizei auch verstärkt Streife in den betroffenen Gebieten. Es waren nämlich zeitweise auch Ampeln und Straßenbeleuchtung ausgefallen.
0: Dankeschön, Sören. Für die Infos, das Wetter für den schönsten Kreis der Welt, es bleibt meist sonnig heute bei uns und das bei rund 17 Grad zwischen Hittenhausen und Espelkamp. Morgen am Mittwoch werden wir auch von der Sonne durch den Tag begleitet. Ein paar Wolken kommen immer mal wieder mit dazu und der Donnerstag auch oft schön und spätsommerlich.
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1: Es ist kurz nach 8:30 und es hakt nur noch so ein bisschen in Petershagen. Auf der L770 vor der Baustelle auf der Weserbrücke Richtung Stadthagen kommen gerade 10 Minuten oben drauf. Sonst sieht das ganz gut aus bei uns auf den Straßen. Ein paar Blitzer gibt es noch, die stehen in Enger, Hittenhauser Straße, Kirchlengern, Klosterbauerschafter Straße und Minden, Karlstraße und Petershäger Weg. Habt ihr noch was von unterwegs? Ein Stau, ein Blitzer, eine ausgefallene Ampel? Klingelt gerne sofort durch hier bei uns beiden im Studio auf der 08000 920 920. Gute Fahrt euch.
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1: Guten Morgen zusammen. Guten Morgen. Es ist Dienstag, es ist kurz nach 8:30. Ich schätze, viele von euch wünschen sich jetzt nochmal ins Bett, Decke über den Kopf und noch eine Runde schlupsen. Das müsst ihr mit eurem Chef oder Chefin klären. Alles andere, was ihr euch wünscht, das regeln wir.
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0: Kim Wilde, you keep me hanging on the stars. Guten Morgen, Christian, mein Lieben, wir zwei. Guten Morgen. Und wir fühlen uns jetzt einfach eine Runde alt zusammen. Heute vor 40 Jahren lief nämlich im US-Fernsehen zum allerersten Mal Alf. Ja. Die Serie über den lustigen, trottligen, verfressenen Außerirdischen, der bei den Tenners einzieht. Absoluter kultigste Serie. Wir erinnern uns heute an unsere Lieblingsserien von früher. Und wenn ich an meine Kindheit denke, dann waren das vor allem so Sachen wie Pokémon, Digimon, Dragon Ball, diesen ganzen Anime-Kram. Habe ich mir alles reingezogen.
1: Ja, und diese Erinnerungen katapultieren einen irgendwie direkt in die Kindheit, oder? Oh ja. Das hat was. Bei welchen Serien werdet ihr denn ganz wehmütig und würdet euch wünschen, dass sie ein Comeback feiern? Guten Morgen.
2: Hallo und Studio, mein Name ist Michael, ich grüße euch. Zum Beispiel Mesh oder Ein Käfig voller Helden, kommt immer noch. Sowas gucke ich mir noch an, oder in Erinnerung von früher ist halt auch geblieben, als Kind Gummibärenbandel, DuckTales und so weiter.
1: Und wann hast du das immer geguckt?
2: DuckTales und Gummibärenbandel, logischerweise sonntags immer beim Frühstück.
0: Oh ja.
2: Und die anderen Serien, die habe ich dann, ja, wo ich älter war, halt gesehen, ne? Und gucke ich halt immer noch.
1: Ach, wie schön, ne? Ja. An welche Serien könnt ihr euch noch sehr gut erinnern? Welche lösen bei euch so richtige, ich sag mal, Glücksgefühle aus? Meldet euch mal, WhatsApp ins Studio.
0: 0571 837 830.

0: des letzten Jahres with the MC. Show Me Love war das für euch. Kommt tatsächlich so ein bisschen Sommerfeeling auf,
1: ja,
0: oder?
1: Bisschen.
0: Gerade bei dem Blick nach draußen, das ist wirklich schön sonnig bei uns.
1: Ja, aber wenn die Leute hier vom Studiofenster nicht mit Winterjacke teilweise rumlaufen würden, dann wäre es tatsächlich nochmal so richtig Sommerfeeling. Ne?
0: Ja.
1: Jetzt gerade stört das ein bisschen das Bild. Hat aber was von goldenem Herbst heute Morgen. Wir drücken Atze die Daumen, dass sich dieses Wetter auch bis zum Wochenende hält. Der hat nämlich am Sonntag Geburtstag. Mhm. Die Sonne würden wir ihm gerne schenken, weil seinen eigentlichen Wunsch, dann kann kein Mensch zahlen.
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4: Ja, nee, ist klar.
5: Leute, ich habe ja bald Geburtstag. Ob ich da wohl auch einen Ferrari kriege? Ja, wahrscheinlich nicht, weil Heidi Klum ist nicht meine Mutter und Tom Kaulitz ist nicht mein Stiefvater. Ey, was eine Nummer, oder? Habt ihr das mitgekriegt? Tom hat vor 3 Jahren beim Mario Kart zocken gegen Stiefsohn Henry verloren. Die Wette war, gewinnt Henry, kriegt er einen Ferrari zum 21. Geburtstag. Gewinnt Tom, muss Henry 3 Jahre auf Videospiele verzichten. Also hat Tom Ferrari F430 ersteigert. Günstig. Für $152.000. Dummerweise war sein Bruder Bill mit bei der Versteigerung und hat anschließend dann noch bei einem uralten Ford Bronco für knapp $260.000 zugeschlagen. Ja, wenn der Schnapper den Schnapper schnappt, oder? Hätte mal vorher Ralf Schumacher gefragt. Aber was macht denn jetzt so ein 21-Jähriger ohne Fahrpraxis mit einem 500 PS Ferrari? Einparken üben, wenden in 3 Zügen, Schulterblick. Mann ey, der Henry saß doch bis letzte Woche noch auf seinem Bobbycar und jetzt fährt er mit dem Ferrari durch den McDrive in Los Angeles. Das ist doch auch scheiße. Da musst du aussteigen, um an die Sprechanlage zu kommen. Vorher muss man den ADAC anrufen, weil du auf den Bremshügeln aufgesetzt hast. Gut, dass die Karre ein Cabrio ist. Da können sie ihm das Happy Meal von oben ins Auto werfen.
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0: im Weißen Haus verbannt, weil sie Fake News über ihn verbreiten würden, wie er sagt. Malte Albrecht aus dem News-Team, jetzt wehren sich die Medien dagegen juristisch.
1: Genau, sie ziehen vor Gericht, sie wollen ihre Zugänge zum Weißen Haus zurück. Die Medien sehen in dem Hausverbot nämlich eine Bedrohung für die Pressefreiheit. Unterstützung bekommen sie von anderen Medien. Große Fernsehsender wie ABC, CBS und Fox News haben ihre Berichterstattung über Trump-Auftritte aus Protest eingeschränkt. Dass auch Fox News dabei ist, ist bemerkenswert, denn der Sender berichtet häufig wohlwollend über Trump. Das Weiße Haus hat inzwischen einen eigenen Streaming-Kanal gestartet, nennt sich Trump TV. Dort laufen rund um die Uhr Reden, Auftritte und andere Inhalte aus der Regierung. Journalistische Beiträge sind Fehlanzeige.
0: Und wie stehen die Chancen, dass das Hausverbot jetzt vor Gericht gekippt wird?
1: Eigentlich sehr gut, denn wie in Deutschland ist auch in den USA die Pressefreiheit verfassungsrechtlich verankert. Und US-Gerichte haben in der Vergangenheit schon mehrfach entschieden, dass die Regierung kritische Medien nicht einfach ausschließen darf, heißt es vom Verband der White House-Korrespondenten. Die Medien haben ihre Klage als Eilantrag eingereicht. Schon in den nächsten Tagen dürfte es also eine erste Entscheidung geben.
0: Danke, Malte. Und jetzt weitere Meldungen im Überblick. Die AfD bereitet sich offenbar auf die Möglichkeit einer unionsgeführten Minderheitsregierung vor. Das meldet die Bild und sie beruft sich auf ein internes Debattenpapier der AfD. Darin geht es demnach um verschiedene Formen einer möglichen Zusammenarbeit mit der Union, außerdem um die Bedingungen dafür. Auf dem Oktoberfest hat es einen tödlichen Unfall an einem Fahrgeschäft gegeben. Ein Mitarbeiter hatte sich beim Freefall Tower wohl in einem Bereich aufgehalten, in dem er nicht hätte sein sollen, heißt es von der Polizei. Er sei möglicherweise eingequetscht worden. FIFA-Chef Gianni Infantino hat auf die anhaltende Kritik reagiert. In einem Brief an die 211 Mitgliedsverbände hat er sich offen für Reformen gezeigt. Unter anderem bietet er an, die FIFA-Institutionen früher in große Projekte einzubeziehen. Gleichzeitig macht er klar, dass er im nächsten Jahr zur Wiederwahl antreten will. Die Autofahrer warten sehnsüchtig auf den 1. Oktober, denn dann soll der neue Tankrabatt kommen. Das Bundeskabinett hat den Gesetzentwurf dazu gestern Abend auf den Weg gebracht. Das hat eine Regierungssprecherin bestätigt. Der neue Rabatt soll dann bis Ende des Jahres gelten und die Autofahrer um 17 Cent pro Liter entlasten. Währenddessen sind in Deutschland immer mehr Menschen auch für einen Spritpreisdeckel. Das zeigt eine neue Forsa-Umfrage für RTL. Demnach sind 69% der Befragten für so eine Maßnahme. Und das waren die Nachrichten mit Danny Hoppe.
2: Danke dir. Euch einen schönen sonnigen Start in diesen Dienstag. So ein paar Wolken gesellen sich immer mal wieder mit dazu, aber die stören nicht. Temperaturtechnisch landen wir heute bei rund 17 Grad. Morgen am Mittwoch ist die Sonne auch wieder für euch im Einsatz, gemixt mit ein paar Wolken. Donnerstag auch meist schön. Die Sonne macht wohl diese Woche Überstunden, so wie es aussieht. Ja, von den Werten her pendeln wir uns bei 17, 18 Grad ein.
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4: 9:03, jetzt für euch der schnellste Verkehrs- und Blitzerservice für die ganze Region. Da hakt es nur noch in Petershagen auf der Weserbrücke in Richtung Stadthagen auf der L770. Da kommt 10 Minuten obendrauf und sonst sieht das ganz gut aus auf den Straßen. Ein paar Blitzer gibt an Kirchlengern an der Klosterbauerschafterstraße. Hauser Straße wird geblitzt, in Kirchlengern an der Klosterbauerschafterstraße und Minden, Karlstraße und Petersilker Weg. Wenn ihr noch was habt von unterwegs, Stau, Blitzer, ausgefallene Ampel, klingelt gerne sofort durch bei uns beiden hier im Studio auf der 08000 920 920. Gute Fahrt euch.
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4: Guten Morgen zusammen. Wir zwei hoffen, ihr habt einen entspannteren Start in den Tag als ich heute Morgen. Ich werde heute Morgen wach und sehe, unter der Tür scheint Licht durch. Da kriegst du ja direkt Bammel. Ja. Da denkst du, ist ein Einbrecher oder so. Also es war Licht an bei mir im Wohnzimmer und ich konnte es mir heute Morgen um 3:45 wirklich überhaupt nicht erklären, was da los ist.
2: Da wäre ich auch erstmal ratlos. Ja. Hat sich das Rätsel denn noch gelöst?
4: Ja, ich habe so smarte wirklich überhaupt nicht erklären, was da los ist.
2: Da wäre ich auch erstmal ratlos. Ja. Hat sich das Rätsel denn noch gelöst?
4: Ja, ich habe so smarte Glühbirnen im Wohnzimmer.
2: Ja.
4: Und die gehen immer an, wenn der Strom einmal weg war und dann wiederkommt. Dann gehen die automatisch an. Also heute Nacht oder gestern Abend gab es einen Stromausfall und darum ist das Licht dann irgendwann angegangen.
2: Trotzdem gruselig, oder?
4: Ja, und das Gruseligste kommt noch, Martin. Ich muss jetzt die Uhr im Backofen wieder einstellen und habe keinen Plan, wie das funktioniert.
2: Ich kenn das.
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0: Radio Westfalica läuft mit Christian Martin am Dienstag. Guten Morgen. Also entweder wohnt ihr drumherum oder seid schon öfter dran vorbeigedüst am Kraftwerk Heiden in Lahde. Absolut nicht zu übersehen. 80 Jahre Betriebsgeschichte hat das Kraftwerk auf dem Buckel und am 1. Oktober soll der Klotz abgerissen werden.
1: Ja, die Vorbereitungen für den Rückbau laufen schon. Das Kraftwerk wurde ja vor einiger Zeit schon stillgelegt. Es gibt da mittlerweile kein Wasser, kein Strom, kein Abwasser, kein gar nichts mehr. Und in 2,5 Jahren wird von dem riesigen Gebäudekomplex nichts mehr übrig bleiben. So lange dauert dieser Rückbau.
0: Kann man sich gerade noch gar nicht vorstellen. Nee. Ne? Ja, für die Mitarbeiter von Uniper ist das auch ein sehr komisches Gefühl. Kurt Bretthauer arbeitet seit 12 Jahren auf dem Gelände und ist jetzt für den Rückbau verantwortlich. Kurt, wie geht's dir damit?
2: Also es fällt uns allen schon schwer, gerade weil wir in den letzten Jahrzehnten natürlich immer dafür gesorgt haben, dass hier alles heile bleibt. Und jetzt bewusst alles kaputt zu machen, ist schon, es fühlt sich erstmal falsch an. Aber wir wissen ja auch, wofür wir es machen. Wir wollen da Platz schaffen für Neues. Wir haben einen neuen Bebauungsplan bekommen und unser Ziel ist schon, hier auch etwas Neues für die Energiewende zu errichten.
0: Ja, wie sagt man so schön, mit einem lachenden und einem weinenden Auge.
2: Genau.
0: Was aus dem Gelände wird, steht aber noch nicht fest. Mit dem Hafen und den Gleisen vor Ort lässt sich aber sicher was machen.
1: Ja, wir haben uns den Ist-Zustand von dem Gelände mal angesehen. Seht ihr auf unserer Radio Westfalica Instagram-Seite. Wir sagen Tschüss, Kraftwerk Heiden.

0: the Sound von Hügel. Guten Morgen am Dienstag. Wir machen euch glücklich und erfüllen eure Wünsche.
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0: Und wir haben schon eine Wunscherfüller-Gewinnerin. 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Ja, und vor Freude hat sie dann auch Party im Radio gemacht.
2: 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Uns kommen hier gerade wirklich die Tränen. Also das müssen wir uns
0: das hier gleich mal auf.
2: Das ist besser als Weihnachten, Geburtstag zusammen.
3: Ja, ich habe kaum ein Wort verstanden, aber ich glaube, sie freut sich.
0: Ich denke schon.
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0: alle Farben für euch. Baby Goodbye am Dienstag. Guten Morgen. Bestens informiert geht's durch den Tag.
1: Sören Lippold ist nämlich bei uns. Hier sind die News. Wir haben es 9:30.
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3: Schönen guten Morgen. Das Kraftwerk Heiden in Petershagen-Lade wird abgerissen. Standortbetreiber Uniper hat Strom und Wasser schon abgestellt und alle Gefahrenstoffe beseitigt. Am 1. Oktober dann starten die offiziellen Rückbauarbeiten, die voraussichtlich bis 2029 dauern. Kurt Brethauer von Uniper.
4: Ich betone immer wieder, der Rückbau ist schon Teil des Neubaus, denn ohne den Rückbau können wir gar nicht etwas Neues bauen. Und das ist schon auch ein besonderes Zeichen, dass das Unternehmen hier so viel Geld investiert in einen Rückbau, um halt Platz zu schaffen für Neues.
3: Was genau aus dem Gelände werden soll, ist noch nicht entschieden. Das Unternehmen lädt Anwohner am 5. Oktober ein, um mit ihnen darüber zu sprechen. Wir müssen den Menschen noch besser erklären, wie unsere Reformen genau aussehen sollen. Das hat uns Stefan Schwarze mit Blick auf die Koalition gesagt. Der Bundestagsabgeordnete für den Kreis Herford und Minden-Lübbecke II geht davon aus, dass die Regierung nach den jüngsten Wahlergebnissen in den kommenden Tagen noch einmal intensiv diskutiert. Die Menschen würden mit dem Wort Reform oft nur noch verbinden, dass ihnen etwas weggenommen wird. Der CDU-Bundestagsmann für den Kreis Herford und Minden-Lübbecke II, Joachim Eppmeier, sagt, es müsse ein Ruck durch die Koalition gehen. Statt zu streiten, müssten CDU und SPD gemeinsam regieren. Der Bau des Windparks Tiefenriede hat Vorteile für alle, die gerne in Stimmwede Fahrrad fahren. Das betont die Gemeinde und gibt jetzt auch ein Update zu den Arbeiten. In Haldem und Drohne sind aus den Schotterwegen für die Baufahrzeuge mittlerweile attraktive Radwege geworden. Während Stimmwede für die Sanierung der Wege zuständig war, hat der Windparkbetreiber Enercity den größten Teil der Kosten übernommen. Laut Gemeinde eine Win-Win-Situation. Enercity hat rund 300.000 Euro bezahlt, Stimmwede dagegen nur rund 23.000.
0: Dankeschön, Sören, für die Infos. Euch einen schönen sonnigen Start in diesen Dienstag. Ein paar Wolken gesellen sich dazu. Temperaturtechnisch landen wir später bei rund 17 Grad. Morgen am Mittwoch, da dann auch wieder mit Sonne und Wolken. Donnerstag ganz ähnlich. Es bleibt jetzt erstmal schön spätsommerlich bei uns. 18 Grad kriegen wir morgen.
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1: Es ist kurz nach 9:30. Auf den Straßen ist nicht mehr viel los. Ihr kommt überall wunderbar durch. Denkt deshalb an die Blitzer. Die stehen in Minden am Petersherger Weg und an der Karlstraße. In Kirchlengern, Klosterbauerschafter Straße und in Enger an der Hiddenhauser Straße. Habt ihr noch was von unterwegs? Dann durchklingeln 08000 920 920. Gute Fahrt euch.
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0: Guten Morgen.
1: Guten Morgen.
0: Wir quatschen über eure Lieblingsserien von früher. Welche habt ihr geliebt? Ist da zufällig auch Alf dabei? Ja? Da wurde ja heute auf den Tag genau die erste Folge in den USA ausgestrahlt. Und deshalb quatschen wir drüber. Haut mal raus. Moin.
5: Morgen. Ja, guten Morgen, ihr Lieben. Also Löwenzahn, Peter Lustig, das war so in meiner Jugend so die Sendung, was natürlich immer sehr, sehr oft geschaut wurde. Auch heute noch immer interessant. Gut, es sind andere da. Darsteller. Natürlich das A-Team, ja. B.A. Murdoch war auch eine sehr, sehr tolle Sendung, die wirklich auch richtig, richtig klasse war.
1: Ja, Löwenzahn und das A-Team, das war für mich auch so ein klassischer Sonntag früher als Kind vom Fernseher.
0: Oh ja. Mhm.
1: Aber bei Löwenzahn, da gab es ja immer diese sprechende Gitarre an der Wand und vor der hatte ich Angst als
0: Echt?
1: Kind. Ja, da musste ich mich unter Decken und Kissen vergraben, wenn die kamen und warten, bis sie fertig war mit Quatschen. Was habt ihr noch für Erinnerungen an die Serien von früher? Lasst uns drüber reden heute Morgen.
0: Schickt uns eine WhatsApp-Sprachnachricht ins Studio 05713 83 7 83 0.
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0: Schönen guten Morgen.
1: Morgen.
0: Wir werden ganz wehmütig, wenn wir über alte Serien sprechen. Und das machen wir ja, weil heute vor genau 40 Jahren wurde ALF zum ersten Mal ausgestrahlt in den USA.
1: Wahnsinn, ne?
0: Und deshalb quatschen wir heute über Serien, an die ihr euch noch sehr gut erinnert, an die ihr euch gerne erinnert. Bei mir ist es zum Beispiel King of Queens. Mhm. Ja, die habe ich sehr gerne geschaut. Bei dir?
1: Also diese ganze Anime-Geschichten, ja. Pokémon, Dragon Ball, das habe ich immer richtig gerne geguckt. Gleich ab 10 Uhr Marvin für euch im Radio.
2: Schön,
1: du schaust
2: morgen.
1: Aber jetzt schon rein. Du hast auch noch so ein paar Nostalgie-Serien von früher, ne?
2: Ja, für ALF bin ich auch ein bisschen zu jung. Ich bin ja auch Kind der 90er. Bei mir ist es eher so Gummibärenbande auf jeden Fall.
1: Ja, klar, natürlich.
2: Total die Assoziation. Oder auch Bob der Baumeister.
0: Nein.
2: Das war früher voll das Ding. Ich hatte sogar so einen Bauhelm.
0: Den
2: hatte ich
0: dann auch. Ist das süß.
2: Und ich weiß noch, meine Eltern erzählen immer die Story, wie ich mich morgens aus dem Zimmer geschlichen habe, so einmal kurz um die Ecke geguckt habe. Ah ja, die Eltern schlafen, schnell runter, Bob der Baumeister gucken.
0: Ja, geil. Mit dem Helm natürlich.
2: Mit dem Helm natürlich.
0: Oh, wie schön. Ja, dann mach du doch gleich weiter. Kopfhörer auf, Helm an der Seite lassen, ja. Und ab 10 übernimmt Marvin und wir hören uns morgen wieder am
1: Mittwoch. Bis morgen. Ciao.

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4: Mit Danny Hoppe, guten Morgen. Der Sommer ist vorbei und so langsam geht es wieder auf die kalte Jahreszeit zu. Das merken wir schon an den Nächten und der ein oder andere hat vielleicht auch schon wieder

0: 20% auf 1.275 Euro im Jahr. Grund dafür ist der Iran-Krieg. Bei Pellets rechnen sie mit einem Plus von 17%, vor allem weil Rohstoffe durch die schwache Baukonjunktur knapp sind. Für Gaskunden wird es dagegen laut Studie leicht um etwa 4% billiger, unter anderem dank geringeren Beschaffungskosten zu Jahresbeginn. Zuletzt sind die Großhandelspreise aber wieder gestiegen, deswegen könnte sich Gas im Laufe des nächsten Jahres wieder verteuern.
1: Und was können Haushalte da tun, um ihre Heizkosten zu senken?
0: Laut Studie haben rund 90% der Haushalte noch Einsparpotenzial. Schon richtiges Heizen und Lüften oder ein geringerer Warmwasserverbrauch könnten die Kosten um bis zu 10% reduzieren, heißt es. Langfristig führt am Umstieg aber kaum ein Weg vorbei. Den Experten zufolge werden sich die Heizkosten für Gas und Öl bis 2045 mehr als verdoppeln. Als Gründe nennen sie unter anderem steigende CO2-Kosten und höhere Netzentgelte. Wärmepumpen blieben dagegen auf Dauer die günstigste Alternative, heißt es.
1: Danke, Malte. Und jetzt weitere Meldungen im Überblick. Der Chemiekonzern Evonik setzt den Rotstift an. Er will 3.200 Stellen abbauen, 2.150 davon in Deutschland. Das hat das Unternehmen vorhin in Essen mitgeteilt. Man befinde sich in einer strukturellen und ökonomischen Krise der Industrie. In New York beginnt am Nachmittag die UN-Generaldebatte. Mit Spannung wird die Rede von US-Präsident Trump erwartet, vor allem auch mit Blick auf den Iran-Krieg. Am Rande der Veranstaltung will sich Trump auch mit Vertretern der Golfstaaten treffen. Die Unionsfraktion will heute zusammen mit Bundeskanzler Merz die jüngsten Wahldebakel aufarbeiten. Man brauche eine schonungslose Analyse und einen Neustart, forderte Sachsens Ministerpräsident Kretschmer im MDR. Merz hatte gestern klargemacht, dass er an seinem Reformkurs festhalten will. Porsche-Fahrer sind die schlimmsten, zumindest was das Verhalten auf der Straße angeht. Das zeigt eine Auswertung des Vergleichsportals Verivox. Demnach haben Porsche-Fahrer 71% häufiger Punkte in Flensburg als der Durchschnitt. Dahinter folgen Fahrer von Range Rovern und Tesla und auch BMW und Audi-Fahrer sind vorne mit dabei. Generell seien es eher die Fahrer von Oberklasse-Autos und Sportwagen, die häufiger mit Regelverstößen auffielen, meistens durch zu schnelles Fahren, heißt es von Verivox. Fahrer einer Miniklasse oder eines Kleinwagens hätten dagegen deutlich seltener Punkte. Und das waren die Nachrichten mit Danny Hoppe.
2: Danke dir. Das Wetter. Wir können diese Woche meist schönes Herbstwetter genießen. Sonne und Wolken wechseln sich ab. Höchstwerte um die 18 Grad. Heute wieder bis zu 6 Stunden Sonne. Am Donnerstag können wir auch mal nass werden. Es gibt vereinzelt Schauer, aber auch da meist wolkig und ein bisschen sonnig.
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2: Jetzt der schnellste Verkehrs- und Blitzer-Service um kurz nach 10. A2 Richtung Dortmund zwischen Gütersloh und Reda-Wiedenbrück. 2 Kilometer Stau. Hier braucht er etwa eine Viertelstunde länger. Und Janette hat sich mit einem frischen Blitzer gemeldet. In Minden-Meißen auf der Rintelner Straße. Außerdem auch Marco hat sich gemeldet. Minden-Dützener Weg. Und es steht noch ein Blitzer auf dem Petersägerweg. Also da stehen 2 Blitzer auf der quasi gleichen Straße. In Minden wird auch noch geblitzt auf der Karlstraße, in Enger Hindenhauser Straße und in Kirchlengern auf der Klosterbauerschafter Straße. Danke euch fürs Bescheid geben. Könnt ihr wie immer hier kostenlos unter der 08000 920 920, wenn ihr noch Staus oder Blitzer gesehen habt. Gute Fahrt, kommt gut durch.
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2: Mit Marvin Kreimeier, schönen guten Morgen. Ich finde diese Woche richtig erfrischend. Ich habe mich jetzt auch damit abgefunden, dass jetzt wirklich Herbst ist und tagsüber ist es richtig angenehm und morgens zwar kühl, aber irgendwie auch nicht zu kalt. Kann man einmal richtig den Kopf freipusten. Dabei hilft auch Radio auf volle Kanne. Wir spielen die Hits. Habt einen angenehmen Dienstag.
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0: Ava Max mit Salt und Phil nach 10 Marvin hier. Ein katzenfressendes Wesen hat Millionen von Menschen in den Bann gezogen. Heute vor 40 Jahren ist Alf, das kleine haarige Wesen, zum ersten Mal im TV aufgetaucht. Ich bin allerdings Kind der 90er. Mit meinen 31 Jahren bin ich mit Alf nie in Berührung gekommen. Bei mir sind es eher die Gummibären oder Bob der Baumeister. Oder Michael hat sich heute Morgen gemeldet und gesagt, bei ihm ist es Löwenzahn. Und das passt bei mir auch. Einfach eine Serie, die schon seit Ewigkeiten läuft, Generationen miteinander noch verbindet und auch selbst heute noch gedreht wird. Wahnsinn. So Serien, bei denen ein paar Sekunden reichen, um man sofort wieder auf dem Sofa von früher sitzt. Anna hat sich bei uns gemeldet und ein bisschen in Erinnerung geschwelgt.
1: Guten Morgen. Auch bei mir waren das die Mini-Kickers. Mila Superstar, wunderbare Poljana, eine glückliche Familie. Ach, was war das schön damals. Wenn das noch laufen würde, manches findet man ja zwischendurch noch im Internet und kann es den Kindern zeigen, finden die natürlich total uncool, ist ja alles nicht mehr 3D. Aber ach, das war schön. Und Biene Maja, also die alte Biene Maja, die war auch richtig toll. Liebe Grüße.
0: Danke dir für deine Sprachnachricht. Ich glaube, das ist auch so die Hoffnung von jedem, dass man sich mit seinen eigenen Kindern auf die Couch setzt und die Serien gut finden, die man auch selber als Kind geguckt hat. Also ja, zumindest in der Vorstellung. Manchmal ist die Realität dann doch eine andere. Wir schwelgen heute in Erinnerung. Alf wird 40 Jahre. Und welche Serien sind es bei euch, die euch an eure Kindheit erinnern? Schickt mir eine WhatsApp-Sprachnachricht direkt ins Studio an die 0571 837 830. Eine ordentliche Portion Nostalgie hat auch dieser Hit. Zumindest für die 90s-Kids wie mich. Avril Lavigne mit Skaterboy Marvin hier. Habt einen schönen Dienstag.

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0: Love, Marvin hier um 10:30. Wir bringen euch auf den aktuellen Stand. Alles, was wichtig ist bei uns vor der Haustür hier in den News.
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2: Mit Sören Nippold, schönen guten Tag. Wegen eines Unfalls in Minden gibt es gerade Probleme bei uns im Zugverkehr. Die Bahnstrecke in dem Bereich ist gesperrt. Züge aus Richtung Braunschweig enden in Bückeburg, aus Richtung Rheine geht es nur noch bis Löhne. Betroffen sind die Regionalbahnen RE6, RE60, RE70 und RE78. Nicht mehr lange, dann beginnt der Abriss des Kraftwerks Heiden in Petershagen-Lade. Betreiber Uniper sagt, dass die Rückbauarbeiten offiziell am 1. Oktober losgehen und voraussichtlich bis 2029 dauern. Was genau aus dem Gelände werden soll, ist noch nicht entschieden. Der Bau des Windparks Tiefenriede geht voran. Die Gemeinde gibt ein Update. Demnach sind in Haldem und Drohne aus den Schotterwegen für die Baufahrzeuge mittlerweile Radwege geworden. Während Stemwede für die Sanierung der Wege zuständig war, hat der Windparkbetreiber Enercity den größten Teil der Kosten übernommen. Das Wetter mal sonnig, mal bewölkt, bis 18 Grad.
0: Danke, Sören, für das Update. Jetzt schauen wir auf die Straßen. Der schnellste Verkehrs- und Blitzerservice um kurz nach 10:30. Ihr habt einen frischen Blitzer gemeldet in Herford-Herringhausen auf der Engerstraße. In Enger wird auch geblitzt auf der Hiddenhauser Straße. In Kirchlengern steht ein Blitzeranhänger auf der Klosterbauerschafter Straße. Und in Minden stehen 4 Blitzer. Dützener Weg, Karlstraße, Petershäger Weg, da stehen wirklich 2 Blitzer auf der Straße. Und in Minden-Meißen auf der Rentiner Straße. Jetzt brauche ich euch auf den Straßen. Ihr seht es am schnellsten, alle Staus, alle Blitzer. Könnt ihr gerne alles hier melden bei mir im Studio, wie immer kostenlos. 08000 920 920 bei uns auf der Verkehrshotline. Danke dafür, ich wünsche euch eine gute Fahrt. Kommt gut.

0: Morgen, Marvin hier bei Radio Westfalica. Wenn das Licht im Haus verrückt spielt, dann bekommt man direkt irgendwie ein merkwürdiges Gefühl. Wie bei Chrissy, heute Morgen in doppelt wach.
1: Ich werde heute Morgen wach und sehe, unter der Tür scheint Licht durch. Da kennt man ja direkt Bammel, ne?
2: Ja.
1: Es war Licht an bei mir im Wohnzimmer und ich konnte es mir überhaupt nicht erklären erstmal.
2: Da wäre ich auch erstmal ratlos. Ja. Hat sich das Rätsel denn noch gelöst?
1: Ja, ich habe so smarte Glühbirnen im Wohnzimmer.
2: Ja.
1: Und die gehen immer an, wenn der Strom weg war und dann wiederkommt. Also es gab heute Nacht einen Stromausfall anscheinend und darum war dann das Licht an.
2: Okay, trotzdem gruselig, ne?
1: Total. Aber das Gruseligste kommt noch, Madeline.
2: Ja?
1: Ich muss jetzt die Uhr am Backofen wieder einstellen und habe keine Ahnung, wie das funktioniert.
2: Oh, ich kenn das.
0: Er hat es ja auch ohne die Backofen nur pünktlich heute Morgen geschafft. Morgen sind sie wieder da, doppelt wach. Ab 6.

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0: unsere Nachrichten nach nur einem Spot.
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4: Mit Danny Hoppe, guten Tag. E-Autos werden immer beliebter, auch bei uns in Deutschland. Immer mehr Menschen denken aktuell über einen Umstieg nach, auch wegen der hohen Spritpreise. Aber auch im letzten Jahr haben sich schon viele für einen Stromer entschieden, und zwar nicht nur in Deutschland, sondern in der gesamten EU. Das zeigen neue Daten der Statistikbehörde Eurostat. Malte Albrecht aus dem News-Team, der E-Auto-Anteil war 2025 demnach so hoch wie noch nie.
5: Ja, gut, jeder sechste Neuwagen in der EU war im letzten Jahr ein reines E-Auto. Das entspricht gut 17%, ein absoluter Rekord. Vor 10 Jahren lag der Anteil gerade mal bei 0,4%. Seitdem hat sich also einiges getan. Noch beliebter waren allerdings Hybride, also die Kombi aus Elektro und Verbrenner, die machten mehr als 42% aus. Deutschland liegt bei den E-Auto-Neuzulassungen mit gut 19% zwar leicht

0: Netz, günstigere Modelle, die staatliche Förderprämie und nicht zuletzt eben die hohen Spritpreise geben der E-Mobilität Aufwind. Für ganz Europa bleibt Deutschland der wichtigste Markt. Fast 29% aller EU-weit verkauften E-Autos wurden hier bei uns zugelassen.
1: Danke, Malte. Und jetzt weitere Meldungen im Überblick. Der Krankenstand in Deutschland ist im ersten Halbjahr etwas gesunken. Das zeigt eine Analyse der HKK-Krankenkasse. Gleichzeitig gibt es demnach aber inzwischen deutliche Unterschiede bei den Erkrankungsarten. Zum ersten Mal stünden psychische Erkrankungen an der Spitze, heißt es, gefolgt von Atemwegserkrankungen und Erkrankungen des Muskel-Skelett-Systems. Der Chemiekonzern Evonik will 3.200 Stellen abbauen, 2.150 davon in Deutschland. Das hat der Konzern am Morgen in Essen mitgeteilt. Damit bekräftigte Evonik seine Umbaupläne, die schon im Juni veröffentlicht wurden. Gute Wachstumschancen sieht der Konzern vor allem in Asien und Amerika. In den USA eskaliert der Streit zwischen Präsident Trump und mehreren US-Medien immer mehr. Die Sender CNN, MS Now und das Nachrichtenportal Politico ziehen vor Gericht, um ihre Plätze im Weißen Haus zurückzuerkämpfen. Gleichzeitig hat das Weiße Haus am Abend einen eigenen Online-Kanal auf Sendung gebracht. Er heißt Trump TV. In Deutschland kommt immer mehr künstliche Intelligenz zum Einsatz. Für viele von uns gehört sie längst zum Alltag dazu, aber auch immer mehr Unternehmen setzen verstärkt auf KI. Das beobachtet der Digitalverband Bitkom. Demnach wächst der KI-Markt bei uns in diesem Jahr deutlich. Bitkom geht von Ausgaben von fast 29 Milliarden Euro aus für Software, Hardware und Dienstleistungen. Das wären 48% mehr als im Vorjahr. Man befindet sich gerade im Übergang von der Experimentierphase hin zu einem breiten Einsatz, heißt es. KI werde inzwischen in allen Branchen genutzt und auch in Unternehmen jeder Größe. Und das waren die Nachrichten mit Danny Hoppe.
2: Danke dir. Das Wetter, die Höchstwerte heute und in den nächsten Tagen um die 18 Grad. Am Wochenende soll es wieder etwas wärmer werden. Temperaturen um die 24 Grad sollen möglich sein. Bis dahin ist es meist freundlich. Heute bis zu 6 Stunden Sonne, auch die nächsten Tage Sonne und Wolken im Wechsel. Donnerstag, da gibt es vereinzelt ein paar kleine Schauer, aber auch am Freitag wird es wieder richtig sonnig.
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2: Jetzt der schnellste Verkehrs- und Blitzerservice mit einigen Blitzern in Minden. Dützener Weg, Karlstraße, Petershelger Weg, in Minden-Meißen auf der Rintelner Straße, in Herford, Herringhausen auf der Enger Straße, in Enger, Hiddenhauser Straße und in Kirchlengern noch einer auf der Klosterbauerschafter Straße. Wenn ihr noch frische Staus und Blitzer habt, ruft mich gerne hier im Studio an. 08000 920 920. Gute Fahrt, kommt gut durch.
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2: Mit Marvin Kreimeyer. Schönen guten Morgen zum 40. TV-Geburtstag von Alf. Schwelgen wir heute nochmal in Erinnerung. Wir quatschen über eure TV-Serien, die eure Kindheit geprägt haben. Ich finde es total cool, dass es da auch Überschneidungen gibt in verschiedenen Altersgruppen. Thorsten hat ein paar Serien genannt, auch ein paar ältere.
4: Guten Morgen, der Thorsten hier. Also bei mir war es der Dr. Snuggles. Oder auch Carlsson vom Dach, aber unvergessen immer noch Kettwiesel mit Kürwalder. Meine Tochter sagt dann immer, was ist das für ein Quatsch? Ich fand es gar keinen Quatsch. Ich bin da drin versunken. Ich wünsche euch alle einen schönen Tag.
2: Danke dir. Bestimmt wird es deiner Tochter mit ihren eigenen Kindern auch irgendwann mal so gehen. Aber Carlsson vom Dach habe ich in meiner Kindheit auch geguckt. Mega. Wir schwelgen gemeinsam in Erinnerung. Habt einen schönen Dienstag.
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0: Cat's Eye mit Animal. Wir haben es 11:15. 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

0: Hertz mit Wonderful Life. Marvin hier gleich 11:30. Wir bringen euch auf den aktuellen Stand. Hier sind die News.
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2: Mit Sören Nippold, schönen guten Tag. Zwischen Bückeburg und Löhne fahren mittlerweile wieder Züge. Die Bahnstrecke war heute Morgen nach einem Personenunfall im Mindener Bahnhof gesperrt worden. In dieser Zeit fuhren Ersatzbusse. Nicht mehr lange, dann beginnt der Abriss des Kraftwerks Heyden in Petershagen-Lade. Betreiber Uniper sagt, dass die Rückbauarbeiten offiziell am 1. Oktober losgehen und voraussichtlich bis 2029 dauern. Was genau aus dem Gelände werden soll, ist noch nicht entschieden. Die Küchenmöbelhersteller bei uns in der Region schauen etwas optimistischer in die Zukunft. Die Auftragslage hat sich in den vergangenen Monaten gebessert. Der Umsatz der Branche lag in den ersten 7 Monaten bei rund 3,4 Milliarden Euro. Gegenüber dem Vorjahreszeitraum ist das ein Plus von 2%. Das Wetter, die meiste Zeit freundlich und trocken, Topwerte heute um 18 Grad. 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
0: Danke, Sören. Jetzt der schnellste Verkehrs- und Blitzerservice. In Petershagen ist es gerade wieder voller vor der Weserbrücke in Richtung Espelkamp. Müsst ihr etwa 10 Minuten mehr einplanen. Blitzer stehen in Herford-Herringhausen auf der Engerstraße, Kirchlengern, Klosterbauerschafter Straße, in Enger, Hiddenhauser Straße und in Minden wird geblitzt. Dützener Weg und Petersäger Weg, da stehen 2 Blitzer, auf der Karlstraße und in Meißen noch auf der Rintelner Straße. Meldet euch gerne, wenn ihr frische Staus und Blitzer seht. Wie immer kostenlos unter der 08000 920 920. Danke dafür. Gute Fahrt. Kommt gut durch.
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0: Teddy Swims. Hunde im Landtag. Zumindest waren sie Thema im Landtag. Es ging um einen Hundeführerschein. Hintergrund ist, dass die Tierheime bei uns im Land teilweise überquellen, weil Menschen überfordert sind mit ihren Vierbeinern. Nicht alle, aber es kommt halt vor. Und daher fordern viele eine Art Hundeführerschein. Einer, der den fordert, ist sogar ziemlich prominent. Hundeprofi Martin Rütter. Er fordert, dass sich die Menschen, die sich einen Hund zulegen, sich auch damit beschäftigen sollen.
1: Und wenn Sie jetzt einen 3 Kilo schweren Hund haben, Sie müssen diesen Führerschein nicht machen, aber ich habe einen, der wiegt 50 Kilo. Jetzt komme ich mit meinem angeleinten Hund und Sie wissen aber von nichts und lassen Ihren Hund einfach zu meinem rennen, obwohl er körpersprachlich sagt, ich möchte das nicht. Jetzt kommt es zum Eklat zwischen den beiden Hunden. Wer hat Schuld? Der Große, der hat gebissen. Wenn der Kleinhundehalter aber versteht, ach guck mal, das ist vielleicht da gar nicht so angesagt, würden wir doch eine Menge Gefahren rausnehmen.
0: Sein Vorschlag, ein mehrtägiges Seminar, das Hundebesitzer oder die, die es werden wollen, verpflichtend machen müssen. Zum Beispiel an einem Wochenende. Und dabei sollen dann die Grundlagen erklärt werden. Zumindest, wenn es nach Rütter geht, ob der Antrag für den Hundeführerschein Erfolg hat, ist noch fraglich. Trotzdem findet Rütter es gut, dass sich die Politik mit dem Thema beschäftigt. Das ist für euch Shawn Mendes, Treat You Better.

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1: Mit Danny Hoppe, guten Tag. Bundeskanzler Merz hat sich in der Vergangenheit ja schon häufiger darüber ausgelassen, dass ihm die Beschäftigten in Deutschland zu oft krank sind. Von daher dürfte er sich über diese Nachricht freuen. Der Krankenstand ist im ersten Halbjahr leicht gesunken. Das zeigt eine aktuelle Analyse der HKK Krankenkasse. Malte Albrecht aus dem News-Team. Im Schnitt kommt jeder auf 18 Fehltage. Und was auffällt, die Ursachen für Krankheitsausfälle haben sich deutlich verändert.
2: Ja, zum ersten Mal stehen psychische Erkrankungen an der Spitze der Fehlzeiten, also zum Beispiel Depressionen oder Angststörungen. Sie haben die Atemwegserkrankungen abgelöst, die deutlich zurückgegangen sind, nämlich um über 19%. Die Fehltage wegen psychischer Erkrankungen nahmen dagegen um gut 9% zu. Und das hat deutliche Auswirkungen auf die Fehlzeiten. Wer wegen psychischer Belastungen krankgeschrieben wird, fällt im Schnitt fast 39 Tage aus. Eine Erkältung ist dagegen meist schon nach rund 6 Tagen auskuriert. Es sind also die langfristigen Erkrankungen, die Fehlzeiten nach oben treiben, nicht etwa die kurzen oder telefonischen Krankschreibungen, die im Moment öffentlich diskutiert werden, sagt die HKK-Versorgungsmanagerin Sabrina Jakob. Psychische Erkrankungen betrachtet die Expertin deshalb als wichtigste Herausforderung für die Arbeitswelt. Sie fordert ein Umdenken in den Unternehmen. Wichtig seien eine viel frühere Prävention und ein betriebliches Gesundheitsmanagement, das mentale Belastungen genauso konsequent anpackt wie körperliche Beschwerden.
1: Danke, Malte. Und jetzt weitere Meldungen im Überblick. Nach den Landtagswahldebakeln will die Bundestagsfraktion der Union am Nachmittag über die Konsequenzen beraten. Sachsens Ministerpräsident Kretschmer forderte einen Neustart und auch Thüringens Ministerpräsident Vogt sagte, ein Weiter-so könne es nicht geben. In New York beginnt am Nachmittag die UN-Generaldebatte. Zum Auftakt spricht auch US-Präsident Trump. Mit Spannung wird erwartet, was er zum Iran-Krieg sagt. Schon vor dem Start der Debatte hat

0: Ergebnisse sind für viele Konzerne höchst interessant, denn wenn man dort Werbung schaltet, erreicht man zum Teil hunderte Millionen Menschen. Das war auch bei der Fußball-WM in diesem Sommer so. Und ein englisches Forschungsteam hat sich mal angeschaut, für was da so geworben wurde. Und das waren oft ungesunde Lebensmittel und Getränke, Alkohol, Glücksspiel, Prognosemärkte und Kryptowährungen. Insgesamt mehr als 93.000 solcher Logos wurden bei den Live-Übertragungen während der WM erfasst. Das heißt, etwa alle 7 Sekunden war ein solches Logo zu sehen. Die Forscher kritisieren, man stehe vor einer weltweiten Krise von Fettleibigkeit bei Kindern. Trotzdem sei das größte Sportereignis der Welt durchsetzt mit Werbung für ungesunde Speisen und Getränke. Und das waren die Nachrichten mit Danny Hoppe.
1: Danke dir. Und das Wetter aktuell um die 15 Grad. Wir können diese Woche schönes Herbstwetter genießen. Sonne und Wolken wechseln sich ab. Höchstwerte um die 18 Grad heute und auch in den nächsten Tagen. Heute wieder bis zu 6 Stunden Sonne. Am Donnerstag können wir auch mal nass werden. Es gibt vereinzelt ein paar kleine Schauer.
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1: Jetzt der schnellste Verkehrs- und Blitzer-Service. Ihr habt einen frischen Blitzer gemeldet auf der A2 Richtung Hannover zwischen Flotow-West und dem Kreuz Bad Oeynhausen. In Enger wird geblitzt auf der Hiddenhauser Straße, in Kirchlengern Klosterbauerschafter Straße, Herford-Herringhausen auf der Enger Straße und in Minden Karlstraße und Petershäger Weg. Wenn ihr frische Straßenblitzer seht, ruft hier gerne an, meldet die unter den 08000 920 920. Gute Fahrt, kommt gut durch.
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1: Kurz nach 12, auf dem Weg in die Mittagspause. Marvin Kreimer hier, ich spiele euch die Hits. Habt einen angenehmen Dienstag.
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0: Ganz neue Nummer von Michael Schulte, Love Sick. Wir haben es 13 nach 12. Was schenken sich eigentlich die Promis untereinander? Atze, gibt uns da mal so einen kleinen Einblick hinter die Kulissen.
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3: Ja, nee, ist klar.
4: Leute, ich habe ja bald Geburtstag. Ob ich da wohl auch einen Ferrari kriege? Wahrscheinlich nicht, weil Heidi Klum ist nicht meine Mutter und Tom Kaulitz ist nicht mein Stiefvater. Ey, was eine Nummer, oder? Habt ihr das mitgekriegt? Tom hat vor 3 Jahren beim Mario Kart zocken gegen Stiefsohn Henry verloren. Die Wette war, gewinnt Henry, kriegt er einen Ferrari zum 21. Geburtstag. Gewinnt Tom, muss Henry 3 Jahre auf Videospiele verzichten. Also hat Tom Ferrari F430 ersteigert. Günstig. Für $152.000. Dummerweise war sein Bruder Bill mit bei der Versteigerung und hat anschließend dann noch bei einem uralten Ford Bronco für knapp $260.000 zugeschlagen. Ja, wenn der Schnapper den Schnapper schnappt, oder? Hätte er mal vorher Ralf Schumacher gefragt. Aber was macht denn jetzt so ein 21-Jähriger ohne Fahrpraxis mit einem 500 PS Ferrari? Einparken üben, wenden in 3 Zügen, Schulterblick. Mann ey, der Henry saß doch bis letzte Woche noch auf seinem Bobbycar und jetzt fährt er mit dem Ferrari durch den McDrive in Los Angeles. Das ist doch auch scheiße. Da musst du aussteigen, um an die Sprechanlage zu kommen. Vorher muss man den ADAC anrufen, weil du auf den Bremshügeln aufgesetzt hast. Gut, dass die Karre ein Cabrio ist. Da können sie ihm das Happy Meal von oben ins Auto werfen.
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0: Das sind 21 Pilots um 12:30. Wir bringen euch auf den aktuellen Stand. Alles, was wichtig ist, hört ihr hier in den News.
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2: Mit Jean Filling, schönen guten Tag. Ein Unfall am Mindener Bahnhof hat am Vormittag für eine Streckensperrung gesorgt. Zwischen Bückeburg und Löhne konnten keine Züge fahren. Die Bahn hat Ersatzbusse eingesetzt. Inzwischen ist die Sperrung aufgehoben. Es kann aber noch zu Verspätungen im Regional- und Fernverkehr kommen. Eine Verkehrskontrolle in Espelkamp hat für einen 45-Jährigen Konsequenzen. Der Autofahrer war abends von einer Polizeistreife auf der Isenstädter Straße gestoppt worden. Dabei stellte sich erst heraus, dass der Lübecker keinen Führerschein hat. Außerdem hatte er anscheinend Drogen genommen. In Stemwede geht der Bau des Windparks Tiefenriede voran. In Haldem und Drohne sind die Schotterwege für die Baufahrzeuge inzwischen umfunktioniert worden, und zwar zu Radwegen. Die Kosten dafür wurden zum Großteil von dem Windparkbetreiber Enercity übernommen. Und das Wetter: trocken mit Sonne und Wolken bei bis zu 18 Grad.
0: Danke, Jean. Und jetzt der schnellste Verkehrs- und Blitzer-Service. Blitzer stehen auf der A2 Richtung Hannover zwischen Flotow-West und dem Kreuzbad Oeynhausen, in Minden-Karlstraße und Petershäger Weg, in Herford-Herringhausen auf der Engerstraße und in Kichlengern auf der Klosterbauerschafterstraße. Und wenn ihr unterwegs auch noch frische Staus oder Blitzer oder Ampelausfälle, Behinderung auf der Straße seht, meldet euch gerne hier bei mir im Studio, wie immer kostenlos, unter der 08000 920 920 oder lasst mir eine kurze Nachricht bei WhatsApp da. Danke fürs Bescheid geben. Ich wünsche euch eine gute Fahrt. Kommt gut und sicher ans Ziel.
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0: Ja, warum nicht? 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Ja. 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
3: Hi.

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3: Mit Sarah Heinz, guten Tag. Künstliche Intelligenz ist nicht nur bei vielen von uns im Alltag angekommen. In Deutschland gibt es einen Boom. Die Firmen bei uns haben so viel in KI investiert wie noch nie. Thorsten Adolfs aus dem News-Team, dazu gibt es ja aktuelle Zahlen.
4: Ja, der Markt wächst rasant. Der Digitalverband Bitkom sagt, dass Firmen in diesem Jahr in Deutschland fast 30 Milliarden Euro in Software und Hardware investieren. Das ist ein riesiger Sprung gegenüber dem letzten Jahr. Besonders spannend dabei ist, dass wir die Phase des reinen Ausprobierens verlassen haben. Das bedeutet, dass wir KI in Zukunft in fast jedem Unternehmen und in allen Bereichen als festen Begleiter bei der Arbeit haben werden. Und auch wenn es darum geht, Dienstleistungen zu nutzen.
3: Das klingt ja erstmal positiv. Es gibt aber auch große Risiken und deshalb will die Politik ja schärfere Regeln beim Einsatz von KI.
4: Genau, weil die Technik so schnell wächst, wächst auch die Sorge vor Sicherheitslücken. Kanzler Merz macht sich deshalb zusammen mit anderen Regierungschefs für weltweit verbindliche Sicherheitsregeln stark. In Washington wurde dazu ein gemeinsames Abkommen unterzeichnet. Es besteht nämlich die Sorge, dass leistungsfähige KI-Modelle ohne Kontrolle zu ernsten Risiken werden könnten. Es gab ja zuletzt schon Fälle, in denen KI-Modelle Schutzmechanismen umgangen haben. Die Grünen im Bundestag sagen, dass die Standards in den Firmen in Deutschland im Moment nicht ausreichen. Sie fordern deshalb einen klaren Schutzplan von der Regierung. Und in diesem Bereich tut sich auch schon einiges. Seit August gibt es in Berlin ein neues Institut für KI-Sicherheit. Dort werden die Risiken der verschiedenen Modelle bewertet und dort wird auch daran gearbeitet, wie Unternehmen in diesem Bereich widerstandsfähiger werden können, damit die Kontrolle immer in menschlicher Hand bleibt.
3: Danke, Thorsten, für die Infos. Mehr Meldungen hört ihr jetzt in der Zusammenfassung. Die Bundesregierung hat einen neuen Tankrabatt beschlossen. Ab dem 1. Oktober soll er gelten, das ist nächste Woche Donnerstag. Bis zum Jahresende soll die Energiesteuer auf Kraftstoff dann um rund 14 Cent pro Liter gesenkt werden. Insgesamt könnten Autofahrer so bis zu 17 Cent pro Liter sparen. Im ersten Halbjahr waren weniger Menschen in Deutschland krank. Laut einer Analyse der HKK-Krankenkasse ist der Krankenstand etwas gesunken. Gleichzeitig gibt es

0: dann auf dem Schwarzmarkt verkauft worden sein. Einmal zu lange aufs Handy schauen oder zu früh über die Straße laufen und dann kann es ganz schnell gehen, auch auf dem Weg zur Schule. Im letzten Jahr sind genau da wieder mehr Kinder und Jugendliche in Unfälle geraten. Laut einer neuen Statistik der Deutschen Gesetzlichen Unfallversicherung ist die Zahl der Unfälle auf dem Schulweg bundesweit um rund 3.300 auf fast 90.700 Fälle gestiegen. 25 davon sind tödlich geendet. Besonders gefährlich kann es demnach werden, wenn Radwege fehlen oder Kreuzungen schwer einsehbar sind. Und das waren die Nachrichten mit Sarah Heinz.
1: Und das Wetter, die Höchstwerte heute und in den nächsten Tagen um die 18 Grad. Am Wochenende soll es wieder etwas wärmer werden. Bis dahin ist es meist freundlich, heute bis zu 6 Stunden Sonne. Auch die nächsten Tage Sonne und Wolken im Wechsel. Donnerstag gibt es vereinzelt ein paar kleine Schauer, aber auch am Freitag wird es wieder sonnig.
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1: Kurz nach 1, jetzt der schnellste Verkehrs- und Blitzer-Service. Vorsicht auf der A2 Richtung Dortmund. Zwischen Bad Alsen und Veltheim liegen Reifenteile auf der Fahrbahn. Fahrt da bitte vorsichtig. Und geblitzt wird auf der A2 Richtung Hannover, zwischen Plotho West und dem Kreuzbad Oeynhausen. In Herford-Herringhausen auf der Engerstraße. In Hiddenhausen habt ihr einen frischen Blitzer gemeldet auf der Löhnerstraße. Kirchlengern wird geblitzt, Kloster-Bauerschafter-Straße. Und in Mittenstehen Blitzer Karlstraße und Petershelger-Weg. Meldet euch gerne mit neuen Staus und Blitzern hier unter der 08000 920 920. Gute Fahrt.
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1: Marvin hier. Ich begleite euch noch ein Stündchen hier bei der Arbeit, im Auto oder zu Hause. Habt einen angenehmen Dienstag.
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0: Clean Bandit mit Demi Lovato. Wir haben es 2:30. Jetzt das Wichtigste. Hier sind für euch die News.
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2: Mit Jean Filling, schönen guten Tag. Ein tödlicher Unfall am Mindener Bahnhof hat heute Vormittag für eine Sperrung der Bahnstrecke Bückeburg-Löhne gesorgt. Eine Person ist von einem durchfahrenden ICE erfasst worden. Wie es dazu kam, steht noch nicht fest. Die Bundespolizei ermittelt. Fußballvereine in Porta Westfalica wünschen sich einen Kunstrasenplatz. Er könnte in Holzhausen entstehen. Über den aktuellen Stand der Gespräche mit den Vereinen will die Verwaltung heute den Sportausschuss informieren. Ein Autofahrer aus Lübeck hat sich nach einer Kontrolle in Espelkamp ein Verfahren eingehandelt. Er hatte keinen Führerschein und außerdem offenbar Drogen genommen. Es kam auch heraus, dass falsche Plaketten an den Kennzeichen waren. Und das Wetter, Sonne und Wolken wechseln sich ab heute, das bei 18 Grad. Soweit die Meldungen. 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
0: Danke, Jean, für das Update. Und jetzt schauen wir auf die Straßen. Der schnellste Verkehrs- und Blitzerservice um kurz nach 2:30. Ich habe einige Blitzer für euch. Auf der A2 wird geblitzt in Richtung Dortmund, zwischen Bad Alsen und Veltheim. Außerdem auch in der Gegenrichtung A2 Richtung Hannover, zwischen Flotow West und Kreuzbad Oeynhausen steht auch ein Blitzer. In Minden wird geblitzt auf der Karlstraße und dem Petersäger Weg in Herford-Herringhausen, auf der Engerstraße, in Enger auf der Hiddenhauser Straße, in Hiddenhausen auf der Löhner Straße und in Kirchlengern steht noch ein Blitzer auf der Klosterbauerschafter Straße. Danke euch fürs Bescheid geben, alle Staus, alle Blitzer könnt ihr immer hier kostenlos melden. 08000 920 920 ist unsere Verkehrshotline. Ich wünsche euch eine gute Fahrt. Kommt gut durch.
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Wir gehen zurück in unsere Kindheit.

0: schaffen das. Also, ist ein Ausschnitt aus meiner Kindheit. 90er-Kind, Gummibären, Bob der Baumeister, vielleicht noch Benjamin Blümchen. Für viele ist es auch Alf. Die Serie feiert heute ihren 40. Geburtstag. Ja, es hängt so ein bisschen davon ab, wie alt man ist. Birgit hat mir auch eine Sprachnachricht geschickt.
1: Ich bin ja nun schon ein bisschen älter. Ich bin Baujahr 1964. Und meine Lieblingsserien als Kind waren so Catweasel, Pantau. Was habe ich noch? Bonanza, Daktari, Black Beauty, Fury und so weiter und so fort. Schöne Erinnerungen.
0: Muss ich gestehen, kenne ich tatsächlich keine Serie von. Aber Michael hat sich heute Morgen auch gemeldet.
2: Also Löwenzahn, Peter Lustig, das war so in meiner Jugend so die Sendung.
0: Darauf können wir uns auch einigen, oder? Das haben wir doch irgendwie fast alle geguckt. Ach ja, Kind sein war eine geile Zeit. Ich bin raus, lasst euch Juli da. Bis morgen bei der Arbeit. Ciao.

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4: Mit Sarah Heinz, guten Tag. Die Finanznot in NRW spitzt sich weiter zu. Das zeigen neue Zahlen vom Städtetag und dem Städte- und Gemeindebund NRW. Die Zahlen wurden heute in Düsseldorf vorgelegt. Mehr als 2/3 der Kommunen bewerten ihre finanzielle Lage demnach als mangelhaft. 85% der Städte und Gemeinden rechnen sogar damit, dass es in den kommenden 5 Jahren noch schlechter aussehen wird. Kollege José Nasiandi, was ist denn der wichtigste Grund für diese Schieflage?
5: Ja, das liegt vor allem daran, dass in den vergangenen Jahren immer mehr Aufgaben für die Städte dazugekommen sind, beschlossen vom Bund, vor allem im Sozialbereich. Der Bund wiederum beteiligt sich aber nicht vernünftig an diesen Ausgaben, sagen die Städte. Und es entsteht die verrückte Situation, dass egal wie sehr die Kommunen sparen oder Steuern anheben, sie kommen mit den Kosten einfach nicht hinterher. Aktuell gibt es in NRW ein Defizit von 9 Milliarden Euro und das mit massiven Folgen für die Bevölkerung, wie mir der Essener Oberbürgermeister Thomas Kufen sagte.
6: Spielgeräte können nicht aufgestellt werden, die Straße kann nicht gepflegt werden, die Laterne kann nicht repariert werden, die Schule kann nicht saniert werden und das sehen die Bürgerinnen und Bürger, weil einfach kein Geld da ist.
5: Die Kommunen in NRW fordern, dass sie in Berlin immer dann mit am Tisch sitzen, wenn es um neue Aufgaben für sie geht und um Geldzuweisungen und dass sich die Bundesregierung am Prinzip, wer bestellt, der bezahlt auch, beteiligt. Wer einen funktionierenden Staat haben wolle, der müsse dafür sorgen, dass die Kommunen mehr Spielräume bekommen, heißt es.
4: Danke für die Infos, José. Was uns noch wichtig ist, hört ihr im Überblick. Im Zuge neuer EU-Sanktionen gegen Russland könnten 2 Oligarchen bald von der bestehenden Liste gestrichen werden. Dieser Punkt hat für heftige Diskussionen unter den EU-Ländern gesorgt. Die Einigung wurde gestern Abend von Lettland blockiert. Die Botschafter der Mitgliedstaaten sind deswegen erneut in Brüssel zusammengekommen. Die Bevölkerung in NRW ist wieder zurückgegangen, allerdings nur minimal um knapp 42.000 Menschen. Nach Angaben des Statistischen Landesamts IT NRW liegt der Rückgang insgesamt an weniger Geburten und daran, dass Menschen weggezogen sind. In den USA eskaliert der Streit zwischen Präsident Trump und mehreren US-Medien immer weiter. Die Sender CNN, MS Now und das Nachrichtenportal Politico ziehen vor Gericht, um ihre Plätze im Weißen Haus zurückzubekommen. Gleichzeitig hat das Weiße Haus am Abend einen eigenen Online-Kanal auf Sendung gebracht. Er heißt Trump TV. Mit Blick auf das Verhalten auf der Straße ist der Fall klar, Porsche-Fahrer sind die Schlimmsten. Das zeigt eine Auswertung des Vergleichsportals Verivox. Demnach haben Porsche-Fahrer zu 71% häufiger Punkte in Flensburg als der Durchschnitt. Dahinter folgen Fahrer von Range Rovern und Teslas und auch BMW und Audi-Fahrer sind vorne mit dabei. Generell seien es eher die Fahrer von Oberklasse-Autos und

0: Viele Wolken gibt's, immer wieder sonnige Momente bei 18 Grad.
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0: Jetzt für euch der schnellste Verkehrs- und Blitzerservice. Ihr kommt gut durch, gibt keine größeren Behinderungen, aber geblitzt wird auf der A2 Richtung Dortmund zwischen Bad Alsen und Feldheim, auf der A2 Richtung Hannover zwischen Flotow West und dem Kreuz Bad Oeynhausen, in Herford an der Waldfriedenstraße und der Engerstraße in Herringhausen, in Kirchlengern wird geblitzt an der Klosterbauerschafter Straße und in Minden stehen Blitze an der Karlstraße und dem Petershelger Weg. Habt ihr mehr gesehen auf den Straßen, sagt mir Bescheid. Unter der 08000 920 920. Ich wünsche euch eine gute Fahrt.
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0: Den ganzen Tag über feiern wir schon Alf, das kleine braune Zottelmonster aus dem Weltall. Heute wird er quasi 40 Jahre alt. Sprechen wir darüber in 10 Minuten bei mir. Nach Bibi Rexha, den Goo Dolls und Benson Boone.
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0: Olli Tölke bin ich. Wünsche euch einen schönen Nachmittag mit uns.

0: Von 2 bis 3 am Dienstagnachmittag, als ich 1989 in Nienburg bei der Bundeswehr war, da war dienstags alles anders als an anderen Tagen. Auch wenn zwischen 18 und 19 Uhr die Bereitschaft zum Antreten rausgerufen wurde, war uns völlig egal. Wir blieben alle vorm Fernseher sitzen. Ja, Alf war irgendwie wichtiger, als das Vaterland zu schützen. Heute vor 40 Jahren lief die allererste Folge im US-Fernsehen mit dem kleinen, braunen, frechen Außerirdischen. Kollege Niklas Lünebach mit einer Hommage an seine und meine Lieblingsserie.
1: Es ist der 22. September 1986. Ein Raumschiff kracht in die Garage der Familie Tanner. An Bord?
2: Ein echter Außerirdischer.
3: Brian hat recht. Das ist ein Alf.
1: Was folgt, sind 4 chaotische Jahre mit dem 90 cm großen, orange behaarten Außerirdischen. Seine Lieblingshobbys? Essen.
4: Es war wieder Zeit für meine halbmonatliche Fressorgie. Aber diesmal zählt sie nicht.
5: Sie zählt?
1: Und natürlich die Katze jagen.
6: Weißt du, wo Lucky ist? Ich war hinter ihm her. Mit einer Gabel.
1: Und ansonsten mischt Gordon Shumway, wie er mit bürgerlichem Namen auf seinem Planeten Melmac heißt, das Leben seiner Mitmenschen ordentlich auf.
4: Dr. Gordon Shumway. Ich weiß, ich weiß. Sie wiederholen sich.
1: Für die Schauspieler war Alf das große Karrierehoch. Nicht alle waren aber glücklich darüber. Max Wright, Familienvater Willi, sehnte sich eigentlich immer nach ernsthaften Rollen. Er stirbt 2019. Vor 2 Jahren folgt Benji Gregory, der kleine Brian Tanner. Er stirbt nach einem Hitzeschock im Auto, wird gerade mal 46 Jahre alt. Im Juni diesen Jahres stirbt auch die Familienmama Anne Skedeen. Nur das Teenie-Mädchen Lynn lebt noch. Andrea Elson, Schauspielerin aber lange nicht mehr, betreibt mittlerweile ein Yoga-Studio in Kalifornien. Und Alf? Der ist mittlerweile knapp 270 Jahre alt. Und wer weiß, vielleicht stellt er gerade das Leben einer anderen Familie auf den Kopf. Oder er düst durch den Kosmos mit seinem Kumpel Skip und seiner Jugendliebe Rhonda. So oder so, Dankeschön, Alf. Für 40 Jahre gute Unterhaltung.
4: Wenn du mich brauchst, ich bin immer für dich da.
5: Ich werde dich nicht brauchen.
4: Ich bin trotzdem für dich da.

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3: I'll meet you on the
1: bei uns, Juno Ras, featuring Daddy DJ, Flipside.

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0: Silbermond, leichtes Gepäck. Wir spielen die Hits, gleich Lola Young und die Spice Girls. Vorher um 2:30 der Blick auf das, was wichtig ist. Gene Filling hat die Infos für euch.
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2: Schönen guten Tag. Am Mindener Bahnhof hat es heute Vormittag einen tödlichen Unfall gegeben. Eine Person ist von einem durchfahrenden ICE erfasst worden. Wie genau das passiert ist, ist noch nicht klar. Die Bundespolizei ermittelt und will auch Videoaufnahmen des Bereichs auswerten. Wegen des Unfalls musste die Bahnstrecke zwischen Bückeburg und Löhne gesperrt werden. Es kam zu Verspätungen und Zugausfällen. Neben der Feuerwehr und Rettungskräften waren auch Notfallseelsorger im Einsatz. Die Polizei im Nachbarkreis Schaumburg warnt vor Betrugsversuchen. In den letzten Tagen haben Unbekannte in Rinteln und Umgebung mehrmals versucht, an Geld und Wertsachen zu kommen. Sie gaben sich am Telefon dabei häufig als Polizisten aus und behaupteten, dass es in der Nachbarschaft Einbrüche gegeben habe und sie Wertsachen in Sicherheit bringen würden. Auch aus Bückeburg und Minden sind der Polizei in den letzten Wochen ähnliche Anrufe gemeldet worden. Fußballvereine in Porta Westfalica wünschen sich einen Kunstrasenplatz. Gespräche mit der Stadt, wo er entstehen könnte, laufen schon länger. Inzwischen kristallisiert sich Holzhausen als möglicher Standort heraus. Über den aktuellen Stand will die Verwaltung heute den Sportausschuss informieren. Der Kunstrasenplatz soll von allen Vereinen der Stadt genutzt werden können, für Training oder auch Punktspiele. Und das Wetter, freundlich mit Sonne und Wolken, die Werte liegen aktuell bei 18 Grad.
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0: A2 Dortmund Richtung Hannover. Da staut es sich in der Abfahrt Porta Westfalica. Da bitte vorsichtig fahren. Der Rückstau geht zurück bis auf die Autobahn. Und in Petershagen stockt es an der L770 an der Baustelle an der Weserbrücke. Da dauert es bis zu 10 Minuten länger. Geblitzt wird an der A2 Richtung Dortmund zwischen Bad Alsen und Feldheim. An der A2 Richtung Hannover zwischen Flotow West und dem Kreuz Bad Oeynhausen. In Herford an der Engerstraße und der Waldfriedenstraße. In Kirchlengern an der Klosterbauerschafter Straße. In Minden wird geblitzt am Bielpolweg, der Drabertstraße, der Karlstraße und dem Petersberger Weg. Und in Spenge steht ein Blitzer an der Herforder Straße in Lenzinghausen. Staus, Blitzerbehinderungen, ihr habt mehr gesehen? Sagt mir Bescheid unter der 0800, unter der 08000 920 920. Ich wünsche euch eine gute Fahrt.
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J-Lo und David Guetta, wir spielen die Hits für mehr Abwechslung bei der Arbeit. Jetzt entspannte Klänge mit Taylor Swift, The Fate of Ophelia, gleich nach John Parr und Pink für euch.

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0: Unsere Nachrichten nach nur einem Spot.
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4: Mit Sarah Heinz, guten Tag. Immer mehr Menschen in der EU setzen auf E-Autos. Im letzten Jahr gab es einen Rekord bei den Neuzulassungen. Fast jeder sechste Neuwagen, der in der EU auf die Straße gekommen ist, war ein reines E-Auto. Thorsten Adolfs aus dem News-Team, das Statistische Bundesamt und Eurostat haben zu dem Thema noch mehr Zahlen veröffentlicht.
5: Genau, sie sagen, besonders hoch ist der E-Auto-Anteil in der EU in Dänemark und den Niederlanden. Deutschland liegt mit knapp 20% leicht über dem europäischen Durchschnitt. Und der Aufwärtstrend setzt sich auch in diesem Jahr weiter fort. Im ersten Halbjahr lag der Anteil von reinen E-Autos in der EU schon bei gut 20%. Das zeigt, dass E-Autos immer mehr im Alltag ankommen und schon lange nicht mehr nur ein Nischenthema sind.
4: Warum wechseln denn immer mehr Menschen vom Benziner zum E-Auto?
5: Dafür gibt es mehrere Gründe. Zum einen werden E-Autos im Alltag immer praktischer, weil die Reichweiten besser werden und das Ladenetz wächst. Zum anderen schauen viele natürlich auf die Kosten. Strom ist oft günstiger als Benzin. Und auch bei Wartung und Verschleiß können E-Autos Vorteile haben. Außerdem gibt es in mehreren EU-Ländern finanzielle Förderungen für den Wechsel. Und viele mögen das ruhige Fahren, die direkte Beschleunigung und das moderne Fahrgefühl bei E-Autos. Es gibt auch immer mehr Modelle, sodass mehr Leute ein E-Auto finden, das in ihren Alltag passt. Für manche ist auch der Umweltaspekt wichtig, also der Wunsch, klimafreundlicher mit weniger Emissionen unterwegs zu sein.
4: Danke, Thorsten, für die Infos. Noch mehr Meldungen sind das jetzt kurz und kompakt. Die Kommunen in NRW haben zu wenig Geld und die meisten von ihnen haben die Sorge, dass sich ihre finanzielle Lage in den nächsten 5 Jahren noch verschlimmern könnte. Das zeigen neue Zahlen vom Städtetag und dem Städte- und Gemeindebund NRW. Sie fordern deswegen mehr Unterstützung vom Bund. Nach dem Wahlsieg der Linken in Berlin wird sich der Parteiabgeordnete Kocak vorerst wohl zurückziehen. Das teilte die Fraktionsspitze heute in der Hauptstadt mit. Zuvor hatten viele Kocak scharf kritisiert. Er sei beispielsweise mit antisemitischen Vorfällen aufgefallen. Bei einem Einbruch in ein italienisches Weingut wurden mehr als 3000 Flaschen Barolo gestohlen. Das ist einer der bekanntesten und teuersten Weine Italiens. Italienischen Medienberichten zufolge liegt der Gesamtwert der gestohlenen Flaschen bei mehreren 100.000 Euro. Nach den Tätern wird aktuell noch gesucht. Mitten auf einem Acker bei Wesseling in der Nähe von Köln hat ein Familienvater einen römischen Münzschatz entdeckt. Der Mann war dort vorher mit einem Metalldetektor unterwegs gewesen und fand plötzlich eine Silbermünze nach der anderen, bis die Detektorsignale gar nicht mehr aufhören wollten. Statt dann selbst drauf loszugraben, informierte er das LVR-Amt für Bodendenkmalpflege im Rheinland. Die Archäologen machten sich dann an die Arbeit und fanden insgesamt 934 Silbermünzen aus der Epoche der Römerzeit mit einem Gewicht von insgesamt über 3 Kilo. Das ist der größte Münzschatz, der je in Deutschland gefunden wurde und der 5. größte weltweit. Die Münzen dürften laut den Experten um die 2000 Jahre alt sein. Sie gehören jetzt dem Land NRW und werden ab sofort im Bonner Landesmuseum ausgestellt. Und das waren die Nachrichten mit Sarah Heinz.
6: Der Herbst, der fängt morgen auf dem Kalender ähnlich an, wie der Sommer sich heute verabschiedet. Auch morgen ziehen wieder viele Wolken durch, aber bei bis zu 18 Grad zeigt sich dann auch immer mal wieder die Sonne.
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0: Bad Alsen und Veltheim, an der A2 Richtung Hannover zwischen Flotow West und dem Kreuz Bad Oeynhausen. In Herford stehen Blitzer an der Engerstraße in Herringhausen und der Waldfriedenstraße. In Kirchlengern wird geblitzt an der Klosterbauerschafter Straße, in Minden am Bielpolweg, der Drabadstraße, der Karlstraße und dem Petersberger Weg. Und in Spenge steht ein Blitzer an der Herforder Straße in Lenzinghausen. Staus, Blitzerbehinderungen, habt ihr mehr gesehen auf den Straßen? Sagt mir Bescheid unter der 08000 920 920. Ich wünsche euch eine gute Fahrt.
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0: Es sind Wünschewochen bei uns im Wunscherfüller. In dieser Stunde erfüllen wir den nächsten Wunsch, vielleicht ja schon euren. Also könnte sein, dass gleich das Telefon bei euch klingelt. Dann auf jeden Fall drangehen. Könnte sein, dass wir das sind. Olli Tölke bin ich. Macht euch einen schönen Nachmittag mit uns.
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0: Jetzt für euch. Miley Cyrus, Meatloaf und Temple City.

0: Temple City und Self-Aware um 3:15 am Dienstagnachmittag. Ja, dass es um diese Zeit hell ist, das ist normal, ne? Bei Chrissy aber aus unserem Doppelt-Wach-Team, da war es auch heute Morgen um 3:15 schon taghell.
1: Ich werde heute Morgen wach und sehe, unter der Tür scheint Licht durch. Da kennt man ja direkt Bammel, ne?
2: Ja.
1: Es war Licht an bei mir im Wohnzimmer und ich konnte es mir überhaupt nicht erklären erstmal.
2: Da wäre ich auch erstmal ratlos, ja. Hat sich das Rätsel dahin noch gelöst?
1: Ja, ich habe so smarte Glühbirnen im Wohnzimmer.
2: Ja.
1: Und die gehen immer an, wenn der Strom weg war und dann wiederkommt. Also es gab heute Nacht einen Stromausfall anscheinend und darum war dann das Licht an.
2: Okay, trotzdem gruselig, ne?
1: Total. Aber das Gruseligste kommt noch mal, Clean.
2: Ja.
1: Ich muss jetzt die Uhr am Backofen wieder einstellen und habe keine Ahnung, wie das funktioniert.
2: Oh, ich kenn das.
0: Da helfe ich gerne nach, mache ich hier im Funkhaus auch zweimal im Jahr zur Zeitumstellung an Kaffeemaschine, Mikrowelle und Co. Chrissy und Madeline sind morgen früh wieder für euch da. Ab 6 hier bei uns.

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0: Mit Lifehouse geht's durch den Dienstagnachmittag. Wir spielen die Hits gleich. Michael Schulte und Rehab und Iggy Kelly und Roxette habe ich auch noch für euch. Das alles nach den Infos. Die gibt's jetzt um 3:30 mit Gene Filling.
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2: Schönen guten Tag. Der Kreis Minden-Lübbecke verliert weiter an Einwohnern. Zum Stichtag Ende Juni waren 318.830 Menschen bei uns gemeldet, gut 660 weniger als ein halbes Jahr zuvor. Der Rückgang kommt vor allem daher, dass es deutlich mehr Todesfälle als Geburten bei uns gegeben hat. Gleichzeitig sind etwas mehr Menschen in unseren Kreis gezogen, als weggezogen sind. Sonst wäre das Minus noch größer gewesen, wie Zahlen des Landesamtes zeigen. Und noch etwas zeigt die Statistik: der Anteil der Frauen ist bei uns im Kreis etwas höher als der der Männer. Am Bahnhof in Minden ist eine Person am Vormittag von einem ICE erfasst und tödlich verletzt worden. Wie genau das passieren konnte, ist noch nicht klar. Die Bundespolizei ermittelt. Sie will sich unter anderem auch Videoaufnahmen von dem Bereich anschauen und auswerten. Neben der Feuerwehr und Rettungskräften waren auch Notfallseelsorger am Bahnhof im Einsatz. Die Bahnstrecke musste zwischen Bückeburg und Löhne für etwa 2 Stunden gesperrt werden. Es kam zu Verspätungen und Ausfällen im Regional- und Fernverkehr. Künstliche Intelligenz ist aus vielen Bereichen nicht mehr wegzudenken. Auch in der Medizin läuft vieles inzwischen mit KI-Unterstützung. Wie beispielsweise die Diagnostik in der Radiologie damit verbessert werden kann, ist gerade auf einem Symposium im Mindener Uniklinikum diskutiert worden. Die Experten kamen zu dem Schluss, dass das durch eine Kombination aus moderner Bildgebung, datengetriebener Analyse und künstlicher Intelligenz geschafft werden könnte. Und das Wetter, da ändert sich wenig im Moment. Sonne und Wolken bei bis zu 18 Grad und so geht's auch morgen bei uns weiter.
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0: Es stockt in Herford rund um die Klärbergkreuzung. Dann alle Richtungen 5 bis 10 Minuten mehr einplanen. Im Porta Westfalica Haus Berge ist es voll auf der B482. In beide Richtungen 5 bis 10 Minuten rechnen. Und in Petershagen stockt es an der Weserbrückenbaustelle. Vor allem, wenn ihr von Petershagen rüber wollt nach Lade, dann dauert es 10 bis 15 Minuten länger. Geblitzt wird in Herford an der Engerstraße und der Waldfriedenstraße, in Kirchlengern an der Klosterbauerschafter Straße, in Minden an der Karlstraße und im Petersherger Weg und in Spenge steht ein Blitzer an der Herforder Straße. Habt ihr mehr entdeckt auf den Straßen, sagt mir Bescheid. Ruft mich an unter der 08000 920 920. Ich wünsche euch eine gute Fahrt.
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0: So klingen die frühen 90er. Roxette, Fading Like a Flower am Dienstagnachmittag. Wünsche bleiben bei uns nicht einfach nur Wünsche. Nö, wir machen die wahr.
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0: Der nächste Wunsch wird jetzt erfüllt. Könnte eurer sein. Bewerbt euch rund um die Uhr über unsere Homepage. Klickt da euch gerne mal durch unsere Wunschliste. Da ist einiges Tolles mit dabei. Shabusi zum Beispiel live in New York inklusive Anreise und Hotel. Apache 207 Tickets haben wir. Oder ihr könnt natürlich auch euren ganz persönlichen Wunschmoment reinschreiben. Und vielleicht klingelt dann bei euch das Telefon, so wie jetzt bei Lena. Und dann ist Jürgen Banger dran.
2: Lena, ich grüße dich.
3: Ja, hallo.
2: Wie geht's dir?
3: Mir geht's sehr gut.
2: Ich habe dich gerade von der Arbeit weggeholt, vom Schreibtisch. Was machst du beruflich?
3: Ja, ich habe dieses Jahr eine Ausbildung angefangen als Versicherungskauffrau.
2: Okay, das heißt, du hast auch eine gute Lebensversicherung selber wahrscheinlich.
3: Ja.
2: Weil sonst würdest du dich nicht bewerben für diesen Wunsch einer Heißluftballonfahrt.
3: Oh ja, das wäre wirklich so ein toller Wunsch. Also das ist wirklich ein Traum.
2: Bei dir ist ja die Frage, Traum oder Albtraum, weil eigentlich hast du ja Flugangst.
3: Ja, tatsächlich.
2: Was ist denn los?
3: Ja, da gehen mir immer echt die Beine. Da zitter ich immer, wenn ich ins Flugzeug muss oder so. Also es ist schon immer sehr, sehr kritisch.
2: Okay, und deswegen wünschst du dir dann aber auch direkt gleich eine Ballonfahrt, wo man wirklich dann nur in diesem Korb und dann an der frischen Luft und so. Also das stelle ich mir ja noch viel kribbeliger vor, als ein Flugzeug zu besteigen.
3: Ja, das glaube ich tatsächlich auch. 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
4: Mit Sarah Heinz, guten Tag. Nach dem Statement von Kanzler Merz zur Krankenversicherung sieht die SPD jetzt eine Chance, bei dem Thema etwas zu bewegen. Merz hatte das aktuelle Nebeneinander von gesetzlichen und privaten Kassen als Problem bezeichnet und damit viele überrascht. Thorsten Adolfs aus dem News-Team, überraschte Reaktionen gab es ja auch aus der Union selbst.
5: Das kann man wohl sagen, denn eigentlich wollte er sich ja nur noch mal zu den klaren Wahlniederlagen der CDU äußern. Als dann aber die Nachfragen kamen, da hat er das aktuelle Krankenversicherungssystem kritisch hinterfragt. Die SPD-Fraktion sieht darin jetzt eine Art Aufbruchstimmung. Fraktionschef Mirsch sagt, seine Partei nehme diese Aussage des Kanzlers sehr ernst. Mirsch sieht darin die Chance, endlich strukturelle Veränderungen anzupacken. In der Union sind nicht alle bei dem Thema auf einer Linie. Die SPD hofft aber, dass Merz' Aussagen neuen Schwung in die Debatte bringen. Hintergrund ist, dass sich die Sozialdemokraten schon seit Ewigkeiten für eine solidarische Bürgerversicherung stark machen, in die alle fair einzahlen.
4: Was genau wird denn am bestehenden System kritisiert?
5: Also der Kern der Kritik ist, dass gesetzlich Versicherte und die Kassen selbst im Moment einen viel zu großen Teil der Kosten für die Allgemeinheit tragen, zum Beispiel wenn es ums Thema Pflege geht. Laut Mirsch fehlen faire Ausgleichsmechanismen, die auch Privatversicherte stärker in die Pflicht nehmen würden. Und genau darüber will die SPD jetzt sprechen. Es geht also um die Frage, wie die Lasten besser verteilt werden können, damit es für alle gerecht bleibt. Und natürlich auch darum, wie wir langfristig stabil und bezahlbar krankenversichert bleiben können.
4: Danke, Thorsten. Mehr Themen jetzt im Überblick. Wegen der hohen Energiepreise hat Frankreichs Präsident Macron in Brüssel vorgeschlagen, die EU-Vorgaben für Benzin und Gas für eine Zeit zu lockern, zum Beispiel die Regelungen zur Kraftstoffqualität. So könnte nach ihm mehr Treibstoff hergestellt werden. Die EU-Kommission müsse vorher aber gemeinsam mit der Autobranche prüfen, was möglich wäre, ohne für Schäden zu sorgen. Nicht nur die CDU, auch die SPD hat bei den Landtagswahlen in Berlin einige Prozentpunkte verloren. Der Berliner SPD-Fraktionsvorsitzende Saleh will deswegen nicht noch einmal für das Amt kandidieren. Seine Partei habe weder sachlich noch personell überzeugt, sagte er am Nachmittag. Nach so einer Zäsur könne man nicht einfach zur Tagesordnung übergehen. Alexander Blessin ist der neue Cheftrainer von Borussia Mönchengladbach. Das teilte die Borussia heute mit. Der frühere St. Pauli-Coach erhält demnach einen Vertrag über 2 Jahre. Morgen soll er vorgestellt werden. In einem wird Blessin auch erklären müssen, wie er die Gladbacher Defensive stabilisieren will. Für viele von uns gehört künstliche Intelligenz längst zum Alltag dazu, aber auch immer mehr Unternehmen bei uns nutzen sie. Das zeigt eine Auswertung des Digitalverbands Bitkom. Der KI-Markt in Deutschland ist dieses Jahr deutlich gewachsen. Bitkom rechnet mit Ausgaben in Höhe von fast 29 Milliarden Euro für Software, Hardware und Dienstleistungen. Das sind ungefähr 48% mehr Ausgaben als im Jahr davor. Gleichzeitig fordern immer mehr, dass der Einsatz von KI stärker reguliert werden soll. Weil die Technik so schnell wächst, wächst nämlich auch die Sorge vor Sicherheitslücken. Und das waren die Nachrichten mit Sarah Heinz.
6: Das Wetter von heute, kennen wir irgendwie, ist quasi das gleiche wie gestern. Mit vielen Wolken, aber auch immer mal sonnigen Momenten bei 18 Grad. Und das Wetter von morgen wird uns auch jetzt nicht so groß überraschen. Viele Wolken gibt's und immer mal sonnige Momente bei 18 Grad.
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6: Jetzt für euch der schnellste Verkehrs- und Blitzer-Service. Der Berufsverkehr rollt ganz gut, gibt keine größeren Behinderungen, außer auf der L770 an der Weserbrücken-Baustelle. Da dauert es in beide Richtungen so 10 bis 15 Minuten länger. Und es wird geblitzt in Herford an der Engerstraße und der Waldfriedenstraße, in Kirchlengern an der Klosterbauerschafterstraße und in Minden an der Karlstraße und dem Petershäger Weg. Staus, Blitzerbehinderungen, ihr habt mehr entdeckt auf den Straßen, sagt mir Bescheid. Ruft mich an unter der 08000 920 920. Ich wünsche euch eine gute Fahrt.
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6: Wir bringen euch rein in den Feierabend mit den Hits im besten Mix. Everything But The Girl habe ich für euch, Madonna. Und Leonie macht den Anfang mit Don't Worry.
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6: Olli Tölke bin ich. Macht euch einen schönen Dienstagnachmittag.

0: 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Am Dienstagnachmittag, 3:15 ist es. Habt ihr schon Pläne für ein Feierabend? Vielleicht gleich ab ins Gym, ins Fitnessstudio. Soll ja gerade jetzt in der Erkältungssaison wichtig sein, fit zu bleiben. Aber macht das im Gym nicht vielleicht alles noch viel schlimmer? Fragt sich Hannes Höfer.
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2: Gibt's eigentlich einen Hygienebeauftragten im Fitnessstudio? Kerder, legen ja die meisten alles ab, was sie irgendwann mal gelernt haben. Also direkt vom Affenfelsen an die Hantelbank. Ich bin vom Muskelaufbau direkt in den Immunsystemaufbau übergegangen. Ja, an einer Hantel findest du ja mehr Viren als auf dem Lebendtiermarkt in Wuhan. Da wird die komplette Körperhygiene von den eigenen vier Wänden in die Fitte outgesourced. Ich lag da gerade auf so einer Yogamatte, hab ums Überleben gekämpft. Und kein Meter von meiner Rübe puppelt sich da irgendeine Influencerin die Flusen aus den Füßen. In der Umkleide, da wurde es erst richtig wild. Ne? Da wurde sich rasiert, die Nägel geschnitten und alles ausgedünstet, weil keine Miete zahlt. Ich bin da durch eine Wolke Schweiß-Proteinfurz gegangen, überdeckt mit Brun und Bananen. Nani for Man. Ich war völlig benebelt von dem Dunst. Auf einmal bombe ich unfreiwillig das Fotoshooting vom Ganzkörperspiegel vom Bodybuilder-Verein Herne Süd. Hast ja gar keinen Bock mehr. Und dann gehst du nach Hause und irgendwie fühlst du dich ja trotzdem unfitter als vorher, weil Selbstzweifel, die haben ja keine Inkubationszeiten. Die haben bei mir direkt zugeschlagen. Und als ich mich wieder aufrappeln wollte, wieder hinzugehen, da hat dann der grippale Infekt bei mir angeklopft, den ich mir von irgendeinem Gerät abgewischt habe. Also immer dran denken, Leute. Regeneration ist extrem wichtig. Und wenn ich die richtig beherrsche, gehe ich auch wieder ins Fitnessstudio.
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0: Der schnellste Verkehrs- und Blitzer-Service aktuell mit einer aktuellen Meldung aus Espelkamp-Gestring. Da hat es einen Unfall gegeben an der Gestringer Straße, an der Kreuzung. Fahrt da bitte vorsichtig. Vor allem, da ist auch die Ampel ausgefallen im Moment.

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0: Wir bringen euch gut informiert in den Feierabend. 16:30 ist es am Dienstagnachmittag. Gene Filling hat die Infos für euch.
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2: Schönen guten Tag. Im Kreis Minden-Lübbecke sinken die Einwohnerzahlen weiter. Zum Stichtag Ende Juni lebten 318.830 Menschen bei uns, gut 660 weniger als noch ein halbes Jahr zuvor. Das zeigt eine Statistik des Landesamtes. Der Rückgang kommt vor allem daher, dass es deutlich mehr Todesfälle als Geburten bei uns in der Zeit gegeben hat. Gleichzeitig sind etwas mehr Menschen in unseren Kreis gezogen, als weggegangen sind. Sonst wäre das Minus wohl noch größer gewesen. Die Polizei im Nachbarkreis Schaumburg warnt vor Betrugsversuchen. In den letzten Tagen haben Unbekannte in Rinteln und Umgebung mehrmals versucht, an Geld und Wertsachen zu kommen. Sie gaben sich am Telefon dabei häufig als Polizisten aus und behaupteten, dass es in der Nachbarschaft Einbrüche gegeben habe und sie Wertsachen in Sicherheit bringen würden. Auch aus Bückeburg und Minden sind der Polizei in den letzten Wochen ähnliche Anrufe gemeldet worden. Fußballvereine in Porta Westfalica wünschen sich einen Kunstrasenplatz. Gespräche mit der Stadt, wo er entstehen könnte, laufen schon länger. Inzwischen kristallisiert sich Holzhausen als möglicher Standort heraus. Über den aktuellen Stand will die Verwaltung heute den Sportausschuss informieren. Der Kunstrasenplatz soll von allen Vereinen der Stadt genutzt werden können, für Training oder auch Punktspiele. Und das Wetter. Mit Sonne und Wolken geht's bei uns durch den Nachmittag. Dazu bis 18 Grad. Und morgen sieht's ganz ähnlich aus bei uns.
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0: In Herford stockt es rund um die Klärwerkkreuzung, da in alle Richtungen 5 bis 10 Minuten mehr einplanen. In Espelkamp-Gestring Behinderungen an der Kreuzung B239 Gestringer Straße. Nach einem Unfall ist da die Ampel ausgefallen, fahrt da bitte vorsichtig. Und in Petershagen stockt es an der L770 an der Weserbrückenbaustelle. Da dauert es bis zu einer Viertelstunde länger, vor allem wenn ihr von Petershagen rüber wollt nach Lade. Geblitzt wird in Herford an der Engerstraße und der Waldfriedenstraße, in Kirchlengern an der Klosterbauerschafter Straße und in Minden an der Karlstraße und dem Petershäger Weg. Für mehr von den Straßen sagt gern Bescheid unter der 08000 920 920. Kommt gut durch.
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0: Und zwar ist es frei am Dienstagnachmittag. Sie kommen aus Hamm und sie sind längst weit über die deutschen Grenzen hinaus erfolgreich und gehören inzwischen zu den international erfolgreichsten Indie-Acts, Giant Rooks. Am 16. Oktober kommt ihr neues Album raus. If Heaven Exists, This Might Be It heißt das ganze Ding, aufgenommen an einem ganz besonderen Ort.
1: Wir waren in einem Studio, was gebaut wurde von Peter Gabriel in den 80ern. Das war wirklich so ein Raumschiff, da waren wir fast 6 Wochen lang, kurz vor Weihnachten. Und das war eine super, super, super krasse Zeit, weil man hatte irgendwie so das Gefühl, diese Wände haben einfach schon alles gehört. Da war von Beyoncé, Jay-Z und Harry Styles über Coldplay, U2 und so. Alle Menschen haben schon in diesem Raum gesungen und Musik gemacht und das war einfach ein krasses Gefühl.
0: Ja, diese Vibes werden wir dann wahrscheinlich hören, auch im neuen Album. Seit mehr als 10 Jahren gibt es Giant Rooks Hits. Sie sind ständig zusammen auf Tour. Könnt ihr euch eigentlich nach so langer Zeit noch gut leiden?
2: Tatsächlich verstehen wir uns so gut wie noch nie. Also es ist eher besser geworden über die Jahre, weil wir einfach uns total akzeptieren mit unseren Eigenheiten. Wir sind alle sehr, sehr unterschiedlich. Und es ist aber total schön, weil da so ein gegenseitiges Verständnis ist. Und auch wenn es mal irgendwie kurz vielleicht hitzig wird oder so, wir finden eigentlich immer wieder relativ schnell zueinander und können uns vertragen.
0: Ja, und das hören wir dann auch während der Konzerte. Fred, Finn und der Rest der Band spielen ja schon ewig Konzerte auf der ganzen Welt. Aber manche Orte, die bleiben dann doch hängen, ne?
1: Der erste, der mir jetzt gerade wirklich so super spontan in den Sinn gekommen ist, ist tatsächlich ein Konzert, was wir in, war das, Sao Paulo gespielt haben. Und da waren wir Vorband von Louis Tomlinson, ex-One Direction-Mitglied. Und es war so total krass, weil so 50.000 Menschen in diesem Fußballstadion waren und irgendwie, ja, wirklich schon so viele Leute auch so unsere Lyrics konnten und so mitgesungen haben und das war irgendwie so voll der surreale Moment.
0: Giant Rooks haben ihr neues Album fertig, am 16. Oktober kommt das raus und die erste Single daraus, die ist auch gerade draußen, hören wir natürlich jetzt rein. Hier sind Giant Rooks mit Slow Dance, Klammer auf, For a Minute, Klammer zu.

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4: Mit Sarah Heinz, guten Tag. Die Spritpreise bleiben ein riesiges Thema und zwar nicht nur bei uns in Deutschland, sondern auch international. Frankreichs Staatschef Macron hat der EU jetzt vorgeschlagen, die Regeln für Kraftstoffe zu lockern, um die Versorgung zu sichern. Thorsten Adolfs aus dem News-Team, was genau hat sich Macron denn überlegt, damit sich die Lage ein bisschen entspannt?
5: Er hat EU-Kommissionspräsidentin von der Leyen einen Brief geschrieben. Sein Vorschlag, bestimmte Regeln zur Kraftstoffqualität sollen vorübergehend wegfallen. Das betrifft zum Beispiel die Dichte oder die Entschwefelung bei der Herstellung. Wenn das klappt, dann könnten die Raffinerien deutlich mehr produzieren. Die Rede ist von bis zu 20% mehr Treibstoff als im Moment. In dem Brief steht aber auch, dass die EU das erst mit den Autoherstellern prüfen muss, damit die Motoren keinen Schaden nehmen.
4: Vor allem der Dieselpreis ist in den letzten Wochen ja durch die Decke gegangen, aber auch dafür hat Macron einen Vorschlag, ne?
5: Ja, er will an den Biodiesel ran und schlägt vor, den Anteil, der dem Dieselkraftstoff beigemischt wird, einfach zu erhöhen. Im Moment tanken wir meistens die Sorte B7. Macron will aber auf B10 gehen, das heißt den Biodieselanteil von 7% auf 10% erhöhen. Das würde für mehr Spielraum bei der Versorgung sorgen, meint er. Man muss aber in diesem Zusammenhang auch wissen, dass Macron in Frankreich politisch massiv unter Druck steht. Es gab dort auch schon Proteste wegen der Spritpreise und die Logistikunternehmen haben große Schwierigkeiten, überhaupt Sprit für die nächsten Wochen zu liefern. Ob es Änderungen geben wird, das hängt jetzt natürlich davon ab, wie Brüssel und die Autobauer auf Macrons Pläne reagieren werden.
4: Danke, Thorsten, für die Infos. Noch mehr Meldungen sind das jetzt kurz und kompakt. In New York hat die UN-Generalversammlung begonnen. Zum Auftakt hat UN-Generalsekretär Guterres die USA und China dazu aufgerufen, in Sachen KI zusammenzuarbeiten. Die beiden Länder würden die größte Verantwortung gegenüber der Menschheit tragen, sagte er. In den letzten 10 Jahren hat sich in Deutschland die Zahl der Tiere, die von Wölfen gerissen wurden, verfünffacht. Das zeigt eine Auswertung des Bundeszentrums für Landwirtschaft. Im Jahr 2015 waren es demnach noch 737 Tiere gewesen. Letztes Jahr lag die Zahl schon bei fast 3.800. In der Eifel in Rheinland-Pfalz ist in der Nähe der US-Airbase Spangdahlem ein Militärflugzeug abgestürzt. Offenbar wurde bei dem Absturz eine Person verletzt, so die Behörden vor Ort. Auch Brand- und Katastrophenschutz waren demnach im Einsatz. Für die Betreiber von Online-Shops wird es immer schwieriger, sich gegen Betrüger zu wehren. Laut einer aktuellen Umfrage des Bundesverbandes E-Commerce war fast jeder Online-Händler schon mal von einem Betrugsfall oder einem Betrugsversuch betroffen. Fast jeder Zweite sagt, dass das Betrugsaufkommen im Vergleich zum letzten Jahr weiter gestiegen ist. Und dabei geht es nicht nur um Kleinkram. Einem Teil der Firmen entsteht so pro Jahr ein Schaden von mehr als 100.000 Euro. Meistens nutzen die Betrüger geklaute Daten oder nutzen falsche Identitäten, um Waren zu bestellen. Bei einer anderen Masche hacken sich die Kriminellen in bestehende Kundenkonten ein. Und das waren die Nachrichten mit Sarah Heinz.
6: Der Herbst fängt morgen auf dem Kalender ähnlich an, wie der Sommer sich heute verabschiedet. Auch morgen ziehen wieder viele Wolken durch, aber bei bis zu 18 Grad zeigt sich auch immer mal die Sonne.
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6: Jetzt für euch der schnellste Verkehrs- und Blitzerservice. In Espelkamp-Gestringen ist an der Kreuzung B239 Gestringer Straße die Ampel ausgefallen nach einem Unfall. Fahrt da bitte vorsichtig. Und in Petershagen stockt es an der Weserbrückenbaustelle an der L770. Vor allem, wenn ihr von Petershagen rüber wollt nach Lade, solltet ihr 15 bis 20 Minuten mehr einplanen. Dann wird geblitzt in Herford an der Engerstraße in Herringhausen. Kurz vor oder nach dem Blitzer, je nachdem in welche Richtung ihr fahrt, also dem Festen, ne? Dann wird geblitzt in Herford an der Waldfriedenstraße, in Kirchlengern an der Klosterbauerschafterstraße, in Lübbecke-Stockhausen am Esch und in Minden stehen 2 Blitzer, einmal in der Karlstraße und dann am Petershelger Weg. Habt ihr noch mehr gesehen? Sagt mir gerne Bescheid. Ruft mich an unter der 08000 920 920. Ich wünsche euch eine gute Fahrt.
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6: Olli Tölke bin ich. Jetzt für euch für mehr Abwechslung zum Feierabend. Nico Santos, TLC und Cyril.
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6: Schönen Montagnachmittag mit uns.

0: Schönen Dienstag mit uns.
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0: Für Lena geht's im Heißluftballon hoch hinaus. 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

0: Kite-Run, Désenchanté. Wir spielen die Hits, gleich die Backstreet Boys und die neue von Katy Perry, Watch It Burn. Vorher der Blick auf das, was wichtig ist. Gene Philick hat die Infos für euch um 5:30.
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2: Schönen guten Tag. Der Kreis Minden-Lübbecke verliert weiter an Einwohnern. Zum Stichtag Ende Juni waren 318.830 Menschen bei uns gemeldet, gut 660 weniger als ein halbes Jahr zuvor. Der Rückgang kommt vor allem daher, dass es deutlich mehr Todesfälle als Geburten bei uns gegeben hat. Gleichzeitig sind etwas mehr Menschen in unseren Kreis gezogen, als weggezogen sind. Sonst wäre das Minus noch größer gewesen, wie Zahlen des Landesamtes zeigen. Und noch etwas zeigt die Statistik: Der Anteil der Frauen ist bei uns im Kreis etwas höher als der der Männer. Am Bahnhof in Minden ist eine Person am Vormittag von einem ICE erfasst und tödlich verletzt worden. Wie genau das passieren konnte, ist noch nicht klar. Die Bundespolizei ermittelt. Sie will sich unter anderem auch Videoaufnahmen von dem Bereich anschauen und auswerten. Neben der Feuerwehr und Rettungskräften waren auch Notfallseelsorger am Bahnhof im Einsatz. Die Bahnstrecke musste zwischen Bückeburg und Löhne für etwa 2 Stunden gesperrt werden. Es kam zu Verspätungen und Ausfällen im Regional- und Fernverkehr. Künstliche Intelligenz ist aus vielen Bereichen nicht mehr wegzudenken. Auch in der Medizin läuft vieles inzwischen mit KI-Unterstützung. Wie beispielsweise die Diagnostik in der Radiologie damit verbessert werden kann, ist gerade auf einem Symposium im Mindener Uniklinikum diskutiert worden. Die Experten kamen zu dem Schluss, dass das durch eine Kombination aus moderner Bildgebung, datengetriebener Analyse und künstlicher Intelligenz geschafft werden könnte. Und das Wetter, da ändert sich wenig im Moment. Sonne und Wolken bei bis zu 18 Grad und so geht's auch morgen bei uns weiter.
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0: In Espelkamp-Gestringen ist an der Kreuzung B239 Gestringer Straße die Ampel ausgefallen nach einem Unfall. Fahrt da bitte vorsichtig. Und in Petershagen stockt es noch an der Weserbrückenbaustelle. In beide Richtungen dauert es da bis zu einer Viertelstunde länger. Geblitzt wird in Herford-Herringhausen an der Engerstraße, in Herford an der Waldfriedenstraße, in Kirchlengern an der Klosterbauerschafterstraße, in Lübbecke-Stockhausen am Esch und in Minden-Stimblitz an der Karlstraße und dem Petershelger Weg. Habt ihr mehr gesehen auf den Straßen? Staus, Blitzer, Behinderungen? Meldet's mir gerne unter der 08000 920 920. Ich wünsche eine gute Fahrt.
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1: Mit Sarah Heinz, guten Abend. Die Finanznot in NRW spitzt sich weiter zu. Das zeigen neue Zahlen vom Städtetag und dem Städte- und Gemeindebund NRW. Die Zahlen wurden heute in Düsseldorf vorgelegt. Mehr als 2/3 der Kommunen bewerten ihre finanzielle Lage demnach als mangelhaft. 85% der Städte und Gemeinden rechnen sogar damit, dass es in den kommenden 5 Jahren noch schlechter aussehen wird. Kollege Hussein Asiandi, was ist denn der wichtigste Grund für diese Schieflage?
2: Ja, das liegt vor allem daran, dass in den vergangenen Jahren immer mehr Aufgaben für die Städte dazugekommen sind, beschlossen vom Bund, vor allem im Sozialbereich. Der Bund wiederum beteiligt sich aber nicht vernünftig an diesen Ausgaben, sagen die Städte. Und es entsteht die verrückte Situation, dass egal wie sehr die Kommunen sparen oder Steuern anheben, sie kommen mit den Kosten einfach nicht hinterher. Aktuell gibt es in NRW ein Defizit von 9 Milliarden Euro und das mit massiven Folgen für die Bevölkerung, wie mir der Essener Oberbürgermeister Thomas Kufen sagte.
3: Spielgeräte können nicht aufgestellt werden, die Straße kann nicht gepflegt werden, die Laterne kann nicht repariert werden, die Schule kann nicht saniert werden und das sehen die Bürgerinnen und Bürger, weil einfach kein Geld da ist.
2: Die Kommunen in NRW fordern, dass sie in Berlin immer dann mit am Tisch sitzen, wenn es um neue Aufgaben für sie geht und um Geldzuweisungen und dass sich die Bundesregierung am Prinzip, wer bestellt, der bezahlt auch, beteiligt. Wer einen funktionierenden Staat haben wolle, der müsse dafür sorgen, dass die Kommunen mehr Spielräume bekommen, heißt es.
1: Danke für die Infos, José. Mehr Meldungen jetzt im Überblick. Jetzt steht es fest, die EU will 2 Oligarchen von der bestehenden Liste der Russland-Sanktionen streichen. Nach Diskussionen und Kritik haben die EU-Länder sich geeinigt. Gefordert wurde der Schritt von Frankreich, Luxemburg und der Slowakei, unter anderem, um die EU vor drohenden Klagen in Milliardenhöhe zu schützen. Der ehemalige Investor René Benko wurde in einem teils neu aufgerollten Prozess zu 2,5 Jahren Haft verurteilt. Es ging um den zuvor strittigen Punkt, dass Benko eine Mietkostenvorauszahlung von 360.000 Euro gezahlt haben soll, obwohl er kurz vor der Insolvenz stand. Das Landgericht Innsbruck sah es als erwiesen an, dass Benko seine Gläubiger geschädigt hat. Im Laufe dieser Woche könnte es in Düsseldorf gut voll werden. Die Backstreet Boys kommen für 10 Stadionkonzerte in die Landeshauptstadt. Insgesamt werden hunderttausende Fans erwartet. Über 400.000 Tickets wurden nach Angaben der Stadt verkauft. Die Konzertreihe startet diesen Freitag und geht bis zum 7. Oktober. Die Werbung bei Sportgroßereignissen erreichen teilweise hunderte Millionen Menschen, wie auch bei der Fußball-WM im Sommer. Ein englisches Forschungsteam hat sich deshalb angeschaut, für was vor allem geworben wurde. Und das waren oft ungesunde Lebensmittel, Alkohol, Glücksspiel, Prognosemärkte und Kryptowährungen. Insgesamt wurden mehr als 93.000 solcher Logos bei den WM-Live-Übertragungen erfasst. Das heißt, dass ungefähr alle 7 Sekunden eins zu sehen war. Gerade mit Blick auf eine drohende weltweite Fettleibigkeitskrise bei Kindern sehen die Forschenden das Ergebnis kritisch. Und das waren die Nachrichten mit Sarah Heinz.
4: Mit Sonne und Wolken geht's in den Abend und mit Sonne und Wolken geht's morgen dann auch weiter am kalendarischen Herbstanfang. Dazu, wie gewohnt, 18 Grad in der Spitze.
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4: Jetzt für euch der schnellste Verkehrs- und Blitzerservice. A2 Dortmund Richtung Hannover zwischen Ostwestfalen-Lippe und Herford-Breitsitz-Uflen. 4 Kilometer stockend, 10 Minuten dauert es da länger. In Espelkamp-Gestringen ist nach wie vor die Ampel ausgefallen an der 239 Ecke Gestringer Straße. Fahrt da vorsichtig. Und an der L770 Weserbrücken-Baustelle in Petershagen dauert es auch noch bis zu 10 Minuten länger. Geblitzt wird in Herford an der Waldfriedenstraße und der Engerstraße in Herringhausen. In Kirchlenger an der Klosterbauerschafter Straße und in Minden an der Karlstraße und dem Petershagen. Weg. Habt ihr mir gesehen auf den Straßen? Sagt Bescheid. 08000 920 920. Kommt gut durch.
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4: Schönen Dienstagabend mit uns. Ich bin bei euch, Olli Türkelmich. Hallo.
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0: Credit Suisse und Mr. Know-It-All heißt ja so viel wie der Mann, der alles weiß. Ja, so einer wie Atze, ne? Der weiß alles, vor allem, wenn es um die Promis geht.
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4: Leute, ich habe ja bald Geburtstag. Ob ich da wohl auch einen Ferrari kriege? Wahrscheinlich nicht, weil Heidi Klum ist nicht meine Mutter und Tom Kaulitz ist nicht mein Stiefvater. Ey, was eine Nummer, oder? Habt ihr das mitgekriegt? Tom hat vor 3 Jahren beim Mario Kart Zocken gegen Stiefsohn Henry verloren. Die Wette war, gewinnt Henry, kriegt er einen Ferrari zum 21. Geburtstag. Gewinnt Tom, muss Henry 3 Jahre auf Videospiele verzichten. Also hat Tom Ferrari F430 ersteigert. Günstig. Für $152.000. Dummerweise war sein Bruder Bill mit bei der Versteigerung und hat anschließend dann noch bei einem uralten Ford Bronco für knapp $260.000 zugeschlagen. Ja, wenn der Schnapper den Schnapper schnappt, oder? Hätte er mal vorher Ralf Schumacher gefragt. Aber was macht denn jetzt so ein 21-Jähriger ohne Fahrpraxis mit einem 500 PS Ferrari? Einparken üben, wenden in 3 Zügen, Schulterblick. Mann ey, der Henry saß doch bis letzte Woche noch auf seinem Bobbycar und jetzt fährt er mit dem Ferrari durch den McDrive in Los Angeles. Das ist doch auch scheiße. Da musst du aussteigen, um an die Sprechanlage zu kommen. Vorher muss man den ADAC anrufen, weil du auf den Bremshügeln aufgesetzt hast. Gut, dass die Karre ein Cabrio ist. Da können sie ihm das Happy Meal von oben ins Auto werfen.
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0: Wir bringen euch gut informiert durch diesen Dienstagabend. Marie Cassarola hat die Infos für euch jetzt um 6:30.
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2: Schönen guten Tag. Im Kreis Minden-Lübbecke sinken die Einwohnerzahlen weiter. Zum Stichtag Ende Juni lebten 318.830 Menschen bei uns. Das sind gut 660 weniger als ein halbes Jahr davor. Das zeigt eine Statistik des Landesamtes. Der Rückgang kommt vor allem daher, weil es deutlich mehr Todesfälle als Geburten bei uns gegeben hat. Gleichzeitig sind etwas mehr Menschen in unseren Kreis gezogen, als weggegangen sind. Sonst wäre das Minus noch größer gewesen. Ein offenbar betrunkener Autofahrer ist letzte Nacht in Minden-Halen verunglückt. Der 46-Jährige hatte beim Abbiegen von der Königsstraße auf den Petersheger Weg anscheinend die Kurve nicht gekriegt. Er fuhr über einen Bürgersteig und krachte gegen einen Zaun. Das Auto kam schließlich auf einer Wiese zum Stehen. Der Mann wollte zu Fuß verschwinden, wurde aber von der Polizei in der Nähe erwischt und musste mit zur Wache. Er musste eine Blutprobe abgeben. Einen Führerschein hatte der 46-Jährige nicht. Das Mindener Verwaltungsgericht hat einen neuen Präsidenten. Dr. Gerald Buck ist heute vom NRW-Justizminister Benjamin Limbach dazu ernannt worden. Buck tritt damit die Nachfolge von Katrin Juncker-Kahlefeld an, die seit Mai das Verwaltungsgericht Köln leitet. Der 45-Jährige übernimmt den Vorsitz der zweiten Kammer, die unter anderem für Verfahren im Kommunal- und Asylrecht zuständig ist. Und das Wetter? Morgen ähnlich wie heute, bewölkt, aber zwischendurch mit Sonne bei um die 18 Grad.
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0: In Espelkamp-Gestringen ist weiterhin die Ampel ausgefallen an der Kreuzung B239 Gestringer Straße. Fahrt da bitte vorsichtig. Und in Petershagen dauert es noch ein bisschen länger an der Weserbrücken-Baustelle. Da so 5 bis 10 Minuten in beide Richtungen mehr einplanen. Geblitzt wird in Herford an der Engerstraße und der Waldfriedenstraße, in Kirchlengern an der Klosterbauerschafterstraße und in Minden an der Karlstraße und dem Petershäger Weg. Habt ihr mehr gesehen auf den Straßen? Meldet's mir gerne, ruft mich an 08000 920 920. Kommt gut durch.
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0: Glockenbach und Tom Walker mit Home. Das ist ein gutes Stichwort für mich. Ich gehe jetzt auch home und gebe euch in die Hände von Marlene Sokol. Die ist bei euch gleich nach 7 in der Spätschicht. Ich bin Olli Tölke und morgen wieder hier von 2 bis 3. Schönen Dienstagabend mit uns.
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1: Mit Sarah Heinz, guten Abend. In New York wird gerade über die große Weltpolitik gesprochen. Die Generaldebatte der Vereinten Nationen läuft. Heute liegt der Fokus auf dem Nahen Osten. Von Generalsekretär Guterres gab es da schon einen sehr deutlichen Appell an die Beteiligten, auch an US-Präsident Trump. Mehr Infos dazu und zu den anderen Themen New York hat Thorsten Adolfs.
2: Guterres kritisiert scharf, dass vereinbarte Waffenruhen im Nahen Osten bis jetzt kaum Wirkung zeigen würden und die Zivilbevölkerung weiter unter dem Beschuss leidet. Viele der angereisten Staatschefs stehen unter Druck, weil die Konflikte in der Straße von Hormus die Ölpreise weltweit in die Höhe treiben. Deshalb herrscht auch in New York eine angespannte Atmosphäre. Guterres hat in seiner eindringlichen Rede außerdem vor Gefahren durch künstliche Intelligenz gewarnt und gesagt, dass Killerroboter in unserer Zukunft nichts zu suchen haben. Er fordert dringend internationale Sicherheitsstandards und echte Kontrollen in diesem Bereich. Von US-Präsident Trump gab es wieder einen Auftritt mit großen Ankündigungen. Er sieht ein Abkommen zum Ende des Ukraine-Krieges in greifbarer Nähe, verkündete das Ende des Streits um Grönland und rief alle anderen Staaten dazu auf, aus dem Internationalen Strafgerichtshof auszutreten. Morgen rückt die Ukraine in den Mittelpunkt der Weltöffentlichkeit. Präsident Zelensky wird an der Sitzung des UN-Sicherheitsrats teilnehmen und später eine Rede vor der Vollversammlung halten. Auch der syrische und der iranische Präsident stehen auf der Rednerliste. Außerdem hat Generalsekretär Guterres seinen zweiten Auftritt bei einem Treffen zum Klimaschutz. Dort soll es um den Übergang zu erneuerbaren Energien gehen.
1: Danke, Thorsten. Mehr Meldungen jetzt im Überblick. Die Kommunen in NRW haben zu wenig Geld und die meisten von ihnen haben Sorge, dass sich ihre finanzielle Lage in den nächsten 5 Jahren noch verschlimmern könnte. Das zeigen neue Zahlen vom Städtetag und dem Städte- und Gemeindebund NRW. Sie fordern deswegen mehr Unterstützung vom Bund. Die AfD bereitet sich offenbar auf die Möglichkeit einer unionsgeführten Minderheitsregierung vor. Das hat die Bild gemeldet. Sie beruft sich auf ein internes Debattenpapier der AfD. Darin geht es demnach darum, wie so eine Zusammenarbeit aussehen könnte. Auch die Bedingungen dafür seien aufgeführt. In Düsseldorf ist ein Schüler nach tödlichen Messerangriffen auf seine Klassenlehrerin und einen Obdachlosen zu 9 Jahren Jugendhaft verurteilt worden. Der Schüler aus Essen war zur Tatzeit 17 Jahre alt. Zwischen beiden Attacken soll er nach Gerichtsangaben außerdem zu einer Synagoge gegangen sein, mit dem Ziel, dort möglichst viele Juden zu töten. Der Zutritt zur Synagoge wurde ihm damals verweigert. Auf einem Acker bei Wesseling nahe Köln hat ein Familienvater einen römischen Münzschatz entdeckt. Der Mann war vorher mit einem Metalldetektor unterwegs gewesen und fand plötzlich eine Silbermünze nach der anderen, bis die Detektorsignale gar nicht mehr aufhören wollten. Statt selbst drauf loszugraben, informierte er das LVR-Amt für Bodendenkmalpflege im Rheinland. Die Archäologen machten sich dann an die Arbeit und fanden insgesamt 934 Silbermünzen aus der Epoche der Römerzeit. Das ist der größte Münzschatz, der je in Deutschland gefunden wurde. Die Münzen werden ab sofort im Bonner Landesmuseum ausgestellt. Und das waren die Nachrichten mit Sarah Heinz.
3: 12 Grad gibt's heute Nacht, dazu bleibt es überwiegend trocken. Morgen erwarten uns bis zu 18 Grad am Nachmittag. Sind ein paar Schauer mit dabei, Donnerstag dann 17 Grad, ebenfalls mit einzelnen Schauern, aber auch wieder mehr Sonne. Und die Aussichten aufs Wochenende sind freundlich, trocken, viel Sonnenschein und Temperaturen bis 20 Grad.
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3: Jetzt für euch der schnellste Verkehrs- und Blitzerservice. Der Blitz ist heute Abend noch in Herford an der Waldfriedenstraße, in Herford-Herringhausen an der Engerstraße, in Kirchlengern an der Klosterbauerschafterstraße und dann stehen noch 2 Blitzer in Minden, einmal Karlstraße und Petersleger Weg. Für mehr gerne bei uns auf der Homepage vorbeischauen oder in unserer kostenlosen App. Gute Fahrt! Es geht durch den Dienstagabend hier in der Spätschicht. Marlene bin ich bis 21 Uhr hier für euch im Studio. Wir machen uns einen muckeligen Abend, sprechen über Filme und Serien-Streaming-Tipps. Und wenn ihr da auch noch ein bisschen mehr Input braucht, ihr gerade auf der Suche nach einer neuen Serie oder einem neuen Film zum Abendessen seid, dann checkt doch mal den Streaming-Tipp auf unserer Homepage.
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0: gut durch den Dienstagabend. Für die einen geht es jetzt so langsam nach Hause in den Feierabend. Die anderen sitzen gerade noch bei der Arbeit. Für viele geht es jetzt aber abends auch nochmal Richtung Sport und Fitnessstudio. Und ich meine, so ein Fitnessstudio, das ist echt ein Milieu für sich. Also ich meine nicht nur durch die ganzen komischen Menschen da. Ich glaube, da bilden sich auch durch den vielen Schweiß immer wieder neue Milieus. Es wird Zeit, dass da mal jemand ein Machtwort spricht. Und dieses Machtwort kommt von Hannes Höfer.
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2: Gibt's eigentlich einen Hygienebeauftragten im Fitnessstudio? Kerl, legen ja die meisten alles ab, was sie irgendwann mal gelernt haben. Also direkt vom Affenfelsen an die Hantelbank. Ich bin vom Muskelaufbau direkt in den Immunsystemaufbau übergegangen. Ja, an einer Hantel findest du ja mehr Viren als auf dem Lebendtiermarkt in Wuhan. Da wird die komplette Körperhygiene von den eigenen vier Wänden in die Fitte outgesourced. Ich lag da gerade auf so einer Yogamatte, hab ums Überleben gekämpft. Und kein Meter von meiner Rübe puppelt sich da irgendeine Influencerin die Flusen aus den Füßen. In der Umkleide, da wurde es erst richtig wild. Ne? Da wurde sich rasiert, die Nägel geschnitten und alles ausgedünstet, weil keine Miete zahlt. Ich bin da durch eine Wolke Schweiß-Proteinfurz gegangen, überdeckt mit Bruno und Nani for Man. Ich war völlig benebelt von dem Dunst. Auf einmal bombe ich unfreiwillig das Fotoshooting vom Ganzkörperspiegel vom Bodybuilder-Verein Herne Süd. Hast ja gar keinen Bock mehr. Und dann gehst du nach Hause und irgendwie fühlst du dich ja trotzdem unfitter als vorher, weil Selbstzweifel, die haben ja keine Inkubationszeiten. Die haben bei mir direkt zugeschlagen. Und als ich mich wieder aufrappeln wollte, wieder hinzugehen, da hat dann der grippale Infekt bei mir angeklopft, den ich mir von irgendeinem Gerät abgewischt habe. Also immer dran denken, Leute. Regeneration ist extrem wichtig. Und wenn ich die richtig beherrsche, gehe ich auch wieder ins Fitnessstudio.

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2: Marie Cassarola, guten Tag. Im Kreis Minden-Löbecke sinken die Einwohnerzahlen weiter. Zum Stichtag Ende Juni lebten 318.830 Menschen bei uns. Das sind gut 660 weniger als ein halbes Jahr davor. Das zeigt eine Statistik des Landesamtes. Der Rückgang kommt vor allem daher, weil es deutlich mehr Todesfälle als Geburten bei uns gegeben hat. Gleichzeitig sind etwas mehr Menschen in unseren Kreis gezogen, als weggegangen sind. Sonst wäre das Minus noch größer gewesen. Ein offenbar betrunkener Autofahrer ist letzte Nacht in Minden-Halen verunglückt. Der 46-Jährige hatte beim Abbiegen von der Königsstraße auf den Petersheger Weg anscheinend die Kurve nicht gekriegt. Er fuhr über einen Bürgersteig und krachte gegen einen Zaun. Das Auto kam schließlich auf einer Wiese zum Stehen. Der Mann wollte zu Fuß verschwinden, wurde aber von der Polizei in der Nähe erwischt und musste mit zur Wache. Er musste eine Blutprobe abgeben. Einen Führerschein hatte der 46-Jährige nicht. Das Mindener Verwaltungsgericht hat einen neuen Präsidenten. Dr. Gerald Buck ist heute vom NRW-Justizminister Benjamin Limbach dazu ernannt worden. Buck tritt damit die Nachfolge von Katrin Juncker-Kahlefeld an, die seit Mai das Verwaltungsgericht Köln leitet. Der 45-Jährige übernimmt den Vorsitz der zweiten Kammer, die unter anderem für Verfahren im Kommunal- und Asylrecht zuständig ist.
3: In der Nacht bleiben die Temperaturen bei rund 12 Grad. Dabei ist es überwiegend trocken. Morgen am Mittwoch gibt es maximal 18 Grad. Am Nachmittag sind ein paar Schauer möglich. Auch der Donnerstag bringt mit 17 Grad einzelne Schauer am Nachmittag. Zwischendurch zeigt sich aber wieder häufiger die Sonne. Und am Wochenende wird es richtig freundlich, trocken, viel Sonne und Temperaturen bis 20 Grad. Jetzt für euch der schnellste Verkehrs- und Blitzerservice. Der Blitz ist heute Abend noch in Herford an der Waldfriedenstraße, in Herford-Herringhausen an der Engerstraße, in Kirchlengern an der Klosterbauerschafter Straße und dann stehen noch zwei Blitzer in Minden, einmal Karlstraße und Petersheger Weg. Für mehr gerne bei uns auf der Homepage vorbeischauen oder in unserer kostenlosen App. Gute Fahrt! Herzlich willkommen in eurem Dienstagabend und in der Spätschicht. Bis 21 Uhr verbringen wir hier den Abend zusammen. 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Das mache ich natürlich auch. Marlene Sokol bin ich. Wünsche euch einen entspannten Feierabend.
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0: Musik von Linkin Park. Wir haben es gleich 7:45 hier in der Spätschicht. Heißt, ich bin noch mittendrin. Für Marvin Kreimeyer aus dem Team geht's aber jetzt schon in den Feierabend. Bist du im Feierabend eher so der chillige oder eher der aktive Typ?
1: Ich bin eigentlich sehr chillig, muss ich sagen.
0: Ja?
1: Also meistens bin ich dann zu faul, um noch irgendwas zu machen. Also.
0: Aber guck mal, dann bist du ja direkt der richtige Ansprechpartner für mich. Ich bin heute auf der Suche nach einer neuen Serie für mich. Vielleicht auch für euch, aber auch für mich. Ich bin in richtiger Herbststimmung. Ich habe Bock, mich in eine neue Serie reinzufuchsen. Hast du eine Empfehlung für mich? Guckst du gerade was? Hast du was Gutes?
1: Ich glaube, du machst das genau richtig, weil eigentlich ist das ja das Allerschlimmste, dieses Finden von neuen Serien.
0: Ja.
1: So, ne?
0: Ja.
1: Und das ist sehr gut, dass du fragst. Mhm. Gucke ich gerade mit meiner Frau zusammen. Richtig Bock. Ein bisschen late to the party, aber trotzdem coole Serie. Young Sheldon, voll die Empfehlung noch. Die macht richtig Bock. Also gerade wenn man natürlich auch Big Bang Theory kennt und gesehen hat, so, dann lohnt sich das auch noch zu gucken.
0: Ich muss nämlich zugeben, ich habe gerade erst einen ziemlichen Serienbrocken hinter mich gebracht. Also ich bin in einem richtigen Loch. Ich habe erst Game of Thrones geguckt, dann habe ich diverse Spin-offs geguckt und jetzt gerade gibt es nichts Neues, was ich noch gucken kann. Heißt, in mir ist eine innere Leere und ich überbrücke jetzt gerade mit den gleichen Sitcoms. Dazu gehört auch The Big Bang Theory.
1: Cool, ja.
0: Young Sheldon kenne ich natürlich, habe ich aber noch nicht geguckt.
1: Musst du auf jeden Fall hinterher schieben. Also wenn du mit Big Bang Theory durch bist. Und sonst habe ich auch noch einen Tipp für zwischendurch.
0: Mhm.
1: Kann man immer gucken, gucke ich seitdem ich ein Kind bin, SpongeBob. Es geht auf einmal.
0: Das ist jetzt auch ein bisschen peinlich. Egal, gucke ich tatsächlich gerade mit meinem Freund. Ich durfte das als Kind immer nicht gucken, weil meine Eltern gesagt haben, nee, sowas kommt uns hier nicht ins Haus.
1: Ja.
0: Und jetzt arbeite ich das gerade so ein bisschen auf und wir sind schon in Staffel 2.
1: Das ist bestimmt die Beste.
0: Ja, absolut. Marvin, ich danke dir. Ich wünsche dir einen schönen Feierabend.
1: Dankeschön.
0: Und ich, keine Ahnung, mach mir jetzt Young Sheldon oder SpongeBob nebenher an.
1: Sehr gut. Viel Spaß.
0: Danke dir.
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1: Ich bin Katrin Müller. Wegen der aktuellen Wetterwarnungen vor Schneesturm und Glatteis hat der CDU-Vorstand seine Klausurtagung in Mainz abgesagt. Das teilte eine Parteisprecherin mit. Besonders ungemütlich soll es morgen werden, wenn Sturmtief Elli die Regie übernimmt. Die Bahn rechnet deshalb heute und morgen mit Verspätungen und Zugausfällen im Fernverkehr.
2: Es wird lebensgefährlich, prophezeien sogar einige Wetterexperten und warnen vor Eisregen und vor allem vor heftigen Schneeverwehungen. Auf einigen Autobahnen im Land ist es bereits ziemlich chaotisch und die Deutsche Bahn hat reagiert, lässt einige Züge im Norden in den Depots. Auf anderen Fernverbindungen rollt der Verkehr langsamer. Es wird also Verspätungen geben. Die gute Nachricht, wer schon ein Ticket gekauft hat, der kann das an einem anderen Tag nutzen. Claudia Wächter, Nachrichtenredaktion.
1: Wegen des erwarteten Sturmtiefs bleiben morgen in Hamburg und Bremen sowie in Teilen Niedersachsens die Schulen geschlossen. Der deutsche Modeversandhändler Zalando schließt Ende September sein Logistikzentrum in Erfurt mit 2700 Beschäftigten. Das teilte der DAX-Konzern mit Hauptsitz in Berlin mit. Grund ist nach Unternehmensangaben eine Neuausrichtung des konzerneigenen europaweiten Logistiknetzwerks nach der Übernahme des Online-Modehändlers About You im vergangenen Jahr. In Erfurt wird der Betrieb demnach zum Jahresende eingestellt. Bis dahin laufe die Arbeit unverändert weiter. Immer noch haben viele Menschen zu Hause D-Mark rumliegen, auch mehr als 20 Jahre nach Einführung des Euro-Bargelds. Im vergangenen Jahr hat die Bundesbank gut 53 Millionen D-Mark im Gegenwert von rund 27 Millionen Euro umgetauscht. Das ist fast genauso viel wie im Vorjahr.
3: Oft tauchen die D-Mark-Scheine und Münzen bei Erbschaften auf oder als Zufallsfund beim Kauf alter Häuser. Manche haben das alte Geld aber auch aus nostalgischen Gründen aufbewahrt und machen daraus dann doch irgendwann Geld, das sie auch ausgeben können. Die Bundesbank tauscht auch weiter alte D-Mark-Bestände um, Münzen und Scheine, und das zeitlich unbegrenzt. Aktuell sind noch D-Mark im Wert von mehr als umgerechnet 6 Milliarden Euro im Umlauf. Aus Berlin, Uli Reitinger.
1: Nach dem Bruch der SPD-BSW-Koalition in Brandenburg treten auch Verkehrsminister Detlef Tabbert und Gesundheitsministerin Britta Müller aus dem Bündnis Sarah Wagenknecht aus. Tabbert und Müller wollen mit ihrem Schritt die Handlungsfähigkeit der Landesregierung sichern. Damit haben alle drei vorherigen BSW-Minister nach dem Crash der Koalition die Partei verlassen.
4: Das waren die Nachrichten mit Thomas Bleskin.
5: Heute Nacht bleibt es mit 12 Grad ziemlich mild und vor allem trocken. Morgen klettern die Temperaturen auf 18 Grad. Allerdings können am Nachmittag ein paar Schauer durchziehen. Donnerstag dann ganz ähnlich, 17 Grad, nachmittags ein paar Tropfen, dazwischen aber auch wieder mehr Sonne. Und zum Wochenende wird es dann richtig schön trocken, sonnig und bis zu 20 Grad.
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5: Jetzt für euch der schnellste Verkehrs- und Blitzerservice. Der Blitz ist heute Abend noch in Herford an der Waldfriedenstraße, in Herford-Herringhausen an der Engerstraße, in Kirchlengern an der Klosterbauerschafterstraße und dann stehen noch zwei Blitzer in Minden, einmal Karlstraße und Petersäger Weg. Für mehr gerne bei uns auf der Homepage vorbeischauen oder in unserer kostenlosen App. Gute Fahrt!
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7: Ihr habt Mikrominden eingeschaltet und das freut mich sehr. Ich bin Axel und heute hört ihr ein Alles-Neu-Spezial, das ganz unter dem Motto Weite Reise steht. Aber so weit war die Reise hier ins Studio gar nicht, oder, Blo?
8: Nö, ging gerade so.
7: Ja, ne? Würde ich auch sagen. Ja, Blo sind meine Gäste heute. Ich freue mich, dass ihr da seid. Manuel, Thomas, Gertfried und nochmal Manuel. Hallo.
9: Hallo.
10: Hallo.
9: Hi.
7: Ja, hallihallo. Ja, und die Sendung steht heute ganz im Zeichen eures neuen Albums, das jetzt kommt's, Weite Reise betitelt ist. Es war auch eine weite und vor allem lange Reise bis hin zu eurem neuen Album. Darüber sprechen wir gleich noch. Vorher erzählt doch mal kurz, wer ihr eigentlich so seid, so jeder im Einzelnen. Dann können die HörerInnen auch die Stimmen gleich besser zuordnen.
9: Ja, ich bin Manuel Böhme. Bin der Schlagzeuger seit, wie viele Jahren gibt es uns jetzt?
11: 30.
9: Ungefähr, ne? Ja. Ja, komme aus Bad Oeynhausen, bin verheiratet, habe zwei Kinder Ja. Ja, ich bin der zweite Manuel Ole Meyer, wohne in Porta Westfalica, komme gebürtig aus dem Raum Hille, bin der Sänger, schreibe die meisten von den Stücken, spiele ein bisschen Keyboard und bin auch eines der Gründungsmitglieder von vor knapp 30 Jahren.
8: Ich bin Thomas, ich darf Gitarre spielen in der Band und freue mich darüber sehr. So, meine Hobbys sind, Spaß.
10: Ich esse gerne. Ich bin Gerfried Henneking, spätberufener Bassist und kenne zwei der Jungs schon seit 1989 und 1990. Die waren nämlich damals in meiner ersten Schülerband oder in der zweiten auch.
4: Wow.
9: Haben uns unseren ehemaligen Musiklehrer sozusagen dazu
8: geschnappt,
9: um das ganze pädagogische Fundament zu verleihen.
8: Hätte man das früher geahnt, ne, in der Schule, dass das mal so kommen wird. Ja, und wofür steht jetzt Blo, mal in ganz wenigen Worten zusammengefasst?
9: Also wir haben, uns gibt es ja schon einige Jahre, haben wir eben schon gehört. Wir haben lange Zeit auch immer noch Cover gemacht. Haben so in den 90er Jahren haben wir viel Rock, Bluesrock, Cover, Rolling Stones, Westernhagen, auf Stadtfesten gespielt. In den damals neuen Bundesländern haben wir einige Gigs gemacht. Wir haben dann 2000 schon mal ein eigenes Album gemacht, auch sagen wir mal Rock, Blues, poppig angehaucht. Und das Aktuelle ist so ein Mittelding aus unseren Wurzeln und vielleicht auch noch ein bisschen mehr elektronischem Einschlag hier und da.
8: Die Musik, die wir momentan machen, passiert so, wenn man einfach zusammen 30 Jahre älter wird. So. Und das ist, glaube ich, ganz schön. Es zeigt so eine Entwicklung, die wir, glaube ich, alle persönlich genommen haben, aber auch die Band insgesamt. So von der ehemaligen Schülerband vielleicht zu dem, was wir heute alle so mit unserem Leben anfangen.
7: Ihr seid gereift. Persönlich und musikalisch.
8: Kann man so sagen, glaube ich.
7: Und zusammen seid ihr Blo, gesprochen, geschrieben, aber mit einem Strich durchs O, der aber jetzt keine Auswirkungen auf die Aussprache hat, habe ich ja gelernt. Woher kommt denn jetzt

0: Strich im O, der hat also eine optische, aber keine phonetische Funktion. Ich habe aber inzwischen durch Feldstudien herausgefunden, dass der auch im Dänischen relativ wenig als Ö, sondern ganz oft einfach auch als langes O gesprochen wird. Und deswegen ist dieses Blo einfach so geblieben. Das ist total gut.
1: Aber sieht jetzt schicker aus.
0: Ja, sieht super aus. Finde ich auch. Macht sich auf Plakaten auch gut. Ist klein, kriegt man überall unter. Super.
1: Aber man muss erstmal das Strich durch den O hier irgendwo finden, ne? So in
0: ja, das ist
1: so
0: alt 0248.
1: Ah ja, okay, ja. Danke.
2: Jetzt hat man also eher gesagt. Den Finger länger auf der Taste lassen. Und dann
0: genau.
1: Also könnte man jetzt auch das O in Mikro minden mit einem Strich schreiben. Sieht schicker aus und ändert auch nichts an der Aussprache, ne?
0: Nee, länger nicht. Es ist halt Mikro minden.
1: Mikro minden.
0: Ja. Ist auch gut.
1: Oder man nimmt die gern genommene Abkürzung für Mikrominden, nämlich Mimi. Und jetzt bei Mimi auf der Playlist Blo und bis runter zum Hafen.
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0: Blo, bis runter zum Hafen vom neuen Album Weite Reise. Wir sind hier mitten in der Mindener Innenstadt und bis runter zum Mindener Hafen ist es doch ein Stückchen zu Fuß. Keine weite Reise, aber schon ein kleiner Fußmarsch. Und euch als Band gibt es ja schon seit den 90ern, ihr habt es ja schon gesagt. Erzählt mal ein wenig, wie ihr euch damals eigentlich zusammengefunden habt zu Blo.
1: Ich hatte ja eben schon gesagt, Blo war ursprünglich mal ein Seitenprojekt einer anderen Band und diese andere Band hatte damals außerhalb der Schule bei Herrn Henneking, damals in der Gesamtschule in Hille, leider keinen eigenen Proberaum und ich bin zur Band gestoßen, weil ich genau diesen Raum hatte. Der Partykeller meiner Eltern war zu haben und weil mein Vater damals Schlagzeug gespielt hat, als Tanzmusiker war auch ein bisschen Instrumentarium vorhanden und da konnte man das so machen. Also bin ich sozusagen über meine Funktion als Proberauminhaber irgendwie zu den Herren gekommen.
0: Und erstmal geduldet.
1: Ich wurde erstmal geduldet, genau, und habe dann mit Zweien aus dieser Band so ein Seitenprojekt irgendwie begonnen. Und das war dann halt Blo und dieses Seitenprojekt gibt es bis heute. Abgesehen davon, dass wir einfach sehr gut miteinander befreundet sind, ist es einfach auch eine total tolle Sache, so lange mit so tollen Menschen Musik machen zu dürfen.
0: Auf jeden Fall. Auf jeden Fall. Und euer erstes Album habt ihr im Jahre 2000 veröffentlicht und damit liegt ja eine Pause von 25 Jahren zwischen Album Nummer 1 und Album Nummer 2. Wir müssen dazu sagen, das zweite Reisealbum erschien bereits Ende letzten Jahres. Das ist ja schon fast rekordverdächtig, aber ihr seid ja in guter Gesellschaft, aber haben zum Beispiel 40 Jahre gebraucht, um ihr neues Album rauszubringen. Also 25 Jahre geht dann ja noch. Habt ihr als Band dann auch sozusagen 25 Jahre lang pausiert oder einfach nur kein neues Album aufgenommen?
2: Eigentlich kein neues Album aufgenommen. Ne? Und, alle sind natürlich auch berufstätig und wie das immer so ist, mit der Zeit hat man auch mal eine Pause gemacht, eine unbewusste vielleicht von einem Vierteljahr oder einem halben Jahr. Es gab nochmal so einen personellen Wechsel ein bisschen und wir haben auch gecovert zwischendurch und dann hier und da mal wieder eigene Stücke probiert und an diesem Album arbeiten wir jetzt in lockerer Reihenfolge seit, ich weiß nicht, auch schon 7 Jahre oder was?
0: Das ist auch rekordverdächtig.
1: Wir sind uns über das genaue Startdatum tatsächlich nicht einig.
0: Ist schon so lange her.
1: Ja, ich habe einen Ordner, glaube ich, der ist mit 2012 oder 2013 beschriftet. Ob das schon die Anfänge dazu sind, ich keine Ahnung. Aber das, es ist eine weite Reise auf jeden Fall in dem Album gewesen. Und es ist nicht so, dass wir die letzten 25 Jahre lang nichts gemacht haben. Also wir haben uns regelmäßig gesehen, wir haben regelmäßig miteinander Musik gemacht, was ganz toll war. Aber dass man sich zusammenfindet und was für die Nachwelt sozusagen schafft, was man sich auch wieder anhören kann, das war jetzt tatsächlich nach 25 Jahren das erste Mal.
0: Ja, und in so vielen Jahren passiert ja auch einiges in der Welt und auch ganz privat zum Beispiel. Also allerhand Stoff für neue Songs. Was habt ihr denn jetzt an Themen auf euer Album gepackt? Ist das eine kleine Zeitreise durch über 20 Jahre geworden in den Songs?
2: Also mit verschiedenen Themen, Schwerpunkte. Ne? Das eine ist so eine politische Geschichte, die Weite Reise zum Beispiel. Das ist relativ aktuell politisch. Ne? Und dann gibt es halt Songs, die es schon vorher gab. Also eins ist dabei zum Beispiel, das gab's haben wir als englische Version schon mal gemacht, 1994, glaube ich. Das wurde immer recycelt, ein anderes auch. Ne? Die Themen beschreiben jetzt nicht unbedingt so die Bandgeschichte.
1: Ja, wir sind uns da immer sehr uneins. Also wenn Herr Henneking und ich uns darüber austauschen, beispielsweise, was wir in die Songs, die Ole ja hauptsächlich schreibt und textet, so reininterpretieren, ist das auch immer sehr, sehr unterschiedlich.
3: Ne? Ja, das soll ja auch so sein. Der Hörer soll ja ans Nachdenken kommen. Und wenn wir beim Politischen sind, Marschbefehle ist zum Beispiel so ein Stück, was mir sehr gut gefällt, weil wir sind ja wieder auf dem Weg
0: sehr
3: und
0: aktuell,
3: fangen an zu marschieren. Und da muss man schon gegenhalten.
0: Das haben wir nachher noch. Ne? Ja, wunderbar. Ja, bis runter zum Hafen haben wir eben ja schon gehört. Und das ist ja so für mich in meinen Ohren so eher so ein träumerischer Song, oder? Nicht?
1: Bestimmt.
0: Bestimmt, ne? Ja, Hille, wo ihr euch gegründet habt, hat ja auch einen schönen Hafen, den kenne ich auch. Aber um welchen Hafen geht's denn jetzt genau im Song?
2: Das ist einfach eine rastlose Reise, die man so, wenn man sich gedanklich durch ein Hafenviertel bewegt und
1: ja. was ich eben gesagt habe, ne? Also die Songs, glaube ich, bedeuten auch, wenn man jetzt uns jeden einzelnen fragen würde, unterschiedliche Dinge für alle. Und bis runter zum Hafen ist natürlich, ich wohne direkt am Wasser in Hille, direkt am Mittellandkanal. Das ist natürlich was anderes als für jemanden, der mit ein bisschen Abstand zum Wasser wohnt. Ole ist jetzt lebt jetzt Wesernah in Barkhausen, die anderen beiden eher Richtung Berg. Also von daher muss man immer so ein bisschen Interpretationsspielraum gerne auch offen lassen. Also wir wollen das gar nicht so eng machen, dass das heißt es jetzt.
2: Ja. Das macht es ja auch interessanter vielleicht, wenn jeder so ein bisschen seine eigene Deutung davon hat.
0: Ja, hier im Radio ist gerade die Mikrominnenstunde, auf jeden Fall. Aber was ist denn eigentlich die blaue Stunde?
2: Die blaue Stunde ist der besondere Moment des Lichts, bevor es dunkel wird.
0: Ja, auch so ein träumerischer Song da, ne?
2: Zwischen Tageslicht und Dunkelheit letztendlich.
0: Mhm. Geht so in die gleiche Richtung? Den Gedanken frei Lauf lassen?
2: Mhm.
0: Oder?
2: Ja, schon.
0: Mhm.
2: Ja?
1: Absolut. Also wer mal auf dem Land gewesen ist, das ist ja in Minden ja nicht weit raus, ne? Also fahren Sie mal raus fahrt mal raus und nach dem Sonnenuntergang einfach mal auf so ein Feld stellen, irgendwo in der Landschaft. Und das dauert einen Moment, bis diese blaue Stunde dann in dem Moment vorbei ist. Kann ich jedem nur empfehlen.
0: Und was bewirkt die bei euch, die blaue Stunde?
3: Schwere Depressionen?
1: Nein.
3: Nachdenklichkeit, Ruhe, Melancholie. Ja, mit einem Hauch von Erotik.
1: Also, was? Erotik.
3: War das gar nicht gemeint?
1: Doch.
2: Aber es ist spannend.
0: Jetzt wird es so spannend hier im Radio.
2: Ja, genau.
3: Wir müssen das mal richtig analysieren und dafür jetzt Textbeweise finden.
2: Ja, stimmt. Aber auch Deutschlehrer hier kann man natürlich dann auch mal so auseinandernehmen. Ne?
3: Auseinandernehmen, ja gut.
0: Wir testen das jetzt mal aus. Hier ist die blaue Stunde von Blow, hier im Radio bei Mikrominden. Aber die dauert eigentlich nur in Wirklichkeit 4 Minuten 26. Schade.

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1: Bei euch läuft Mikromin im Radio. Man könnte auch sagen, bei euch läuft pures Gold im Radio. Pures Gold war das gerade von Blow von Manuel.
2: Hallihallo.
1: Und nochmal Manuel.
3: Hallo.
1: Von Thomas.
4: Hallo.
1: Und Gertfried.
5: Hallo.
1: Ja, hallo. Ja, das ist alles nur speziell heute mit euch und eurem neuen Album Weite Reise. Und die Weite Reise hat euch heute zu mir ins Mimi-Studio geführt. Erzählt doch mal ein bisschen mehr über die Aufnahmen fürs Album. Im Gegensatz zum ersten Album, das ihr ja, glaube ich, in wenigen Tagen eingespielt habt, war es diesmal ja irgendwie anders, ne?
2: Das war ziemlich anders. Also auch die Aufnahmen waren eine ziemlich weite Reise, weil wir damit angefangen haben, während wir alle eigentlich zu Hause geblieben sind. Also das ist ein Corona-Projekt damals gewesen. Und wir haben angefangen, damals in der Firma, die Manuel und ich zusammen hatten, in einer großen Halle mit Aufnahmen, wo man das Ganze auch mit Abstand gestalten konnte. Und dann saß da ein einsamer Schlagzeuger und durfte mit viel Abstand von allen
3: alleine auf einer Bühne tatsächlich.
2: Dann. Alleine auf einer Bühne Schlagzeug eintrommeln, ja.
3: Das waren Zeiten.
1: Ja. Damals.
3: Ja.
1: Aber war auch spannend dann, oder? So eine Aufnahme gibt es ja auch nicht oft.
3: Nein, wirklich.
2: Naja, wir haben das damals in einem Bühnensetting gemacht, weil die Firma hat Veranstaltungstechnik gemacht und konnte das damals einfach nicht, weil es keine Veranstaltungen gab. Und deswegen hatten wir eine Streamingbühne in der Firma stehen und darauf haben wir dann alle möglichen Aufnahmen gemacht. Und einen war halt die Anfänge dieses Albums dann gleich mitzunehmen.
1: Aber wie muss man sich das jetzt eigentlich vorstellen bei euch? Wie oft trefft ihr euch als Band? Wie oft seid ihr zusammen im Proberaum? Ist das regelmäßig oder alle paar Wochen, Monate, Jahre?
3: Wir versuchen eigentlich jede Woche.
1: Oh, ja.
3: Also normalerweise.
1: Aber?
3: Ja, ich glaube, im Moment haben wir es ganz gut am Laufen, es sei denn, es ist Urlaubszeit.
1: Ja, gut.
6: Also im Moment ist Urlaubszeit, ne?
3: Ja, im Moment ist Urlaubszeit. Ne? Wir haben uns jetzt auch tatsächlich ein paar Wochen nicht gesehen, ne?
1: Das große Wiedersehen im Mikromin-Studio.
3: Ja, genau.
1: Yeah, was will man mehr?
6: Was für eine Freude.
2: Ja, das große in die Arme fallen und so, das habt ihr jetzt draußen verpasst gerade.
3: Das war stimmt.
2: Also mit viel. Ja. Daher auch dieser erotische Einwurf von Herrn Henneke gerade eben.
1: Da, ne? Und welchen Stellenwert hat jetzt die Band für euch ganz persönlich, für jeden Einzelnen?
3: Das ist eigentlich so ein Lebenshobby inzwischen. Also wir haben ja zwischendurch immer mal schon mal ein paar Monate Pause oder so, aber viele Bands würden sich dann auflösen. Das ist bei uns nicht der Fall. Ne? Also man kann auch mal ein paar Wochen oder wenn es irgendwie mal so ist, mal ein bisschen Pause machen, dann fangen wir halt wieder an. Weil wir einfach alle Bock darauf haben. Ne? Und ich glaube, da will auch keiner von uns drauf verzichten, auf diese Gemeinschaft. Ne?
5: Ja, für mich ist es auch so ein bisschen Möglichkeit, meine Kreativität so ein bisschen auszulassen und alle damit zu nerven oder auch nicht, weiß ich nicht. Es ist einfach eine lange Zeit, 30 Jahre, die man sich schon kennt. Man weiß, was man aneinander hat. Wenn man sich auch länger nicht gesehen hat, wie du schon sagst, dann ist es eigentlich so, als ob es keine Unterbrechung gegeben hätte. Auch vielleicht irgendwie ein Aspekt dadurch, dass man sich schon so lange kennt, weiß, wie jeder so ein bisschen musikalisch auch tickt. Ja, und es macht Spaß und das mit dem Album ist jetzt auch irgendwie eine tolle Sache, dass wir das nach langer Zeit fertig gekriegt haben und ja, das Endprodukt auch. Ich finde es gut und ihr, glaube ich, auch. Und wir haben auch viel
1: positive
5: Resonanzen gekriegt. Danke, das freut mich.
2: Ja. Was die Band selber angeht, ist das einfach ein Riesengeschenk, dass man so lange mit so tollen Menschen zusammen etwas machen darf, was allen Spaß macht und wo alle einen gemeinsamen Bezugspunkt, glaube ich, haben. Und selbst dann, wenn jemand an die Seite tritt, wie unser ehemaliger Bassist Johannes, und dann kommt jemand dazu, den man mindestens genauso lange schon kennt und füllt diese Lücke gar nicht aus, sondern er bringt einfach nochmal was völlig Neues in die Band mit. Und es ist so, als ob er schon immer irgendwie mit dabei gewesen wäre. Das ist ein Riesengeschenk und das bedeutet, glaube ich, allen in dieser Band eine Menge, dass man das so machen darf.
6: Also ich war überrascht und froh natürlich vor allem, gefragt worden zu sein, eben ob ich Bass spielen will. Das ist schon eine Ehre für mich und bereichert mein Leben. Und wir kennen uns natürlich schon über Jahrzehnte, haben auch viele gemeinsame Projekte zusammen gemacht, gefühlt 100 Benefizkonzerte für die Secondary School in Tansania. Und von daher war das eigentlich nur ein anderes Miteinander arbeiten. Vorher eben ja, mehr außerhalb der Bands, aber trotzdem auf der Bühne und auch gemeinsam auf der Bühne und jetzt eben zusammen.
1: Und wie schreibt ihr eure Songs? Kann man so sagen, ist erst die Musik da, erst der Text? Wie läuft das bei euch?
3: Also ich glaube, wer die Texte schreibt, hat man vielleicht schon so nebenbei so rausgehört, oder?
1: Ich glaube ja.
5: Ja, die meisten Songs schreibe ich. Bei einem anderen ist auch was gemeinsam entstanden an der Musik. Es entsteht meistens Musik und Text gleichzeitig. Und dann zwar entsteht die Musik mit einer Hookline, die ich passend dazu im Kopf habe. Und dann schreibe ich den Rest drumherum.
1: Den Text drumherum, genau.
5: Ja. Was manchmal so ein bisschen eine Krücke ist, weil man halt dann versuchen muss, diese Hookline, die man hat, passt eigentlich gar nicht zu dem Rest des Textes, aber jetzt ist sie eben da. Ne? Bei Handkuss.
1: Da muss man das passend machen, oder?
5: Da muss man den Rest darum irgendwie passend machen, ja.
1: Und ist das dann alles immer demokratisch bei euch? Also müssen alle hundertprozentig vom Song überzeugt sein? Oder reicht doch mal, wenn du sagst, der wird jetzt hier aufgenommen?
5: Ich sage immer, wir müssen die nicht spielen. Wenn einer doof ist, dann sagt es, es ist alles okay. Aber passiert irgendwie nicht.
1: Was sagen die anderen drei denn dazu?
6: Wir spielen gern und von daher...
3: Ich glaube, das entwickelt sich ja. Manchmal denkt man auch, wir los. Aber das ist jetzt nicht so. Und dann, wenn man es dann ein paar Mal so... Das ist so ein Entwicklungsprozess manchmal auch, ne?
1: Man gewöhnt sich dran.
3: Ja, sozusagen. Nee, es wird dann besser und dann, Moment mal, was ist das denn? Und da kann man da noch was machen und da wird dann plötzlich ein richtig guter Song draus, ne?
2: Auch das ist spannend. Ich glaube, auf dem Album hat auch jeder so seine Favoriten. Also... Das merkt man bei den Proben, das merkt man, wenn wir über die Musik sprechen, dass jeder so seine eigenen Highlights mitnimmt. Und ich finde das total spannend, dass du Blaue Stunde eben als zweiten Song ausgewählt hast. Wir haben lange darüber gesprochen, wen wir sozusagen als zweiten Song nach Bis runter zum Hafen auswählen würden. Und da waren wir uns eben nicht einig.
1: Weil jeder
2: so
1: nicht.
2: Ja, eben, weil es hat jeder so seinen eigenen Blick drauf und das ist total gut. Und von daher, das hat schon was sehr, sehr Demokratisches, wenn es vielleicht nicht so ist, dass alle gemeinsam sagen, ja genau, wir machen das jetzt, sondern man rauft sich da zusammen und dann macht man was zusammen und am Ende ist die Summe quasi größer als die Teile. Und das ist total spannend. Und das ist noch viel demokratischer, finde ich, als wenn wir uns von vornherein alle irgendwie einig wären, abstimmen würden, was auch immer.
1: Also, Hauptsache, ihr seid euch dann auch einig und zufrieden damit, oder?
2: Sonst würden wir hier nicht sitzen.
1: Ja. Und ihr sagt ja selbst über euch, dass ihr eng mit der Region verknüpft seid. Wie zeigt sich das denn überhaupt?
2: Ja, erstmal sind wir alle noch hier. Das ist schon mal wichtig.
1: Aber das ist gut. Ja.
6: Das ist Voraussetzung.
5: Ja, aus der Historie natürlich auch so ein bisschen. Ne? Wir haben viel auch live gespielt, damals in Bütz, als es noch Rock-Nachwuchs-Festival zum Beispiel gab. Ne? Dann Ameise-Kulturhügel fällt mir ein.
2: Anne Frank.
5: Anne Frank-Haus, ja. Hillerock, was es da alles gab. Dann wie gesagt einmal diesen Ausflug 1996, 98 da Richtung Brandenburg und so weiter. Aber sonst viel immer hier gemacht und alle noch hier wohnhaft und relativ verwurzelt.
2: Ich glaube auch und ich glaube, dass wir einfach auch in der Szene, auch wenn es die Band hier, glaube ich, nicht so präsent ist wie vielleicht andere, sind wir einfach durch das, was wir so alle drum zugemacht haben, glaube ich, ganz gut da unterwegs. Also Weserlieder-Shirt sieht man jetzt auf dem, natürlich jetzt hier im Radio nicht, aber wir sind natürlich unter anderem große Weserlieder-Fans. Mit der Firma, die Manuel und ich zusammen hatten, die Firma gibt es ja noch, aber ich bin da nicht mehr dabei, haben wir hier ganz lange Festivals, Veranstaltungen und so weiter betreut, Ton und Licht gemacht und da ist man natürlich in dieser Szene drin. Und das Ding ist, wir wollen hier auch alle nicht weg. Das ist ganz wichtig. Trotzdem, dass beruflich das, glaube ich, bei allen eine Option gewesen wäre. Nö, ist einfach schön hier. So.
1: Ja, da machen wir mal einen Punkt hinter, ne? Das stimmt.
2: Es ist überall schön. Hierhin kommt man halt gerne zurück. So.
1: Jo. Das ist auch immer gut so. Wäre doof, wenn das andersrum wäre, ne?
2: So.
1: Ja. Wo liegen denn jetzt eure musikalischen Einflüsse? Also nicht nur jetzt für die Band, sondern ganz persönlich. Welche Musik hat euch denn jetzt eigentlich zur Musik gebracht? Gab es da irgendeine zündende Musikrichtung oder Band oder Künstler?
5: Also wir drei Gründungsmitglieder waren damals, haben wir Rolling Stones mal live gesehen und Westernhagen und so. Das hat, glaube ich, schon viel ausgemacht, ne? Was wir so an Covern gemacht haben. Und dann so Bluesrock-Geschichten, Blues Brothers-Film, das waren so die ersten Anfänge. Ne? Mhm.
2: Spannend ist das bei uns, glaube ich, in der Geschichte auch, dass es sich an genau dem Punkt irgendwie trifft und dann dahin entwickelt und wieder komplett auseinander entwickelt. Also wenn du uns heute fragen würdest, wo wir so musikalisch unterwegs sind, kriegst du wahrscheinlich von jedem eine andere Antwort. Aber es gibt so Schnittmengen. Und das macht das Ganze, glaube ich, dann spannend und auch aus. Wir sind halt die drei jüngeren Herren hier am Tisch, no offense, Herr Henneking, sind halt alles Kinder der 90er. Das ist dann eben so mit allem dem, was man da so gehört und was da so unterwegs war.
1: Jetzt kommst du.
6: Ich bin ja sozialisiert worden, durch Roy Black, ganz in weiß.
1: Ganz in weiß,
6: und,
1: ja.
6: Und du bist
1: da
6: nicht
1: kommt
6: ja
1: die Erotik durch.
6: Nicht drauf rumreiten jetzt. Aber auch wieder doof. Aber im Grunde genommen habe ich angefangen als Beatles-Fan. Damals hießen die für uns noch Beatles. Und als ich dann zum Gymnasium kam, stellte ich fest, das ist ein englisches Wort, man spricht es Beatles aus. Danach habe ich mich aber dann doch noch in Richtung Genesis weiterentwickelt oder anders entwickelt. King Crimson bin ich immer noch ein Fan, auch von den neueren Sachen. Und vor allen Dingen Frank Zappa, das ist so mein Held. Der
1: also schon ein richtiger Rocker.
6: Ja, also nebenbei noch Klassik. Also ich habe im Posaunenchor gespielt, habe also alle Blechblasinstrumente gelernt, auch im Schulorchester, Tuba, Marschmusik, ne? Von daher auch diese Beziehung dann, also bei den Bundesjugendspielen. Aber es ist schon eine sehr vielfältige Musik, also ein großes Spektrum. Im Studium habe ich dann auch so experimentelle Musik gemacht und auch kennengelernt.
2: Das meine ich mit, wir sind irgendwie alle gleich, aber dann irgendwie auch alle total unterschiedlich. Das mit der Tuba müssen wir nochmal besprechen, Herr Nenneking.
6: Hast du einen zu Hause?
2: Ja, aber kann man ja besorgen.
3: Komm mal dran.
1: Würde sich auch gut anhören, den Song, ne?
2: Absolut.
6: Schönes Instrument, nur so groß.
1: Aber wenn man jetzt so lange Pause gemacht hat oder beziehungsweise kein neues Material veröffentlicht hat, vergessen einen die Leute ja auch schnell. Habt ihr schon irgendwie Feedback von alten und neuen Fans bekommen zu eurem neuen Album? Was sagen die?
5: Ja, ich habe viel Feedback gekriegt aus Bekannten- und Verwandtenkreisen, wie das mal so ist. Ne? Mhm. Es kommt immer auf die Erwartungen an, was man so hat, wenn man sowas veröffentlicht. Vor allen Dingen, wenn man das auch in den Kontext stellt, dass ja pro Minute so viel 1000 Songs veröffentlicht werden, dann muss man sich ja überhaupt erstmal so ein bisschen irgendwie durchsetzen, keine Ahnung.
1: Und auf sich aufmerksam machen, ne?
5: Genau, wenn man, glaube ich, richtig auf sich aufmerksam macht, geht bestimmt auch noch viel mehr. Da sage ich immer, wir sind vielleicht auch kapazitäts- und zeitmäßig ein bisschen begrenzt, als dass wir jetzt jede Woche 2 Live-Kicks machen können, eine Promotour und überall.
1: Aber ihr seid jetzt bei Mikromin, das ist schon mal ein guter Anfang.
5: Ja, wir freuen uns auf jeden Fall. Ne? Das ist aber auch das Erste, was wir machen. Veröffentlichung.
2: Genau.
5: Also man könnte da mehr machen, aber ja, es ist halt kein Hauptberuf.
2: Wir sind deshalb bei Mikromin, weil es natürlich der beste Ausgangspunkt ist, um das jetzt weiterzutreiben.
1: Das wollte ich doch mal sagen. Ne? Punkt. Auf jeden Fall seid ihr kein Schnee von gestern und trotzdem habt ihr einen Song über den Schnee von gestern geschrieben. Um was geht's da genau? Um welchen Schnee?
6: Gute Frage.
2: So, jetzt sind wir wieder in der Interpretationsschiene. Möchte jemand ein vorbereitetes Referat? Ein
5: großes Thema auch von dem Album ist ja auch Vergangenheit. Nicht unbedingt die Bandvergangenheit, sondern generell vergangene Dinge. Auch so ein bisschen vielleicht, jetzt, wo es schon so ein bisschen reinspielt, diese 30 Jahre Bandgeschichte. Und ja, Schnee von gestern ist eben auch vergangene Sache. Man blickt zurück. Es ist wie von einer Schneewehe verschneit. Spuren sind, wo sie mal waren, vielleicht nicht mehr da. So in die Richtung geht das.
1: Ja, okay. Wir räumen jetzt den Schnee beiseite und hören Blow mit Schnee von gestern hier bei Mikromindern.

0: Blow bei Mikromin im Radio, hier im Alles Neu Spezial. Macht mal Lärm.
1: Hey!
0: Yeah! Und von meinem Album haben wir gerade Marschbefehle gehört. Den Song haben wir eben schon erwähnt. Ja, in der Musik genießt man ja künstlerische Freiheit, das ist ja auch gut so. Deswegen kann ja jeder hinein interpretieren, was er da möchte. Ne, egal, was ihr da jetzt so singt und von euch gibt, aber jeder hat so seine eigene Meinung und kann das da rausnehmen, was er gerne rausnehmen möchte. Aber jetzt seid ihr ja auch live unterwegs und seid dann auch direkt mit dem Publikum in Kontakt. Und live gibt es euch ja nicht mehr ganz so häufig in letzter Zeit. Aber ich habe ja gehört, 2027 wird euer Jahr und es wird live Blow geben, oder?
2: Mal sehen, es ist ja so eine Art Release-Konzert in lockerer Planung, ohne dass wir da schon Daten und Locations hätten, aber es ist zumindest etwas, was wir uns vorgenommen haben. Das war also, ich glaube, wir alle vier möchten diese neuen Stücke auch gerne mal irgendwie live spielen. Also hier und da haben wir es schon mal gemacht, aber nicht so als abendfüllendes Programm. Und vielleicht gibt es hier und da noch Auftrittsgelegenheiten. Also wir haben uns das als guten Vorsatz fürs kommende Jahr gesetzt.
0: Aber wir können noch keine Daten, Termine, Locations bekannt geben, richtig?
3: Das können wir noch nicht, weil ansonsten türmen sich die Menschen dann vor der Location und dann ist es dann doch nochmal verschoben. Das ist blöd.
0: Die Tickets sind restlos ausverkauft.
3: Restlos ausverkauft. Nein, wir wollen nächstes Jahr tatsächlich gucken, dass wir das ein bisschen mehr auf die Bühne bekommen. Das war in den letzten Jahren aus verschiedenen Gründen eben nicht möglich. Und vielleicht ist im nächsten Jahr auch das ein oder andere Festival dabei. Wir mögen die Weserlieder, hat das schon mal irgendjemand gesagt? Hallo, Herr Schön.
0: Und Herr Schön.
3: Genau.
0: Hören Sie mal genau zu.
3: Und schöne Grüße.
0: Schöne Grüße an den Schön.
3: Ja, genau.
4: Schöne Grüße.
3: So, und
0: aber schön mit OE, bitte. Ja?
3: Ja, mit OE. Wobei, der sollte auch über dieses skandinavische Ö mal nachdenken.
4: Schon schön, ja gut.
3: Egal, genug von Herrn Schön. Nein, vielleicht ist auch das ein oder andere Festival dabei. Das wird uns, glaube ich, auch sehr, sehr viel Spaß machen. Und man muss sich ja Dinge auch vornehmen. Wir haben uns das Album vor ein paar Jahren vorgenommen. Es ist schon ein bisschen länger her. Und für nächstes Jahr nehmen wir uns vor allen Dingen viel mehr Live-Spielen dann vor, einfach deshalb, weil das gerade auch so einen schönen Vibe hat mit allen.
0: Und die Musik muss ja auch raus jetzt.
3: Ja, absolut. Ne?
0: So. Raus unter die Leute. Ja, ich freue mich schon, euch demnächst, wann auch immer, 2027, 28, 29, euch hier irgendwo im Mühlenkreis live zu sehen. Für viele seid ihr dann ja fast schon was wie so eine Newcomer-Band, ne? Wenn man so lange Pause gemacht hat, ne?
3: Blow? Ja, cool. Kenne ich gar nicht. Das könnte dem einen oder anderen passieren. Und
2: oder
3: von daher...
2: Oder oh cool, die spielen wieder.
3: Ja, auch. Ich habe neulich mit Bekannten darüber gesprochen, dass die Nachwuchsbands ja immer weniger werden. Da müssen jetzt die alten Nachwuchsbands wieder...
0: Genau. Müssen das mal zeigen, wie das geht.
3: Ne? Nee, das nicht. Aber wenn es halt was zu spielen gibt, dann muss man das halt auch machen. So.
0: Ja, falls ihr vor dem Radio oder im Stream gerade auch eine Band habt oder euch hier bei mir im Studio und damit im Radio vorstellen möchtet, immer her damit. Meldet euch einfach über Facebook oder Instagram bei mir oder schreibt mir eine Mail an axel@mikrominden.de. Ich freue mich auf jeden Fall auf euch. Danke euch für den Besuch. Habt ihr noch ein paar Schlussworte hier in der Sendung heute an die MikromindenderInnen?
3: Hört das Album bei den Streamingdiensten eurer Wahl. Weite Reise und Blow. Das ist gar nicht so schwer zu finden, wie man meint. Und
0: kann man Blow auch ohne diesen Strich schreiben?
3: Man kann das
0: euch
3: auch
0: trotzdem?
3: Man findet uns. Irgendwie findet man uns schon. Das ist kein Problem. Und ganz wichtig auch, es wird eine zweite Single geben in Kürze.
2: Genau, das Stück Bargo ist auch im Album enthalten, ist so unser experimentellstes, elektronisches Stück, was, glaube ich, am weitesten entfernt von unseren Wurzeln ist, aber auf jeden Fall interessantes, spannendes Stück. Video ist gerade in der Mache, also...
0: Ja, ich bin Axel Diermann, mehr Infos zur Sendung, Fotos aus dem Studio, die Playlisten und ganz viel mehr findet ihr auch wie immer bei Facebook und Instagram. Blow findet ihr dort übrigens auch, checkt das mal aus und das Album gibt's, wie schon gesagt, überall im Stream. Dort, wo es gute Musik gibt, findet ihr auch Weite Reise. Euch damit noch einen schönen restlichen Abend und bis nächste Woche hier bei Mikrominden. Wenn ihr mögt, ich würde mich freuen. Und jetzt gibt's eure kommende neue Single, die da heißt Bargo. Richtig. Tschüss.
2: Danke.
1: Tschüss. Danke. Ciao. Ciao.

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1: Ich bin Katrin Müller. Wegen der aktuellen Wetterwarnungen vor Schneesturm und Glatteis hat der CDU-Vorstand seine Klausurtagung in Mainz abgesagt. Das teilte eine Parteisprecherin mit. Besonders ungemütlich soll es morgen werden, wenn Sturmtief Elli die Regie übernimmt. Die Bahn rechnet deshalb heute und morgen mit Verspätungen und Zugausfällen im Fernverkehr.
2: Es wird lebensgefährlich, prophezeien sogar einige Wetterexperten und warnen vor Eisregen und vor allem vor heftigen Schneeverwehungen. Auf einigen Autobahnen im Land ist es bereits ziemlich chaotisch und die Deutsche Bahn hat reagiert, lässt einige Züge im Norden in den Depots. Auf anderen Fernverbindungen rollt der Verkehr langsamer. Es wird also Verspätungen geben. Die gute Nachricht, wer schon ein Ticket gekauft hat, der kann das an einem anderen Tag nutzen. Claudia Wächter, Nachrichtenredaktion.
1: Wegen des erwarteten Sturmtiefs bleiben morgen in Hamburg und Bremen sowie in Teilen Niedersachsens die Schulen geschlossen. Der deutsche Modeversandhändler Zalando schließt Ende September sein Logistikzentrum in Erfurt mit 2700 Beschäftigten. Das teilte der DAX-Konzern mit Hauptsitz in Berlin mit. Grund ist nach Unternehmensangaben eine Neuausrichtung des konzerneigenen europaweiten Logistiknetzwerks nach der Übernahme des Online-Modehändlers About You im vergangenen Jahr. In Erfurt wird der Betrieb demnach zum Jahresende eingestellt. Bis dahin laufe die Arbeit unverändert weiter. Immer noch haben viele Menschen zu Hause D-Mark rumliegen, auch mehr als 20 Jahre nach Einführung des Euro-Bargelds. Im vergangenen Jahr hat die Bundesbank gut 53 Millionen D-Mark im Gegenwert von rund 27 Millionen Euro umgetauscht. Das ist fast genauso viel wie im Vorjahr.
3: Oft tauchen die D-Mark-Scheine und Münzen bei Erbschaften auf oder als Zufallsfund beim Kauf alter Häuser. Manche haben das alte Geld aber auch aus nostalgischen Gründen aufbewahrt und machen daraus dann doch irgendwann Geld, das sie auch ausgeben können. Die Bundesbank tauscht auch weiter alte D-Mark-Bestände um, Münzen und Scheine, und das zeitlich unbegrenzt. Aktuell sind noch D-Mark im Wert von mehr als umgerechnet 6 Milliarden Euro im Umlauf. Aus Berlin, Uli Reitinger.
1: Nach dem Bruch der SPD-BSW-Koalition in Brandenburg treten auch Verkehrsminister Detlef Tabbert und Gesundheitsministerin Britta Müller aus dem Bündnis Sarah Wagenknecht aus. Tabbert und Müller wollen mit ihrem Schritt die Handlungsfähigkeit der Landesregierung sichern. Damit haben alle drei vorherigen BSW-Minister nach dem Crash der Koalition die Partei verlassen.
4: Das waren die Nachrichten mit Thomas Bleskin.
5: Das Wetter.
6: Locker bewölkt und trocken, so geht's jetzt durch den restlichen Abend. In der Nacht sind's dann auch mal mehr Wolken, Regen aber weiter kein Thema, das bei 12 bis 7 Grad. Der Mittwoch, der wird dann ähnlich wie heute, also erst wolkig, später lockert's dann aber wieder auf, wird morgen zwischenzeitlich auch mal sonniger und das dann bei maximal 22 Grad.
5: NRW Verkehr.
6: Und eben noch der Blick auf die Autobahnen. Zwei Staus sind's, A2 Dortmund-Hannover zwischen Ostwestfalen-Lippe und Herford-Bad Salzuflen, 3 Kilometer Stau, da plus 20 Minuten. Und die A4 Aachen-Köln zwischen Kreuzköln-West und Köln-Eiffeltor, 1 Kilometer Stau und plus 3 Minuten. Ja, und gleich hier bei uns neue Musik, ganz neue Musik von Michael Schulte. Spielen wir gleich mit Lovesick. Vorher noch diese Dame hier. Loi gibt's jetzt mit Gold. Ich bin Andreas Grunwald. Euch einen schönen Dienstagabend.
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Ja, da freuen wir uns, ne, dass die zwei es auch endlich mal geschafft haben, einen Song zusammen aufzunehmen. Jennifer Lopez und David Guetta und Save Me Tonight. So, was habe ich denn jetzt für euch? 90er Überhit habe ich jetzt für euch. Was erzähle ich denn? Das Ding ist eine Hymne hier. Nothing compares to you. Also, wenn du 1990 Liebeskummer hattest, als sie hier mit dem Ding um die Ecke kam, Sinéad O'Connor, ja, dann aber auch gute Nacht. Aber vielleicht ging es euch ja besser. Bei dem gleichen Jahr kam auch Pump up das Bier von Werner Wichtig raus. Also im gleichen Jahr. Pump up das Bier. Das war so eine gar nicht mal so gelungene Coverversion von Pump up the Jam. Aber das habt ihr natürlich jetzt auch selber gewusst. Spiele ich jetzt aber nicht, weil sonst ziehe ich morgen hier eine Wartenummer im Jobcenter.

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sogar die Giant Brooks haben bei uns vorbeigeschaut, mit neuer Musik natürlich, spielen wir gleich auch. Wollen aber vorher nochmal hören, was sie zum kommenden neuen Album alles erzählt haben und wie sich die Jungs eigentlich mittlerweile so nach 10 Jahren immer noch verstehen. Ja, wir haben mal nachgefragt, ne Leute, läuft's noch? Die Antwort gibt's gleich hier bei uns.

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0: da nochmal Hallo an diesem Dienstagabend. Ich freue mich immer, wenn Sie mal vorbeischauen. Die Giant Rooks waren mal wieder da, natürlich mit neuer Musik. Die Giant Rooks sind ja weit über die deutschen Grenzen hinaus erfolgreich, gehören inzwischen zu den wirklich international erfolgreichsten Indie-Acts aus Deutschland, spielen da ausverkaufte Touren in Nordamerika und England. Also die sind wirklich auf den ganz großen Bühnen der Welt zu Hause. Und am 16. Oktober kommt ihr neues Album raus, heißt If Heaven Exists, This Might Be It. Das haben sie uns natürlich mitgebracht und hier haben sie es produziert.
1: Wir waren in einem Studio, was gebaut wurde von Peter Gabriel in den 80ern. Das war wirklich so ein Raumschiff, da waren wir fast 6 Wochen lang, kurz vor Weihnachten. Und das war eine super, super, super krasse Zeit, weil man hatte irgendwie so das Gefühl, diese Wände haben einfach schon alles gehört. Da war von Beyoncé, Jay-Z und Harry Styles über Coldplay, U2 und so. Alle Menschen haben schon in diesem Raum gesungen und Musik gemacht und das war einfach ein krasses Gefühl.
0: Ja, und die Band, die gibt es ja jetzt mittlerweile auch schon seit über 10 Jahren, sind ständig auf Tour. Haben wir uns gefragt, ja, knallt's da eigentlich auch mal oder immer hier alles Friede, Freude, Eierkuchen?
2: Tatsächlich verstehen wir uns so gut wie noch nie. Also es ist eher besser geworden über die Jahre, weil wir einfach uns total akzeptieren mit unseren Eigenheiten. Wir sind alle sehr, sehr unterschiedlich. Und es ist aber total schön, weil da so ein gegenseitiges Verständnis ist. Und auch wenn es mal irgendwie kurz vielleicht hitzig wird oder so, wir finden eigentlich immer wieder relativ schnell zueinander und können uns vertragen.
0: Ja, hab's ja gerade eben auch gesagt, jetzt spielen die Jungs gefühlt seit Ewigkeiten überall auf der Welt. Und da muss doch irgendwo ein Highlight noch im Kopf abgespeichert sein.
1: Der erste, der mir jetzt gerade wirklich so super spontan in den Sinn gekommen ist, ist tatsächlich ein Konzert, was wir in, war das, Sao Paulo gespielt haben. Da waren wir Vorband von Louis Tomlinson, Ex-One Direction-Mitglied. Und es war so total krass, weil so 50.000 Menschen in diesem Fußballstadion waren. Und irgendwie, ja, wirklich schon so viele Leute auch so unsere Lyrics konnten und so mitgesungen haben. Und das war irgendwie so voll der surreale Moment.
0: Ja, abgefahren, oder? Wo die überall schon gespielt haben. Also wir hören mal rein jetzt in den neuen Song der Giant Rooks. Hier sind sie mit The Slow Dance for a Minute.
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1: Ich bin Tine Klimach. Nach den Niederlagen der CDU bei drei Landtagswahlen hat Unionsfraktionschef Thorsten Frey Bundeskanzler Merz die Unterstützung der Bundestagsfraktion zugesichert. Frey sagte, der Kanzler habe die Rückendeckung der Union. Zugleich zeigt er sich zuversichtlich, dass das mit der SPD vereinbarte Reformpaket nun zügig umgesetzt werde. Bei der Rente seien nur noch Detailfragen offen. Haushalte in Deutschland müssen in diesem Jahr erneut mit höheren Heizkosten rechnen. Laut dem neuen Heizspiegel von CO2 Online dürften vor allem Heizöl und Holzpellets deutlich teurer werden.
2: Für eine 70 Quadratmeter Wohnung in einem Mehrfamilienhaus werden beim Heizöl 24% mehr erwartet, rund 1.275 Euro im Jahr. Bei Holzpellets sollen die Kosten um 17% auf 870 Euro steigen. Fernwärme wird laut Studie ebenfalls teurer, allerdings nur leicht, wie auch Wärmepumpen. Rund 90% der Haushalte hätten aber noch Sparpotenzial. Richtiges Heizen und Lüften oder weniger Warmwasserverbrauch könnten den Energieverbrauch um bis zu 10% senken, heißt es. David Riemer, Nachrichtenredaktion.
1: Im Streit um Grönland haben die USA, Dänemark und Grönland ein Abkommen geschlossen. US-Präsident Trump, die dänische Ministerpräsidentin Frederiksen und der grönländische Regierungschef Nielsen unterzeichneten am Rande der UN-Vollversammlung in New York eine Vereinbarung, in der es um Sicherheitsinteressen geht.
3: Die USA wollen sogleich zwei Militärstützpunkte in Grönland errichten. Nach den Worten Trumps haben die USA mit dem Abkommen weitreichende Kontrolle über die Verteidigung der Insel in der Arktis. Grönlands Regierungschef nannte den Deal einen Meilenstein, der auch gut für die NATO und Europa sei. Bei seiner Rede vor der UN hatte Trump betont, dass fortan kein Gegner der USA in Grönland militärisch präsent sein oder anderweitig Investitionen tätigen dürfe. Die Insel ist strategisch und geopolitisch wichtig als Bollwerk der USA gegen Russland und China. Aus den USA, Tina Eck.
1: Nach dem gewaltsamen Tod eines 15-Jährigen in Marsberg im Hochsauerlandkreis haben sich zwei gesuchte Männer der Polizei gestellt. Gegen die 22 und 23 Jahre alten Beschuldigten liegen Haftbefehle wegen Totschlags und schwerer Körperverletzung vor. Sie sollen am Samstag auf den Jugendlichen und einen weiteren 18-Jährigen eingestochen haben. Der 15-Jährige starb noch am Tatort, der 18-Jährige wird in einem Krankenhaus behandelt.
4: Und das waren die Nachrichten mit Tine Klimach.
5: Das Wetter.
6: Jetzt am Abend und später in der Nacht auch mal wolkiger, das bei noch 12 bis 7 Grad. Der Mittwoch kommt dann anfangs noch mal grau um die Ecke, startet stark bewölkt, lockert aber gegen Mittag dann auch schon wieder auf. Ab und zu kommt dann auch mal die Sonne raus und das bei 18 bis 22 Grad.
5: NRW Verkehr.
6: Und das um kurz nach 10, jetzt ohne Staus oder Behinderungen. Die Straßen sind frei, euch unterwegs eine gute Fahrt. Und das Ding hier läuft wirklich wie am Schnürchen. Auch heute haben wir wieder Wünsche erfüllt. Beispielsweise den Wunsch von Alexandra. Die fliegt demnächst nach Ibiza. Ganze Geschichte gibt's gleich hier bei uns. Ihr macht bitte auch noch mit, wie das Ganze funktioniert. Sprechen wir gleich nochmal drüber. Ich bin Andreas Grunwald. Euch einen schönen Dienstagabend.
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0: Tja, ich kann mich nur wiederholen, also her mit euren Wünschen, weil wir erfüllen die doch.
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0: Ja, da war die Lena dabei heute. Der Wunsch wird erfüllt. Die stürzt sich jetzt ins Heißluftballon-Abenteuer. Und Alexandra, ja, die nimmt das Flugzeug, fliegt nach Ibiza. Die beiden, die haben sich heute, wie gesagt, bei uns ihre Wünsche erfüllen lassen. Und für Alexandra steht eine VIP-Clubnacht da auf dem Programm.
2: Nein, oh mein Gott. Ich kann es nicht glauben, wirklich. Uns kommen hier gerade wirklich die Tränen. Also das müsst ihr uns hier glauben. Es ist besser als Weihnachten, Geburtstag zusammen.
0: Ja, ich glaube, sie hat sich gefreut. 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

Und der 80er, der kommt gleich hier von John Farnham. You're the Voice spielen wir gleich. Vorher noch Cascada und Leonie. Ich bin Andreas Grunwald. Euch einen schicken Dienstagabend.

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0: Ja, euch nochmal einen ganz wunderschönen Dienstagabend. Das Schöne an so einem Podcast ist ja, dass man ab und zu auch mal so ein bisschen was Privates über die Künstler erfährt. Ne? Zum Beispiel sagt Atze uns in der aktuellen Folge, wann er Geburtstag hat. Ja, jetzt am Sonntag. Und den Wunschzettel packt er auch noch mit rein.
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3: Ja, nee, ist klar.
4: Leute, ich habe ja bald Geburtstag. Ob ich da wohl auch einen Ferrari krieg? Ja, wahrscheinlich nicht, weil Heidi Klum ist nicht meine Mutter und Tom Kaulitz ist nicht mein Stiefvater. Ey, was eine Nummer, oder? Habt ihr das mitgekriegt? Tom hat vor 3 Jahren beim Mario Kart zocken gegen Stiefsohn Henry verloren. Die Wette war, gewinnt Henry, kriegt er einen Ferrari zum 21. Geburtstag. Gewinnt Tom, muss Henry 3 Jahre auf Videospiele verzichten. Also hat Tom Ferrari F430 ersteigert. Günstig. Für $152.000. Dummerweise war sein Bruder Bill mit bei der Versteigerung und hat anschließend dann noch bei einem uralten Ford Bronco für knapp $260.000 zugeschlagen. Ja, wenn der Schnapper den Schnapper schnappt, oder? Hätte er mal vorher Ralf Schumacher gefragt. Aber was macht denn jetzt so ein 21-Jähriger ohne Fahrpraxis mit einem 500 PS Ferrari? Einparken üben, wenden in 3 Zügen, Schulterblick. Mann ey, der Henry saß doch bis letzte Woche noch auf seinem Bobbycar und jetzt fährt er mit dem Ferrari durch den McDrive in Los Angeles. Das ist doch auch scheiße. Da musst du aussteigen, um an die Sprechanlage zu kommen. Vorher muss man den ADAC anrufen, weil du auf den Bremshügeln aufgesetzt hast. Gut, dass die Karre ein Cabrio ist. Da können sie ihm das Happy Meal von oben ins Auto werfen.
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1: Und weiter geht's. 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
1: Ich bin Tine Klimach. Was folgt für die CDU aus den Wahlschlappen der vergangenen Wochen? Bundeskanzler und Parteichef Friedrich Merz will weitermachen und die geplanten Reformen durchsetzen. Nach den Spitzengremien der Partei hat er sich am Nachmittag der Unionsfraktion gestellt, also den über 200 Bundestagsabgeordneten von CDU und CSU. Doch es gab Rückendeckung für den Kanzler.
2: Ja, wir stehen hinter dem Kanzler, sagt CDU-Fraktionschef Frei. Und er glaubt auch, dass man mit dem SPD-Koalitionspartner auf einen Nenner kommt im Reformstreit. Kurz, CDU und auch CSU signalisieren heute trotz Frust und Chaos, wir sind im Arbeitsmodus. Und doch Kanzler Merz will kämpfen, eine Art Neustart hinlegen. Doch manche fragen sich schon, ob er dazu noch die Macht hat und auch die Zeit. Claudia Wächter, Nachrichtenredaktion.
1: Vertreter der USA und des Irans haben sich nach Angaben von US-Präsident Trump am Rande der UN-Generaldebatte in New York getroffen. Das Gespräch habe 3 Stunden gedauert und sei sehr gut verlaufen, sagte Trump, ohne alle Teilnehmer zu nennen. Vor der UN-Vollversammlung hatte er den Krieg gegen den Iran verteidigt und zugleich einen Deal in Aussicht gestellt.
3: Will a deal be made with Iran?
4: Die Entscheidung ist, gibt es einen Deal, mit dem sie den Iran wieder aufbauen und ein besseres Land als je zuvor schaffen können? Oder muss ich den Iran vernichten? Muss ich sie in die Hölle schicken? Ohne Überlebenschance und ohne Hoffnung auf künftige Größen und Generationen. Aber ich glaube, wir werden einen Deal machen gleich nach den Zwischenwahlen hier.
1: Die Fronten im Iran-Krieg gelten weiter als verhärtet. Ein möglicher Deal scheint in weiter Ferne. Nach dem Fund von Drohnenteilen nahe dem Bundeswehrstandort im niedersächsischen Wunsdorf ist bei der weiteren Spurensuche verdächtiges Material entdeckt worden. Nach Informationen aus Sicherheitskreisen geht es um Spuren von Sprengstoff. Inwiefern die zu der Drohne gehören, wird noch untersucht. Früheren Angaben zufolge prüfen die Ermittler auch einen möglichen Zusammenhang mit dem Drohnenvorfall am Flughafen Leipzig. Zum Sport. Die deutschen Volleyballer sind bei der Europameisterschaft im Viertelfinale ausgeschieden. Das Team von Bundestrainer Massimo Botti verlor in Sofia gegen Titelverteidiger Polen, klar, mit 0:3. Erik Röhrs war mit 12 Punkten bester deutscher Spieler.
5: Und das waren die Nachrichten mit Tine Klimach.
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7: Jetzt am Abend und später in der Nacht auch mal wolkiger, das bei noch 12 bis 7 Grad. Der Mittwoch kommt dann anfangs noch mal grau um die Ecke, startet stark bewölkt, lockert aber gegen Mittag dann auch schon wieder auf. Ab und zu kommt dann auch mal die Sonne raus und das bei 18 bis 22 Grad.
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7: Dann haben wir gute Nachrichten. Staus oder Behinderungen werden uns derzeit nicht gemeldet. Euch unterwegs eine gute Fahrt. Guten Abend zusammen. Ja, Casey and the Sunshine Band, die haben mit Give It Up 1982 gar nicht mal so einen kleinen Hit gelandet. Das war schon eine Riesennummer. Den haben sich Cut and Move dann Anfang der 90er nochmal geschnappt, sind nochmal drüber gebügelt. Ja, und siehe da, das Ding wurde nochmal ein Hit. Spielen wir gleich. Vorher noch der Beweis hier, dass zumindest Shakira Spaß bei dieser Fußball-WM hatte.
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0: Tja, nochmal schnell neue Musik reingepackt in diesen Tag, bevor er dann vorbei ist. Alex Warren haben wir gespielt mit Emerald Eyes. Geht ihr eigentlich gerne ins Fitnessstudio? Also besonders jetzt in der Erkältungssaison ist es ja wichtig, fit zu sein. Aber er hier fragt sich gerade, macht das nicht vielleicht alles noch viel schlimmer?
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2: Gibt's eigentlich einen Hygienebeauftragten im Fitnessstudio? Kerder, legen ja die meisten alles ab, was sie irgendwann mal gelernt haben. Also direkt vom Affenfelsen an die Hantelbank. Ich bin vom Muskelaufbau direkt in den Immunsystemaufbau übergegangen. Ja, an einer Hantel findest du ja mehr Viren als auf dem Lebendtiermarkt in Wuhan. Da wird die komplette Körperhygiene von den eigenen vier Wänden in die Fitte outgesourced. Ich lag da gerade auf so einer Yogamatte, hab ums Überleben gekämpft. Und kein Meter von meiner Rübe puppelt sich da irgendeine Influencerin die Flusen aus den Füßen. In der Umkleide, da wurde es erst richtig wild. Ne? Da wurde sich rasiert, die Nägel geschnitten und alles ausgedünstet, weil keine Miete zahlt. Ich bin da durch eine Wolke Schweiß-Proteinfurz gegangen, überdeckt mit Brun und Bananen. Nani for Man. Ich war völlig benebelt von dem Dunst. Auf einmal bombe ich unfreiwillig das Fotoshooting vom Ganzkörperspiegel vom Bodybuilder-Verein Herne Süd. Hast ja gar keinen Bock mehr. Und dann gehst du nach Hause und irgendwie fühlst du dich ja trotzdem unfitter als vorher, weil Selbstzweifel, die haben ja keine Inkubationszeiten. Die haben bei mir direkt zugeschlagen. Und als ich mich wieder aufrappeln wollte, wieder hinzugehen, da hat dann der grippale Infekt bei mir angeklopft, den ich mir von irgendeinem Gerät abgewischt habe. Also immer dran denken, Leute. Regeneration ist extrem wichtig. Und wenn ich die richtig beherrsche, gehe ich auch wieder ins Fitnessstudio.
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Ja, auch wenn es spät ist, ne? Wir haben nochmal durchgerechnet. Vor genau 40 Jahren, da flimmerte die erste Folge von ALF in den USA über den Fernsehbildschirm. Das ZDF hat damals gesagt, oh, das ist hier aber richtig gut, ne? Das brauchen wir. Und die haben dann ALF in den Vorabend gesetzt. Und damit wurden dann auch wir zu Fans. Wir erinnern uns hier gleich nochmal an ALF.

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0: Silvester. Und ich kann mir vorstellen, jetzt machen die Fans von Alf auch nochmal ganz große Ohren an diesem Dienstagabend. Ja, heute, vor genau 40 Jahren, flimmert die erste Folge von Alf in den USA über den Fernsehbildschirm. Und Kollege Niklas Lünebach schwärmt hier nochmal von seiner Lieblingsserie.
1: Es ist der 22. September 1986. Ein Raumschiff kracht in die Garage der Familie Tanner. An Bord?
2: Ein echter Außerirdischer.
3: Brian hat recht, du bist ein Alf.
1: Was folgt, sind 4 chaotische Jahre mit dem 90 cm großen, orange behaarten Außerirdischen. Seine Lieblingshobbys? Essen?
4: Es war wieder Zeit für meine halbmonatliche Fressorgie. Aber diesmal zählt sie nicht.
5: Sie zählt!
1: Und natürlich die Katze jagen.
6: Weißt du, wo Lucky ist? Ich war hinter ihm her. Mit einer Gabel.
1: Und ansonsten mischt Gordon Shumway, wie er mit bürgerlichem Namen auf seinem Planeten Melmac heißt, das Leben seiner Mitmenschen ordentlich auf.
4: Dr. Gordon Shumway. Ich weiß. Sie wiederholen sich.
1: Für die Schauspieler war Alf das große Karrierehoch. Nicht alle waren aber glücklich darüber. Max Wright, Familienvater Willi, sehnte sich eigentlich immer nach ernsthaften Rollen. Er stirbt 2019. Vor 2 Jahren folgt Benji Gregory, der kleine Brian Tanner. Er stirbt nach einem Hitzeschock im Auto, wird gerade mal 46 Jahre alt. Im Juni diesen Jahres stirbt auch die Familienmama Anne Skedeen. Nur das Teenie-Mädchen Lynn lebt noch. Andrea Elson, Schauspielerin aber lange nicht mehr, betreibt mittlerweile ein Yoga-Studio in Kalifornien. Und Alf? Der ist mittlerweile knapp 270 Jahre alt. Und wer weiß, vielleicht stellt er gerade das Leben einer anderen Familie auf den Kopf. Oder er düst durch den Kosmos mit seinem Kumpel Skip und seiner Jugendliebe Rhonda. So oder so, Dankeschön, Alf. Für 40 Jahre gute Unterhaltung.
4: Wenn du mich brauchst, ich bin immer für dich da.
7: Ich werde dich nicht brauchen.
4: Ich bin trotzdem für dich da.

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1: Ich bin Tine Klimach. Trotz der Niederlagenserie der CDU bei drei Landtagswahlen hat Fraktionschef Frei dem Kanzler die Rückendeckung der Bundestagsfraktion zugesichert. Der Bundeskanzler habe die Unterstützung der Union, sagte Frei in Berlin. Merz räumte in der Fraktionssitzung seine Mitverantwortung für die Wahlergebnisse ein und warb für seinen Reformkurs. In New York läuft die UN-Vollversammlung. Kanzler Merz muss die Krise zu Hause lösen. Dort bei der Generaldebatte der Vereinten Nationen vertritt ihn nun Bundesaußenminister Wadephul. Die Welt sei in einem Modus der Dauereskalation, sagte Wadephul und forderte konkrete Schritte für die Lösung der vielen Krisen weltweit.
2: Für die Bundesregierung ist die Antwort ganz klar. Team Deutschland wird in zahllosen Gesprächsmöglichkeiten hier in New York die Möglichkeiten nutzen, um seinen Teil dafür beizutragen, dass es nicht bei einer reinen Bestandsaufnahme der globalen Krisenlage bleibt, dass auch jede noch so kleine Möglichkeit ergriffen wird, um das Schweigen zwischen den Konfliktparteien in Europa, im Mittleren Osten und andernorts zu überwinden.
1: Vertreter der USA und des Irans haben sich nach Angaben von US-Präsident Trump in New York getroffen. Der genaue Inhalt der Gespräche ist offen. Der österreichische Investor René Benko ist in einem teilweise neu aufgerollten Prozess zu 2,5 Jahren Haft verurteilt worden. Das Landgericht Innsbruck sah es als erwiesen an, dass der 49-Jährige seine Gläubiger geschädigt hat.
3: Der Ex-Milliardär hatte in einem ersten Prozess rund um diese Vorwürfe eine Haftstrafe von 2 Jahren erhalten. Nachdem der oberste Gerichtshof das Urteil in Teilen kassiert hatte, musste neu verhandelt werden. Bemerkenswert am heutigen Prozesstag war, dass Benko sich erstmals selbst geäußert hat. Erwartbar rechtfertigte er sein Handeln. Er habe zum fraglichen Zeitpunkt noch an die mögliche Rettung seines Imperiums geglaubt. Mit dem heutigen Urteil ist ein erster Verfahrensstrang gegen den 49-Jährigen abgeschlossen. Viele weitere Prozesse dürften folgen. Aus Wien, Matthias Röder.
1: Zum Sport. Die deutschen Volleyballer sind bei der Europameisterschaft im Viertelfinale ausgeschieden. Das Team von Bundestrainer Massimo Botti verlor in Sofia gegen Titelverteidiger Polen, klar, mit 0:3. Erik Röhrs war mit 12 Punkten bester deutscher Spieler.
4: Das Wetter.
5: Kurz nach Mitternacht und da sind jetzt gerade noch einige Wolken unterwegs. Örtlich kann es auch hier und da ein bisschen Nebel oder Hochnebel geben. Die gute Nachricht ist, die Nacht ist eigentlich eine trockene Angelegenheit. Tiefstwerte haben wir zwischen 12 und 7 Grad. Und der Tag selbst, der startet dann mit vielen Wolken, teils auch erstmal neblig trüb im Verlauf. Lockert es dann aber ein bisschen auf und die Sonne kommt auch raus. Höchstwerte dann bis 22 Grad.
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6: A44 Dortmund-Kassel zwischen Kreuz Wünnenberg-Haaren und Diemelstadt. 4 Kilometer Stau, 10 Minuten Zeitverlust. Wir wünschen allen unterwegs gute Fahrt.
5: Robert Janz ist hier, da haben wir es, schon wieder kurz nach 12. Das heißt, ab jetzt übernehme ich hier für euch die nächsten 3 Stunden, bin an eurer Seite, versorge euch mit guter Musik. Und da starten wir erstmal rein mit 3 Hits am Stück. Den Anfang macht Regan Bowman, spiele ich euch mit Skin.
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0: Sachsen geht es hier durch die Nacht. Und wer sich einen Hund anschafft, ich weiß auch nicht, ob ihr einen habt, ja, der sollte natürlich vorher wissen, worauf er sich da einlässt. Und das im Zweifel dann auch nachweisen, dass er das weiß, dass er das wusste. Sonst ist es einfach blöd, ne, für Hund und Besitzer und alle Menschen drumherum, die dann auch so Sätze hören dürfen wie, das hat er noch nie gemacht. Ja, die würden es auch cooler finden. Genau deshalb wird über eine Art Hundeführerschein diskutiert. Hintergrund ist, ne, viele Tierheime sind voll, viele Menschen sind mit ihren Hunden überfordert, geben die dann vielleicht sogar wieder ab. Einer, der so einen Sachkundenachweis fordert, das ist Hundeprofi Martin Rütter, den kennen wir von seinen Shows auf RTL. Und Martin Rütter fordert sozusagen den Lappen für alle, also egal ob kleiner oder großer Hund.
1: Ich glaube, dass es aus vielen Gründen Sinn macht, denn ich kann wirklich sagen, dass quasi jeder Hund, wo irgendwas schiefgelaufen ist, hat gebissen, ist ängstlich geworden, musste ins Tierheim, da wäre eigentlich alles vermeidbar gewesen, wenn die Leute informierter gewesen wären. Also dieses, der hat aus heiterem Himmel gebissen, gibt's einfach schlichtweg nicht. Das ist ein Punkt. Der zweite Punkt ist, dass manche Menschen total unterschätzen, wie viel Aufwand ist das, einen Hund zu haben. Oder im Nachhinein sagen, naja, eigentlich hat diese Rasse gar nicht zu mir gepasst. Und das wollen wir im Vorfeld schulen.
0: Ja, und deshalb wurde das Thema jetzt auch im NRW-Landtag diskutiert. Experten wurden da angehört, eben auch unter anderem Martin Rütter. Und ja, wenn es da was Neues gibt, dann hört ihr das natürlich bei uns.
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0: Und dann machen wir auch direkt weiter mit Musik, beziehungsweise ich würde sagen, es geht jetzt hier auf ein Wort mit Wir sind Helden. Also nur ein Wort. Schicke Nacht euch, Robert Jantz ist hier.
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2: Bei uns, Christa Sarandi, Good Old Days.

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0: Es ist die Mittwochnacht und es war Teddy Swims mit Mr. Know-It-All. Tankgutschein, Musicalkarten und eine VIP-Clubnacht auf Ibiza.
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1: Ich bin Tine Klimach. Bei der UN-Generaldebatte gibt es in diesem Jahr mehrere Schwerpunkte. Heute geht es unter anderem um den Ukraine-Krieg. In New York wird der ukrainische Präsident Zelensky reden. Er hatte gestern am Rande der Generaldebatte das gewünschte Gespräch mit US-Präsident Trump erhalten.
2: In seiner Rede hatte Trump optimistisch prophezeit, dass der Ukraine-Krieg bald vorbei sein könnte. Man werde den Konflikt lösen und zwar schneller als alle denken, meinte Trump. Beim Treffen mit Trump am Rande der UN-Generaldebatte hat Zelensky erneut die Teilwaffenruhe im Energiebereich angesprochen und neue Waffenlieferungen, vor allem Patriot-Flugabwehrraketen. Auch Vertreter der USA und des Irans verhandelten am Rande des UN-Events viele Stunden lang. Die Gespräche seien gut gelaufen, sagte Trump. Aus den USA, Tina Eck.
1: Im Streit um Grönland haben die USA, Dänemark und die Arktisinsel ein Sicherheitsabkommen geschlossen. Die Vereinbarung wurde ebenfalls in New York unterzeichnet. Trump zufolge erhalten die USA weitreichende Befugnisse zur Verteidigung Grönlands und wollen dort zwei neue Militärbasen errichten. Regierungschef Nielsen erklärte, das Abkommen führe die bestehende Verteidigungsvereinbarung mit den USA fort. Haushalte in Deutschland müssen in diesem Jahr erneut mit höheren Heizkosten rechnen. Laut dem neuen Heizspiegel von CO2 Online dürften vor allem Heizöl und Holzpellets deutlich teurer werden. Beim Erdgas sieht die Organisation dagegen insgesamt eine leichte Entlastung.
3: Für eine 70 Quadratmeter Wohnung in einem Mehrfamilienhaus werden beim Heizöl 24% mehr erwartet, rund 1.275 Euro im Jahr. Bei Holzpellets sollen die Kosten um 17% auf 870 Euro steigen. Fernwärme wird laut Studie ebenfalls teurer, allerdings nur leicht, wie auch Wärmepumpen. Rund 90% der Haushalte hätten aber noch Sparpotenzial. Richtiges Heizen und Lüften oder weniger Warmwasserverbrauch könnten den Energieverbrauch um bis zu 10% senken, heißt es. David Riemer, Nachrichtenredaktion.
1: Ein Flugzeug von Eurowings hat am Düsseldorfer Flughafen kurz nach dem Start eine Sicherheitslandung hingelegt. Wie ein Sprecher von Eurowings auf Nachfrage mitteilte, wurde am Nachmittag kurz nach dem Start der Maschine in Richtung Italien eine leichte Rauchentwicklung festgestellt. Daraufhin sei der Flieger vorsorglich umgedreht. Er sei normal gelandet und werde derzeit noch technisch untersucht, hieß es.
4: Das Wetter.
5: Die Nacht ist meist trocken, Tiefstwerte zwischen 12 und 7 Grad und der Mittwoch wird dann insgesamt eher stark bewölkt, aber im Tagesverlauf lockert es auch auf und dann zeigt sich zeitweise auch mal die Sonne, bis 22 Grad sind drin.
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6: Zurzeit liegen uns keine Meldungen vor, wir wünschen allen unterwegs gute Fahrt.
5: 1 Uhr ist durch und da habe ich jetzt wieder 3 Hits am Stück zum Start, damit wir hier alle ganz gemeinsam, ganz entspannt durch diese Nacht kommen. Jetzt für euch Tiffany Harris mit Vertigo.
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0: Bones, You Not Us featuring Daddy DJ Flipside. Eine entspannte Mittwochnacht wünsche ich. Ich hoffe mal, bei euch läuft alles. Und jetzt habe ich mal eine Frage. Geht ihr gern ins Fitnessstudio? Ich sag mal, besonders in der Erkältungssaison ist es ja wichtig, fit zu sein. Aber macht das nicht vielleicht alles noch viel schlimmer?
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2: Gibt's eigentlich einen Hygienebeauftragten im Fitnessstudio? Kerder, legen ja die meisten alles ab, was sie irgendwann mal gelernt haben. Also direkt vom Affenfelsen an die Hantelbank. Ich bin vom Muskelaufbau direkt in den Immunsystemaufbau übergegangen. Ja, an einer Hantel findest du ja mehr Viren als auf dem Lebendtiermarkt in Wuhan. Da wird die komplette Körperhygiene von den eigenen vier Wänden in die Fitte outgesourced. Ich lag da gerade auf so einer Yogamatte, hab ums Überleben gekämpft. Und kein Meter von meiner Rübe puppelt sich da irgendeine Influencerin die Flusen aus den Füßen. In der Umkleide, da wurde es erst richtig wild. Ne? Da wurde sich rasiert, die Nägel geschnitten und alles ausgedünstet, weil keine Miete zahlt. Ich bin da durch eine Wolke Schweiß-Proteinfurz gegangen, überdeckt mit Bruno und Nani for Man. Ich war völlig benebelt von dem Dunst. Auf einmal bombe ich unfreiwillig das Fotoshooting vom Ganzkörperspiegel vom Bodybuilder-Verein Herne Süd. Hast ja gar keinen Bock mehr. Und dann gehst du nach Hause und irgendwie fühlt sich ja trotzdem unfitter als vorher, weil Selbstzweifel, die haben ja keine Inkubationszeiten. Die haben bei mir direkt zugeschlagen. Und als ich mich wieder aufrappeln wollte, wieder hinzugehen, da hat dann der grippale Infekt bei mir angeklopft, den ich mir von irgendeinem Gerät abgewischt habe. Also immer dran denken, Leute. Regeneration ist extrem wichtig. Und wenn ich die richtig beherrsche, gehe ich auch wieder ins Fitnessstudio.
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0: Becky G habe ich euch gespielt. So geht's hier durch die Mittwochnacht. Und das war doch mal eine gute Nachricht. Oder es gibt sie noch, die guten Nachrichten. Die Spritpreise sinken ab Oktober. Allerdings nicht, weil die Mineralölfirmen irgendwie ein Einsehen haben. Nein, sondern weil die Bundesregierung den erneuten Tankrabatt beschlossen hat. Thorsten Ortmann aus dem News-Team. Einen sogenannten Spritpreisdeckel. Der soll ja auch noch kommen. Aber erstmal zum Tankrabatt. Wie viel günstiger wird es denn?
1: Ja, insgesamt dürften es rund 17 Cent pro Liter weniger werden, weil die Regierung die Energiesteuer entsprechend senkt. Der Tankrabatt läuft dann erstmal bis Ende des Jahres und dann soll im kommenden Jahr der Spritpreisdeckel kommen.
0: Den gibt es ja schon zum Beispiel in Luxemburg und Belgien. Wie funktioniert denn der genau?
1: In Belgien zum Beispiel, da legt das Wirtschaftsministerium jeden Tag eine Preisobergrenze fest. Der Preis wird durch eine Formel berechnet, die die Regierung zusammen mit der Energiewirtschaft vereinbart hat. Dabei wird dann der Rohölpreis berücksichtigt, aber auch die Produktionskosten und auch die maximale Gewinnmarge der Mineralölfirmen. Die Tankstellen dürfen dann maximal zu diesem Höchstpreis verkaufen oder darunter. In Belgien ist Benzin aktuell oft 20 bis 30 Cent pro Liter günstiger als in Deutschland. Allerdings erhebt auch die belgische Regierung weniger Energiesteuern auf den Sprit.
0: Jetzt gibt es aber auch viel Kritik an den Maßnahmen und die kommt auch von führenden Wirtschaftsforschenden.
1: Ja, Beispiel Tankrabatt, den haben die Mineralölfirmen schon beim letzten Mal nicht komplett an die Autofahrenden weitergegeben und er ist wenig zielgerichtet, weil ihn jeder bekommt, sagt Rainer Holznagel vom Bund der deutschen Steuerzahler.
2: Der Staat hat in den letzten Jahren durch sehr hohe Steuern und Abgaben auch einen gewissen Preisanteil und der sollte langfristig abgesenkt werden. Und beispielsweise bei den Fernpendlern und beispielsweise auch bei kleinen und mittleren Einkommen, da könnte man mit direkten Zuschüssen eher was bewirken als mit der Gießkanne.
1: Und auch der Präsident des Deutschen Instituts für Wirtschaftsforschung, Marcel Fratscher, sieht die Maßnahmen kritisch. Er sagt, der Tankrabatt sei zu teuer, sozial ungerecht und der Spritpreisdeckel würde eh nur manche Preisspitzen abfedern.
0: Der Tankrabatt kommt ab Oktober zurück. Dazu soll es ab Januar einen Spritpreisdeckel geben. Thorsten Ortmann war das mit den Infos.
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